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1: Ich bin
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1: Ich bin Ursula Winkler. Bei der Deutschen Bahn gilt ab heute an 4 weiteren Bahnhöfen ein Alkoholkonsumverbot. Am Berliner Hauptbahnhof Berlin-Gesund.

0: Am Mittwoch geht's los wieder mit der Schule. Ihr seid vielleicht schon in Vorbereitung. Und viele Schülerinnen und Schüler fürchten sich mittlerweile nicht mehr nur vor schlechten Noten, sondern, und das ist viel, viel schlimmer, sie fürchten sich auch in der Schule vor Gewalt. Und jetzt mal einfach so eine Zahl, ja? Die polizeilich erfassten Gewalttaten an NRW-Schulen ist seit 2022 um 52% gestiegen. Das sind nur die polizeilich erfassten, ja? Die, die gar nicht polizeilich erfasst sind, sind da logischerweise gar nicht drin. Also hohe Dunkelziffer, davon gehen wir aus. Auch Lehrerinnen und Lehrer sind immer häufiger Ziel von gewalttätigen Attacken. Unser Reporter Thorsten Ortmann hat sich mit dem Thema mal beschäftigt.
1: Die Zündschnur auf NRWs Schulhöfen ist mittlerweile ziemlich kurz. Auch Lehrkräfte sind zunehmend betroffen. Allein 2024 gab es 837 Angriffe gegen sie. Das sind 33% mehr als im Vorjahr. Andreas Bartsch, Präsident des NRW-Lehrerverbands.
2: 193 Messerattacken im letzten Jahr. Wir haben das Problem mit dem Islamismus, dass Islamschüler entsprechenden Druck auf die anderen Schüler ausüben. Wir haben mittlerweile Zahlen über ausgeuferten Rechtsextremismus an den Schulen.
1: Die Gründe sind vielfältig. Nachwirkungen der Pandemie, Gewalterfahrungen zu Hause, Sprachbarrieren, politische und ethnische Konflikte und immer weniger Wertevermittlung.
2: Wir erklären uns das auch damit, dass Werteerziehung in den Familien nicht mehr so stattfindet, wie wir uns das eigentlich vorstellen. Auch weniger entwickelter oder ausgeprägter Respekt vor Lehrpersonen.
1: Wissenschaftler haben noch eine andere Tatwaffe entdeckt, das Smartphone. Immer häufiger teilen Schüler Gewaltvideos in sozialen Netzwerken und sorgen so für eine Eskalation auf den Schulhöfen, sagt der Psychologe Sebastian Bartoschek.
3: Alles, was starke Emotionen auslöst, das ist geeignet, Likes zu generieren. Und dementsprechend geben eben auch Gewaltvideos Klicks.
1: Aber wo ist der Ausweg? Die Landesregierung reagiert mit einem Leitfaden für Lehrkräfte. Es gibt mehr Geld für Sozialarbeiter in den Schulen und an 20 Projektschulen. In NRW schaut sogar die Polizei regelmäßig zum Gespräch vorbei. Für Innenminister Reul ein Versuch, den Tatort Schule zumindest etwas zu entschärfen.
4: Da traut sich vielleicht jemand mal zu sagen, dass er da ein Netz von irgendjemandem immer angedickert wird. Der geht nicht zur Polizeiwache, sondern vielleicht dann, wenn er den Polizisten zufällig auf der Straße, auf dem Schulhof trifft, redet er. Und dann kann

0: Das Wetter.
1: So, wir verabschieden uns langsam von den Regenwolken. Die ziehen aus NRW langsam raus. Temperaturen in dieser Nacht so zwischen 10 und 15 Grad. Nachher starten wir dann auch erst nochmal relativ bewölkt in den Tag. Es gibt allerdings auch Auflockerungen. Das bedeutet also, wir bekommen was von der Sonne zu sehen. Das ist sehr schön und es wird relativ warm, also angenehm warm mit 23 Grad. Und der Mittwoch wird dann ähnlich.
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2: A40 Dortmund-Essen zwischen Dortmund-Hombruch und Dortmund-Barob. 1 Kilometer Stau. Wir wünschen allen unterwegs gute Fahrt.
1: Ich finde, das ist eine der ungewöhnlichsten Beziehungen, die es derzeit, glaube ich, in der Pop- und Politikwelt gibt. Katy Perry zusammen mit dem ehemaligen kanadischen Premierminister Trudeau. Ja, sie sind glücklich immer noch zusammen, also alles, was ich gehört habe, und sie informieren mich täglich darüber. Katy Perry hören wir jetzt mit Hard and Cold. Euch eine schöne Nacht.
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0: Musik von Bebe Rexha und New Religion hier bei uns. Ich wünsche euch eine schöne Nacht. Gleich übernimmt der Kollege Robert Janz. Der bringt euch gut durch die restlichen Stunden dieser Nacht hinein in den Morgen. Und ich habe noch neue Musik jetzt für euch von den Sportfreunden Stiller.
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1: Ich bin Ursula Winkler. Bei der Deutschen Bahn gilt ab heute an 4 weiteren Bahnhöfen ein Alkoholkonsumverbot. Am Berliner Hauptbahnhof, Berlin-Gesundbrunnen sowie in Kiel und Braunschweig. An mehr als 30 Stationen deutschlandweit gibt es bereits ein Alkoholverbot. Ab Mitte Oktober soll es dann an allen Bahnhöfen gelten. Der Konzern erhofft sich von der Ausweitung unter anderem mehr Sicherheit für Fahrgäste und Beschäftigte und

0: sauberere Bahnhöfe. Das Leben in Deutschland hat sich im August weiter verteuert. Die Verbraucherpreise lagen um 2,9% über dem Niveau des Vorjahresmonats, nach 2,8% Inflation im Juli. Das hat das Statistische Bundesamt auf Basis vorläufiger Zahlen mitgeteilt.
1: Benzin, Diesel und Heizöl sind nach wie vor die
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1: Waren tropisch. Am wärmsten war es im Saarland. Es war ein Extremsommer mit tausenden Hitzetoten. Wälder brannten, Flüsse und Böden trockneten aus. Und das ist nicht nur Wetter. Solch eine Hitzewelle, sagen die Experten, wäre ohne den Klimawandel statistisch unmöglich gewesen. Claudia Wächter, Nachrichtenredaktion.
2: Fußballstar Lionel Messi beendet seine Karriere in der argentinischen Nationalmannschaft. Er erklärte, die Entscheidung falle ihm sehr schwer, aber die Zeit dafür sei gekommen. Messi bestritt insgesamt 207 Länderspiele und erzielte dabei 125 Tore. Sein größter Erfolg mit Argentinien war der Gewinn der Weltmeisterschaft 2022.
3: Das Wetter. In der Nacht lässt das Schauerrisiko weiter nach. Tiefstwerte irgendwo zwischen 15 und 10 Grad. Schauen wir auf den Tag. Der Dienstag startet mit vielen Wolken im Tagesverlauf, lockert es dann aber immer mehr auf. Einzelne Schauer sind aber auch mit dabei und Höchsttemperaturen haben wir bis 23 Grad.
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5: A40 Dortmund-Essen zwischen Dortmund-Hombruch und Dortmund-Barob. 1 Kilometer Stau. Wir wünschen allen unterwegs gute Fahrt.
3: 3 Uhr ist durch, Robert Jantz ist hier, ab jetzt übernehme ich und mit mir geht's dann hier gemeinsam durch die Nacht. Und jetzt starten wir mit 2 Namen, bei denen man eigentlich schon weiß, das wird jetzt nicht besonders ruhig. Im positiven Sinn, Jennifer Lopez und David Guetta, die haben sich dieses Jahr für ihre gemeinsame Single zusammengetan. Hier ist Save Me Tonight, passt ja auch zur Uhrzeit.
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0: 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Und jetzt hören wir die Toten Hosen mit Nur nach vorn.
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0: Wetter.
1: In der Nacht lässt das Schauerrisiko weiter nach. Tiefstwerte haben wir zwischen 15 und 10 Grad. Der Dienstag startet dann oft bewölkt. Im Tagesverlauf lockert es aber auch auf. Einzelne Schauer sind aber auch mit dabei. 19 bis 23 Grad sind drin.
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2: A44 Dortmund-Kassel zwischen Kreuz Wünnenberg-Haaren und Lichtenau. 1 Kilometer Stau. Wir wünschen allen unterwegs gute Fahrt.
1: Ah, wir nähern uns 4 Uhr, also schönen guten Morgen an dieser Stelle. Guten Start wünsche ich euch in diesen ganz, ganz frühen Dienstag. Und jetzt spiele ich euch Eminem mit Lose Yourself.
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0: Ja, ein paar von euch haben vielleicht schon so eine unheimliche Begegnung zu Hause gehabt. Denn die Tage werden jetzt, ihr spürt das, werden wieder kälter. Ne? Und das bedeutet, nicht nur wir sind häufiger drin und fühlen uns da wohl, sondern Spinnen. Denen geht es doch eigentlich genauso. Ne? Tauchen in dieser Zeit einfach wieder häufiger bei uns zu Hause in der Bude auf. Zeit also, dass wir, wie immer, natürlich sehr erwachsen auf dieses Thema reagieren.
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2: Wichtig ist erstmal, wir leben nicht in Australien, wo Spinnen von Geburt an eine Ausbildung zum Serienkiller machen können und Auto fahren. Welches Beinchen benutzen sie dann zum Bremsen? Egal. Hier in NRW sind die meisten Spinnen für uns Menschen jedenfalls ungefährlich. Frage, warum sind die dann alle so hässlich? Hätte man die dann nicht einfach so zusammenbasteln können, dass sie nicht aussehen wie ein Horrorfilm auf 8 Beinen? Man hätte zum Beispiel rosa Herzchen drauf machen können oder einfach in Großbuchstaben draufschreiben, hallo, ich bin der Joachim und ich hänge hier nur so rum. Stattdessen gab man ihnen 8 teils haarige Beine und 25.000 Augen. Stell mal vor, ich hätte das. Würde bei einem Tinder-Date vermutlich auch nicht so gut ankommen. Ich schau dir in die Augen, Kleines. Scheiße, in welche? Es sind so viele. Ich bin überfordert. Zurück zum Thema Spinnen. Wenn ich nachts auf Toilette gehe und da sitzt so ein Kollege mit gefühlten 3 Metern Durchmesser neben der Toilette, ja, dann werde ich halt unleidlich. Was also tun? Ich persönlich erfahre folgendermaßen immer sehr gut: Ruhe bewahren und die Spinne mit einem Glas raustragen. Entschuldigung, das war gelogen. Ruhe bewahren, genau. Und am Ende flechten die Spinne und ich uns gegenseitig die Haare und hören Bibi und Tina. Wisst ihr, wann ich das letzte Mal Ruhe bewahrt habe? Genau, noch nie. Und wisst ihr, was noch schlimmer ist als so eine Winkelspinne mit einem Körper so groß wie ein Kleinwagen? Eine Winkelspinne, die plötzlich verschwunden ist. Du weißt, sie ist da irgendwo. Du weißt aber nicht wo. Ganz ehrlich, da hilft dann nur noch eins: Ausziehen und nie wiederkommen. Super nützlicher Tipp. Gern geschehen.
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1: Ich bin Ursula Winkler. Die Bahn setzt ab heute das neue Alkoholverbot stufenweise an ihren Bahnhöfen um. Der Konzern erhofft sich dadurch unter anderem mehr Sicherheit für Fahrgäste und Beschäftigte. Aber es gibt auch Kritik an dem Verbot.
2: Deutlich weniger Müll und Gewalt. Diese Bilanz zieht die Bahn nach einem Modellprojekt. An 30 Bahnhöfen gilt das Verbot nämlich schon. Ab heute kommen 4 dazu, unter anderem der Berliner Hauptbahnhof. Bis Mitte Oktober soll das Verbot dann an allen 5.400 Bahnhöfen gelten. Es ist dann verboten, Alkohol im Bahnhofsgebäude und an den Gleisen zu trinken. Der Konsum in Bahnhofskneipen und in Fernzügen bleibt aber erlaubt. Kritiker sagen, dieses Verbot könne gar nicht kontrolliert werden. Dafür fehlt schlicht das Personal. Thomas Bremser, Nachrichtenredaktion.
1: Bundeskanzler Merz ist bei einem Wahlkampfbesuch in Mecklenburg-Vorpommern teils ausgepfiffen und beschimpft worden. Einige Menschen riefen in Kühlungsborn unter anderem Rücktritt und bezeichneten Merz als Kriegstreiber. Aus dem Publikum gab es aber auch Widerspruch gegen die lautstarken Proteste. Ein zuvor angekündigtes Pressestatement des Kanzlers fand nicht statt. Die Geschlechterverteilung ist in Deutschland sehr

0: Unterschiedlich. Je nach Alter und Region unterscheidet sich die Anzahl der Frauen und Männer teils deutlich. Das zeigen Daten des Statistischen Bundesamts.
1: Insgesamt gesehen leben hierzulande etwas mehr Frauen. Laut Statistik kommen bundesweit 1027 Frauen auf 1000 Männer. Die sind wiederum in den jüngeren Altersgruppen in der Überzahl, während es bei den älteren, also ab 50, mehr Frauen gibt. Laut Experten ist das auf eine höhere Lebenserwartung von.
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1: Startet eher grau, also viele Wolken sind unterwegs. Im Tagesverlauf lockert es dann aber auch auf, bis 23 Grad bekommen wir später. Und schauen wir schon mal auf morgen, da ist es dann wechselnd bewölkt, die meiste Zeit trocken, das ist die gute Nachricht. Am Nachmittag und am Abend sind aber vereinzelt Schauer möglich, das Ganze dann bei ähnlichen Temperaturen wie heute.
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3: Zurzeit liegen uns keine Meldungen vor, wir wünschen allen unterwegs gute Fahrt.
1: Theo ist durch, Robert Jantz ist hier und jetzt habe ich euch Musik mitgebracht von Benson Boone. 2024 hat er mit diesem Song den ganz großen Durchbruch geschafft. Beautiful Things ging erst bei TikTok viral und später wurde er dann international zum Nummer 1 Hit und den gönnen wir uns jetzt. Also auf geht's, rein in diesen Dienstag.
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0: Michael Jackson, so geht's hier. Ah, das singt er sich jetzt richtig ein. So geht's in Richtung frühen Dienstagmorgen. Und in der Messe Düsseldorf, da tümmelt sich gerade wirklich alles und jeder, jetzt noch nicht, jetzt wird er geschlafen. Aber wenn es später wieder hell wird, ne, dann sind da alle am Start, die gerne draußen Urlaub machen. Der Caravan-Salon ist da seit dem Wochenende geöffnet. Und unser Hannes, der hat da auch schon Erfahrung gemacht.
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2: Also ich war jetzt auf der Caravan-Messe. Ich kann die allerdings nicht empfehlen. Ich musste mal, aber die Spülung in den ganzen Toilettenwagen, die hat gar nicht funktioniert. Es ist ja schon der Wahnsinn, weil irgendwie dachte ich zwischendurch, bin ich auf einem Boot und die haben einfach Räder an die ganzen Yachten dran gezimmert? Weil anders kann ich mir die Preise nicht erklären. Wohnwagen, das war doch mal Urlaub für den kleinen Mann. Aber der kleine Mann, der braucht heute dicke Taschen oder besser noch ein ganzes Bitcoin-Imperium, um sich das leisten zu können. Das sind mobile Luxusbungalows. Jede Wand ausziehbar, voll ausgestattete Küchen von Spülmaschinen bis Thermomix, alles drin. Porta Potti, das ist auch Geschichte. Wo du früher noch einen Eimer mit Deckel aus einer Klappe im Schrank gezogen hast, wenn es am Hinterausgang geklingelt hat, hast du jetzt gefließte Bäder mit Verschweißtoilette. Ja, die verpacken dein Geschäft noch hübsch mit Schleifchen drumherum. Ich frage mich, ob man die Weihnachtsgeschenke da auch reinlegen kann. Das wäre praktisch. Und immer dran denken, bei Camping ja brauchst du nicht viel. Weil du ja schon immer alles mitschleppst.
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0: Das Wetter.
1: Der Dienstag startet mit vielen Wolken. Im Tagesverlauf lockert es aber auch auf. Bis 23 Grad sind später drin. Morgen dann wechselnd bewölkt. Die meiste Zeit trocken. Am Nachmittag und Abend sind aber einzelne Schauer möglich. Das Ganze bei ähnlichen Temperaturen wie heute.
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2: Zurzeit liegen uns keine Meldungen vor. Wir wünschen allen unterwegs gute Fahrt.
1: Robert Jantz ist hier und jetzt habe ich einen 2000er für euch und der Song, der passt eigentlich perfekt zur Uhrzeit. Can't Fight the Moonlight spiele ich euch, wird in diesem Jahr 26 Jahre alt tatsächlich. Auf geht's in diesen noch ganz jungen Dienstag. Schön, dass ihr dabei seid.
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0: Holly Humberstone war das bei uns mit To Love Somebody. Das ist der ganz, ganz frühe Dienstag und das heißt, jetzt ist es nach 6 Wochen immer krass, diesen Satz zu sagen, weil ich finde, dann merkt man immer erstmal, wie die Zeit reist. Morgen am Mittwoch, da ist es soweit, da beginnt die Schule wieder. Und wenn Eltern so dann ihre Kinder zur Schule bringen, ne, oder das Thema zu Hause zur Sprache kommt, dann hat man vielleicht echt auch das Gefühl und checkt so, boah, Schule ist heute irgendwie anders als damals, als früher. Zumindest meinem Kollegen Kevin Zimmer geht das so. Der hat das Gefühl, ne, wenn er so an seine Schulzeit mal zurückdenkt und das dann vergleicht.
1: Ja, wir hatten ja schon ganz andere Schulturnister, da ging es ja schon mit los, ja. Die sahen alle aus wie Schuhschränke und sie waren auch so schwer. Und sie waren entweder von Scout, Amigo oder McNeil. Und McNeil hatte ein Chihuahua im Logo. Da warst du schon Loser, bevor du das Klassenzimmer erreicht hast. Da muss man ja noch nicht mal Grafiker oder Werbefachmann sein, dass sich ein Chihuahua nicht als Wappentier eignet, musst du doch merken, ja? Nimm einen Löwen, einen Bären oder einen Adler. Chihuahua. McNeil-Schulturnisterträger hatten keinen fairen Start in die Schulzeit. Heute sind die Schulturnister so leicht wie ein Chihuahua nach dem Kacken, dafür so teuer wie ein Goldbarren. Nicht nur das hat sich geändert, heute kriegen die Kinder ja auch Smartwatches mit in die Schule, damit Vati und Mutti zu Hause immer wissen, wo die sind. Ja, wo sollen die sein? Hoffentlich bei Frau Schlüter im Englischunterricht.
2: In dieser Klasse habe ich ein halbes Jahr Englischunterricht gegeben, obwohl ich gar kein Englisch kann.
1: Und da sind wir auch schon bei den Lehrkräften. Früher hatten die eine Tasche. Heute haben die alle ein Tablet oder ein Smartphone und sind in WhatsApp-Gruppen mit dem Schlimmsten der Schule vernetzt. Mit uns Eltern. Und da sind sie dann auch selbst schuld, wenn die besorgte Bettina mitten im Unterricht Frau Schlüter anruft, um zu fragen, ob Kaspar Friedrich auch seinen Apfelsaft getrunken hat, nachdem er die Banane gegessen hat. Ja, da müssen heutzutage Eltern und Lehrer an einem Strang ziehen, denn wenn Kaspar Friedrich den Apfelsaft nicht trinkt, bekommt er Verstopfung. Überhaupt wird viel mehr über Gefühle in der Schule heutzutage geredet als früher.
3: Chantal.
4: Ja?
3: Oh, leise.
4: Ja.
1: Und wo ist eigentlich von früher die Erdbeer- oder Vanillemilch oder der Kakao, der uns damals als gesundes Schulgetränk täglich in die Schule geliefert worden ist, ja? Meine Eltern mussten noch monatlich Kakaogeld abgeben. Und sie haben damit den besten Grundstein gelegt für einen tollen Start in die frühe Diabetes-Typ-2-Karriere. Naja, aber heute brauchen wir die Milchlieferung in der Schule nicht mehr. Heute wissen wir es besser. Jetzt hat jeder Apfelschorle mit. Jetzt muss sie Kaspar Friedrich nur eben trinken. Sonst landet das nämlich als Programmpunkt auf dem Elternabend. Direkt nach dem Punkt Schultoiletten. Aber das Thema, das gab's schon zu meiner Zeit.
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1: Ich bin Ursula Winkler. Bei der Deutschen Bahn gilt ab heute an 4 weiteren Bahnhöfen ein Alkoholkonsumverbot. Am Berliner Hauptbahnhof, Berlin-Gesundbrunnen sowie in Kiel und Braunschweig. An mehr als 30 Stationen deutschlandweit gibt es bereits ein Alkoholverbot und ab Mitte Oktober soll es dann an allen Bahnhöfen gelten. Der Konzern erhofft sich von der Ausweitung unter anderem mehr Sicherheit für Fahrgäste und Beschäftigte und sauberere Bahnhöfe. Abnehmspritzen wie Ozempic oder Wegovy gibt es bei uns in Deutschland schon länger. Ab heute bieten Apotheken nun das Medikament als Pille an. Für die einen schlicht revolutionär, andere dagegen warnen schon vor dubiosen Anbietern.
2: Schlucken ist für viele angenehmer als Spritzen und manche Apotheken rechnen offenbar schon mit einem wahren Ansturm auf die Abnehmpille. Die gibt's allerdings nur auf Rezept. Man muss sie täglich nehmen und aus eigener Tasche zahlen, aber sie habe vergleichbare Effekte wie die Spritze, sagen Fachleute. Allerdings betonen sie, die Pille ist kein Lifestyle-Produkt und sie warnen auch vor unseriösen Online-Anbietern oder auch Online-Ärzten. Claudia Wächter, Nachrichtenredaktion.
1: Für den KI-Bot ChatGPT, das riesige Online-Forum Reddit und die Spieleplattform Roblox gelten bald deutlich strengere EU-Regeln. Wie die EU-Kommission mitteilte, werden die drei Plattformen künftig genauer beim Kinder- und Jugendschutz und der Bekämpfung rechtswidriger Inhalte überprüft.
3: Für diese Plattform gelten künftig die Vorschriften des EU Digital Services Act. Die haben schon TikTok, Facebook oder Instagram einigen Ärger bereitet. ChatGPT, Reddit und Roblox müssen also künftig darauf achten, dass dort keine Hassbotschaften oder Falschinformationen geteilt werden. Vor allem dürfen sie nichts tun, was eine Abhängigkeit junger Menschen, also eine Art Sucht, fördert. Die Regeln gelten für Plattformen mit mehr als 45 Millionen Nutzern pro Monat. Bei Verstößen drohen Millionen Geldstrafen. Dieter Ebeling-Bussel.
1: Knapp 30 Jahre nach dem Mord

0: Mord an US-Rapper Tupac Shakur ist der frühere Gang-Anführer Duane Davis schuldig gesprochen worden. In einem Prozess in Las Vegas sahen es die Geschworenen als erwiesen an, dass er als Drahtzieher für den Tod des Rappers verantwortlich ist. Der damals 25-jährige Tupac wurde 1996 in einem Auto in Las Vegas angeschossen und starb später im Krankenhaus. Tupac war einer der einflussreichsten Rapper seiner Zeit.
1: Das Wetter.
2: Geht erstmal mit vielen Wolken los heute.
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1: Das Wetter.
2: Geht erstmal mit vielen Wolken los heute.

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0: Mit neuer Musik von Moskenner geht's rein in diesen ganz frühen Dienstag und meine Kollegin Laura Potting, so
1: ja,
0: ist der Name.
1: Mein ja, Gott. Mensch.
0: Ja, ja, das Hallo. Passt zu dem, über das wir, glaube ich, gleich sprechen werden.
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0: Ja, schrecklicher Tag heute. Wir dürfen uns an Bahnhöfen nicht mehr die Kante geben. Gut.
1: Morgens um 5, wie wir das ja immer morgens genau. um 5 machen, an so einem normalen Dienstag nicht.
0: Nee, im Ernst jetzt. Also die Bahn setzt tatsächlich ab heute ein ausgeweitetes Alkoholverbot an ihren Bahnhöfen stufenweise durch, ne?
1: Ja, laut Bahn gilt das Alkoholverbot ab heute neu am Berliner Hauptbahnhof, der Station Berlin-Gesundbrunnen sowie in Kiel und Braunschweig. An mehr als 30 Stationen deutschlandweit gilt es schon, auch hier bei uns in NRW, darunter Bonn, Dortmund, Düsseldorf, Köln. Bis zum 15. Oktober soll es schrittweise an allen Bahnhöfen in Deutschland umgesetzt werden. Es gilt dann im gesamten Bahnhofsbereich, inklusive hier Bahnsteige. Mhm. In den gastronomischen Betrieben im Bahnhof darf aber weiterhin Alkohol verkauft und getrunken werden.
0: Na Gott sei Dank. Nein, also Spaß beiseite. Aber es bedeutet also, wenn jetzt die Kaulitz-Zwillinge zum Beispiel heute in Düsseldorf oder Bonn oder so Champagner trinken wollen, das machen die ja manchmal am Bahnsteig, dürfen die nicht.
1: Und dabei haben die ja heute Geburtstag, genau wie Zendaya, die wird heute 30.
0: Kenn ich nicht.
1: Du kennst ja auch nie wen. Also ist ja nur eine der gefragtesten Schauspielerinnen aktuell. Ja, Zendaya ist gerade im Kino in die Odyssee, Spider-Man Brand New Day. Und in diesem Jahr kommt dann auch noch der Abschluss der Dune-Reihe mit ihr, weißt du Bescheid.
0: Ja.
1: Und wichtig heute auch noch, heute ist meteorologischer Herbstanfang. Ich kann das Wort nicht aussprechen, ohne betrunken zu klingen.
0: Ach, Laura. Gut, dann würde ich sagen, trinken wir jetzt einen Kaffee.
1: Ja. Mit ohne Milch. Schuss.
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0: das Wetter.
1: Der Tag startet mit vielen Wolken, im Tagesverlauf lockert es dann aber zunehmend auf. Bis 23 Grad sind später drin. Am Mittwoch dann wechselnd bewölkt, meist trocken am Nachmittag und Abend. Sind aber einzelne Schauer möglich, das Ganze bei ähnlichen Temperaturen wie heute.
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2: Zurzeit liegen uns keine Meldungen vor. Wir wünschen allen unterwegs gute Fahrt.
1: Schönen guten Morgen wünsche ich euch. Robert Jantz ist hier und der nächste Song, den ich euch mitgebracht habe, der wird in diesem Jahr tatsächlich 35 Jahre alt. Ich spiele euch Wind of Change von den Scorpions.
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1: Und sogar 35 Jahre später reicht dieses Pfeifen am Anfang immer noch sofort und man weiß, was da jetzt kommt. Kommt gut rein in diesen noch ganz frühen Dienstag.

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0: Tremendous war das. Einen schönen guten Morgen. Startet gut rein in diesen noch ganz frühen Dienstag. Und da komme ich jetzt direkt mit einer krassen Frage mal um die Ecke. War jemand aus deiner Familie in der NSDAP? Das kann man seit diesem Jahr online checken. Und Julia Rebecca Riedel von der Evangelischen Kirche erzählt im Augenblick mal, warum sie sich selbst noch nicht getraut hat, das mal nachzuschauen.
1: Augenblick mal.
2: Meine Oma war 24, als am 1. September 1939 der Zweite Weltkrieg begann. Sie war im Bund Deutscher Mädel, hat begeistert mit hunderten anderen jungen Frauen im Stadion in Wuppertal für den Führer geturnt. Sie war ein Teil des Unrechtsregimes. Als Oma habe ich sie geliebt. Nach der Schule war ich oft bei ihr, habe ihr erzählt, was in der Schule los war. Aber Geschichte, der Holocaust, die Lager, die Zahlen. Irgendwann war ich so wütend, dass ich sie hart konfrontiert habe. Sie hat mir etwas gesagt, das ich bis heute nicht vergessen habe. Ich habe nicht sehen wollen, was da Schlimmes passierte. Sie hat nicht gesagt, ich habe es nicht gewusst. Sie hat gesagt, ich habe es nicht sehen wollen. Meine Oma hatte ein schweres Leben geprägt von Verlust und Verletzung. Das erklärt vielleicht manches, es entschuldigt aber nichts. Ich frage mich, wie so viele Menschen es so weit kommen lassen konnten, dass Millionen Menschen verschwunden sind und getötet wurden. Ich habe keine Antwort darauf, aber ich weiß, Hass grenzt aus und Hass tötet. Die Zeit, der Spiegel und die Süddeutsche Zeitung haben dieses Jahr die NSDAP-Mitgliederkartei nach Namen durchsuchbar gemacht, mit KI. War jemand aus meiner Familie Parteimitglied? Das kann ich jetzt online checken. Wobei ich gestehen muss, ich habe mich noch nicht getraut. Julia Rebecca Riedel von der Evangelischen Kirche für Augenblick mal.

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1: Mit Thorsten Adolfs. Guten Morgen. Kanzler Merz hat sich persönlich in den Wahlkampf im Osten eingeschaltet. Die Art und Weise hat aber viele Menschen verwundert. Merz war gestern in Sachsen-Anhalt und Mecklenburg-Vorpommern, erhielt aber keine Rede. Stattdessen gab es vor Journalisten nur kurze Statements. Marc Weiß mit weiteren Infos.
2: Abgeschirmt hinter Mauern, Zäunen und der Polizei, das war das Programm des Kanzlers. Viele Menschen waren vor allem nach Quedlinburg in Sachsen-Anhalt gekommen und fragten sich hinterher, warum eigentlich. Merz besuchte die Stadt mit CDU-Spitzenkandidat Schulze. Für normale Bürger gab es ihn aber weder zu sehen noch zu hören. Vorher in Mecklenburg-Vorpommern war der Kontakt zum Wähler auch nur sehr kurz und für Merz vermutlich weniger schön. In Kühlungsborn an der Ostsee besuchte er einen CDU-Wahlkampfstand und wurde dort von Passanten ausgepfiffen und beschimpft. Gegenüber den Medien äußerte sich Merz dann, immerhin lieferte aber nichts Neues. Sachsen-Anhalt dürfe kein Experimentierfeld für Wutbürger werden. Sollte das Land von der AfD regiert werden, dann werde kaum noch ein Investor aus dem Ausland dorthin kommen, wiederholte der Kanzler seine Aussagen aus dem Sommerinterview. Am kommenden Sonntag wird in Sachsen-Anhalt gewählt. Bis dahin soll es keinen öffentlichen Auftritt des Kanzlers dort geben.
1: Und jetzt weitere Nachrichten im Überblick. IG Metall-Chefin Benner wirft VW-Chef Blume schwere Fehler vor. Es sei ein großer Fehler, der VW-Führung Werke in Emden, Zwickau, Hannover und Neckarsulm anzuzählen, 50.000 weitere Arbeitsplätze abbauen zu wollen und gleichzeitig zu verkünden, die Umsatzrendite müsse von zuletzt 3,8% bis 2030 auf 8-10% steigen, sagte Benner der Augsburger Allgemeinen. In Köln beginnt heute ein Protestcamp von Kriegsgegnern. Das Bündnis Rheinmetall Entwaffnen demonstriert damit gegen die deutsche Aufrüstung. Angemeldet sind 500 Teilnehmer. Die Polizei ist mit bis zu 1.000 Beamten im Einsatz. Das Camp dauert bis Sonntag. Die Versicherer rechnen in diesem Jahr mit weniger Schäden durch Naturkatastrophen als sonst, wenn es bis Ende des Jahres keine größeren Katastrophen mehr gibt. Vom Gesamtverband der Versicherungswirtschaft heißt es, die schweren Winterstürme seien diesmal ausgeblieben. Deshalb geht der Verband von Schäden in Höhe von 2 Milliarden Euro aus. Vergangenes Jahr war es 1 Milliarde mehr. Die geplante Zuckersteuer auf Getränke findet eine Mehrheit der Deutschen gut. In einer Forsa-Umfrage für den Stern sind 55% der Befragten für so eine Extra-Abgabe. Besonders stark ist der Rückhalt bei den Anhängern der Grünen, aber auch Wähler von SPD und CDU und CSU stehen mehrheitlich hinter dem Plan. Ablehnung kommt dagegen eher aus Ostdeutschland und von Seiten der AfD-Wähler. Es geht der Politik vor allem darum, einen Anreiz für gesündere Alternativen zu schaffen.

0: Für die Staatskasse werden Einnahmen in Millionenhöhe erwartet, um das Sparpaket der Krankenkassen zu unterstützen. Kommen soll die Steuer nächstes Jahr. Soweit die Meldungen mit Thorsten Adolfs.
1: Danke, Thorsten. 6:03 ist gleich. Sarah Borkowski hier. Guten Morgen. Insgesamt freundlich wird's heute. Sonne, Wolken und nur in der Mittags- oder so Nachmittagszeit kann hier und da vielleicht mal kurz nass werden. 16 Grad sind es im Moment bei euch in Lierich. 21 Grad. Die werden das heute. Morgen auch. Sonne.
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bei euch läuft Radio Oberhausen, es kommt immer drauf an, ne? Manchmal ist so alleine tanzen das Geilste von der Welt, weil wir haben jede Menge Platz um uns herum. Wir können niemanden umrempeln, wenn wir da einfach durch die Gegend hüpfen, was auch immer, ne? Und dann gibt's noch so die Variante von, naja, ist auch schon geil, wenn jemand die Musik mit uns feiert. Und dann noch die dritte Variante, die, wo Liebe mit dazu in diesen Topf geworfen wird. Das ist die, von der Whitney Houston hier gerne was hätte. Das ist I Wanna Dance With Somebody.

mit Sapphire. 14 nach 6 ist es gleich. Bei euch läuft Radio Oberhausen. Ja, der Junge, der wollte halt einfach zurück nach Hause, ne? Das war, glaube ich, gestern kurzen Oh bei uns in Oberhausen. Ja, als feststand, dass Ex-Schalker Max Meyer bei RWO unterschrieben hat. Zuletzt hat er auf Zypern Fußball gespielt und da hat er dann doch auch einfach immer mehr gemerkt, ja, warte mal, irgendwie vermisse ich die Familie ja doch schon. Und dann kam irgendwie Rot-Weiß Oberhausen. Aktuell ist er ja nach einer Verletzung wieder dabei, gerade fit zu werden und hofft, dass er dann ganz bald mit der Mannschaft auf dem Platz steht. Und neben dieser Rolle auf dem Platz bei RWO macht er dann auch noch eine Ausbildung zum Jugendtrainer. Ich weiß ja jetzt nicht, wie das bei euch so aussieht, aber ich habe jetzt so ein, vielleicht wird es ja doch mit dem Aufstieg was Gefühl gerade. Gucken wir mal. Ex-Schalker Max Meyer, jetzt auf jeden Fall bei Rot-Weiß Oberhausen. Hier ist Radio

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0: mit You Don't Know hier bei Radio Oberhausen. 6:30 ist deswegen jetzt das Wichtigste aus Oberhausen. Und das hat Thomas Bertram aus der Nachrichtenredaktion jetzt live für uns. Guten Morgen.
1: Guten Morgen.
0: In den nächsten Monaten, da müssen wir mit dem Rad und zu Fuß entlang der Emscher Umwege nehmen. Teile des Emscherwegs, die werden für Bauarbeiten gesperrt.
1: Ja, betroffen ist der Weg zwischen der Lindnerstraße in Oberhausen und der Heerstraße in Dienstlaken. Der Weg wird asphaltiert, sagt die Emscher Genossenschaft. Vor allem Radfahrer sollen dann anschließend komfortabler über den Weg kommen. Die Arbeiten dauern voraussichtlich bis Ende November.
0: Und die Emscher Genossenschaft, die warnt auch davor, trotz Sperrung diesen Weg zu nutzen. Ich weiß gar nicht, wen die meinen. Es könnte böse enden, haben sie gesagt.
1: Ja, hat wirklich einen Grund, nämlich den Recycling-Schotter, der da vor dem Asphalt zunächst aufgeschüttet wird. Der Schotter kann Glas- und Porzellanscherben enthalten und die können Hundepfoten verletzen oder auch Fahrradreifen kaputt machen. Deswegen, erst wenn alles fertig asphaltiert ist, werden die Sperrungen wieder aufgehoben, sagt die Emscher Genossenschaft.
0: Na gut, Teile des Emscherwegs, die werden für Bauarbeiten gesperrt und das aktuelle Jahrbuch von Oberhausen, das ist jetzt online.
1: Ja, das Buch für 2026 ist ab sofort abrufbar, sagt die Stadt. Online bekommt ihr außerdem noch ältere Ausgaben. Das Jahrbuch berichtet schon seit über 40 Jahren über das Stadtgeschehen und die Geschichte hier bei uns in Oberhausen. Die Online-Ausgaben der Jahrbücher können wir uns kostenlos angucken.
0: Danke, Thomas, für die Infos. Alle Nachrichten, die kriegt ihr auch nochmal auf radiooberhausen.de oder ihr guckt in unsere App. Kurz nach 6:30 ist, es wird insgesamt ein schöner 1. Septembertag. Bis 21 Grad, dazu Sonne im Mix mit größtenteils harmlosen Wolken. Nur heute Mittag oder Nachmittag kann kurz mal ein Schauer mit in diesen Wolken drin sein. 16 Grad sind es jetzt gerade bei euch in Tackenberg. Morgen auch 21 Grad und Sonne und Wolken und vielleicht mal hier und da ein kleines bisschen Regen. Ich habe Warnmeldungen für euch. Eine kommt von der A2 Dortmund Richtung Oberhausen. Zwischen Gelsenkirchen-Buer und Essen-Gladbeck, da gibt es Gefahr durch Reifenteile auf der Fahrbahn. Und die A3 Oberhausen Richtung Köln, da ist in Höhe vom Kreuz Kaiserberg Gefahr durch ein kaputtes Auto und das auf der rechten Spur. Bisschen Stau auch noch auf der A3 Oberhausen Richtung Köln zwischen Lierich und dem Kreuz Kaiserberg. Da braucht er gerade 5 Minuten länger. Sonst noch was? Anrufen oder WhatsApp schicken an die Radio Oberhausen Hotline. Die Nummer dafür, das ist die 0800 60 60 321. Euch eine gute Fahrt.
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0: 37 ist es. Hier ist Radio Oberhausen. Ab heute sagen die Meteorologen es Herbst. Und nicht nur irgendwie die. Also ich bin eher so Leute, aber wir hängen doch noch früh genug auf dem Sofa rum. Ja, ist auch schön. Aber Sonne genießen und unterwegs sein und draußen sein und ein bisschen Quatsch machen ist auch schön. Und deswegen, naja, kümmert sich Jans Herbst einfach um die Herbstfans jetzt.
1: Der Herbst kommt und bald schon kehren die ersten Laubbläser zurück in unsere Gärten. Und es gibt Kürbisse und Kürbisfeste und Äpfel und Apfelfeste und Pfützen und Pfützenfeste. Bei manchen geht die Herbstliebe ja so weit, dass die regelrechte Herbst-Ultras sind. Wie im Fußball, nur geht's eben um Kastanienmännchen. Ole, ole, Kastanienmännchen, ole. Oder es geht ums schön gefärbte Laub. Lassen wir uns doch einfach anstecken. Vorfreude ist die schönste Freude.
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Michael Schulte. Mit 5 a.m. um 6:45 gleich, hier ist Radio Oberhausen. Und der Mann, der hat eine ganz charmante Art und Weise gefunden, wie er sagt, naja, eigentlich fehlst du mir immer. Also Jason Derulo singt halt einfach nur, naja, du fehlst mir nur, wenn ich atme. Und atmen machen wir wirklich selten an so einem Tag. Das ist Breathe.

mit Sleeping in my Car. Weiter die Warnmeldung von der A3 hier bei Radio Oberhausen. Oberhausen Richtung Köln im Höhe vom Kreuz Kaiserberg. Da gibt es Gefahr durch ein kaputtes Auto und zwar auf der rechten Spur.

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0: unsere Nachrichten nach nur einem Spot.
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3: Mit Thorsten Adolfs. Guten Morgen. Die Polizei im Rheinland beginnt ihren nächsten Großeinsatz. Ab heute demonstrieren Friedensaktivisten mit einem Protestcamp in Köln gegen die Aufrüstung. Unter dem Motto Rheinmetall entwaffnen positionieren sich die Teilnehmer ganz konkret auch gegen den deutschen Rüstungskonzern. 500 Teilnehmer wollen dazu in Köln campen und verschiedene Aktionen starten. Frage an Marc Weiß. Die Polizei will 1000 Beamte einsetzen. Sie spricht von einem Rund-um-die-Uhr-Einsatz. Das ist bei 500 Demonstranten schon sehr viel, oder?
4: Ja, das Ding ist, dass die Polizei nicht glaubt, dass es bei 500 Demonstranten bleibt. Man stellt sich darauf ein, dass dann noch mehr kommen und dass es dann auch spontane, nicht angemeldete Aktionen geben könnte. Und ja, bei sowas kann die Stimmung immer schnell kippen oder eskalieren, so wie im vergangenen Jahr. Da hatten Aktivisten unter anderem vor einem Bundeswehrgebäude und in der Nähe des Privathauses von Rheinmetall-Chef Pappberger demonstriert. Und bei der Abschlussdemo in Köln gab es dann Zusammenstöße mit der Polizei. Dabei wurden 13 Polizisten und mindestens 9 Demonstranten verletzt. Das ist für die Polizei natürlich immer ein Spagat. Man will die Versammlungsfreiheit und die freie Meinungsäußerung schützen. Klar, das sagt der leitende Polizeidirektor Wissbaum. Man muss aber natürlich auch die Firma Rheinmetall und deren Chef schützen. Und es sollte auch in Köln nach den Demos idealerweise alles noch stehen. Deshalb denkt die Polizei bis Sonntag sicherheitshalber sehr groß.
3: Dankeschön, Marc. Und jetzt weitere Meldungen im Überblick. Die USA haben Russland die Teilnahme an einem Treffen der G20-Finanzminister ermöglicht. Das hat für Verstimmungen bei Deutschland und anderen EU-Partnern gesorgt. Finanzminister Klingbeil hat bei dem Treffen im US-Bundesstaat North Carolina gemeinsam mit anderen Europäern aus Protest ein Gruppenfoto mit dem russischen Finanzminister Siluanov boykottiert. Fast alle älteren Schüler nutzen bei den Hausaufgaben künstliche Intelligenz. Das ist das Ergebnis einer Survey-Umfrage für Vodafone. 25% gaben an, solche KI-Tools täglich zu nutzen und 44% sagten, sie nutzten sie mehrmals die Woche. Die Wahlkampfpremiere von Kanzler Merz in Ostdeutschland ist ungemütlich verlaufen. In Kühlungsborn an der Ostsee wurde er an einem CDU-Wahlkampfstand von Passanten ausgepfiffen und als Kriegstreiber und Pinocchio beschimpft. In Quedlinburg in Sachsen-Anhalt warnte Merz nochmal eindringlich vor den wirtschaftlichen Folgen eines Wahlsiegs der AfD. Viele Eltern in Deutschland stehen finanziell unter Druck und sorgen sich um den Alltag ihrer Familien. Laut einer Forsa-Umfrage im Auftrag der Organisation Save the Children sorgen sich mittlerweile 27% der Eltern, dass sie in den nächsten 12 Monaten Dinge wie Essen, Kleidung oder das Heizen ihrer Wohnung nicht mehr bezahlen können. Das ist verglichen mit dem letzten Jahr ein spürbarer Anstieg. Viele Familien müssen schon jetzt den Gürtel enger schnallen, vor allem bei Ausgaben für Hobbys, Restaurantbesuche oder den gemeinsamen Urlaub. Das waren die Nachrichten mit Thorsten Adolfs.
5: Danke, Thorsten. 3:07 ist Sarah Borkowski hier. Guten Morgen. Sonne und Wolken wechseln sich heute ab. 16 Grad sind es jetzt am Stärkrader Tor. 21, die schaffen wir heute. Ja, und

0: So mittags, nachmittags, kann vielleicht mal kurz irgendwo ein bisschen regnen. Richtung Feierabend kommt dann wieder ordentlich Sonne raus. Ja, und morgen sieht's ganz ähnlich aus. 21 Grad, Sonne, Wolken und vielleicht mal ein bisschen Regen. Ich habe weiter die Warnmeldung auf der A3 für euch. Oberhausen Richtung Köln, Höhe vom Kreuz Kaiserberg. Defektes Auto auf der rechten Spur, ansonsten Stau auf der A3, Arnheim Richtung Köln, zwischen dem Kreuz Oberhausen und Duisburg-Wedau, da braucht er gerade eine halbe Stunde länger. Dann die A40, Duisburg Richtung Essen.
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0: Ich wünsche euch einen guten Morgen. Wir machen jetzt

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nach sieben ist, hier ist Radio Oberhausen. Ich meine, gute Gefühle gibt es ja viele. Und Sonique sortiert die in ihrem Song jetzt aber noch ein bisschen. Also, der Mensch gibt ihr gute Gefühle, weil er sie zum Lachen bringt. Und das halt auch, wenn sie vielleicht gerade mal so ein bisschen down ist und nicht der Job, den er macht oder die Art und Weise, wie er spricht. So die ganze Erörterung in Songform, die kriegen wir jetzt. Das sind viele gute Gefühle mit It Feels So Good. Yeah.

0: 16 nach 7 ist, ihr hört Radio Oberhausen. Es ist gerade noch nicht so richtig Herbst, aber Sommer ist auch nur so halbherzig am Start. Heute ist auf jeden Fall schon mal meteorologischer Herbstanfang. Aber fühlt sich das jetzt wirklich schon nach Herbst an? Also ich bin bei Nein. Radio Oberhausen-Reporterin Luzi Mosel, die hat den Rest mit euch geklärt.
1: Ihr seid ja noch ziemlich sommerlich angezogen. Ist für euch noch Sommerstimmung oder schon Herbst?
2: Definitiv Herbst. Ich freue mich auf Herbst, aber es ist trotzdem sehr warm noch. Für mich ist auch so Herbst, aber es ist halt noch sehr warm. Und dann kann man sich noch so anziehen.
3: Nee, ist eigentlich noch Sommer. Jetzt so langsam in den Herbst, aber geht noch.
1: Es soll ja jetzt zum Glück nächste Woche noch mal 27 Grad werden. Freut ihr euch oder sagt ihr, ihr seid ready für den Herbst?
3: Eigentlich ready eher für den Herbst als für den Sommer. War schon zu heiß. Bis 30 Grad geht. Alles, was über 30 Grad ist, wird anstrengend.
4: Überhaupt nicht. Ich bin immer noch im Sommer. Ich komme gerade aus dem Urlaub.
2: Also ich freue mich. Hauptsache kein Regen. Aber sonst ist mir die Temperatur eigentlich egal.
4: Sommer, Sommer, Sommer.
0: So. Also ich hatte eine kurze Phase von jetzt und ein Kuschelpulli wäre auch schön, aber die ist auch schnell wieder vorbei gewesen. So, ich bin bereit für Sonne in eine Fratze. Was meint ihr? Meldet euch über die Radio Oberhausen Hotline Nummer 0800 60 60 321. Bei euch läuft Radio Oberhausen.

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0: Darkness mit Release Me hier bei Radio Oberhausen. 7:30 ist deswegen jetzt das Wichtigste aus Oberhausen. Und das war Thomas Bertram aus der Nachrichtenredaktion. Jetzt live für uns. Guten Morgen.
1: Guten Morgen.
0: In den nächsten Monaten, da müssen wir mit dem Rad und zu Fuß entlang der Emscher Umwege nehmen. Teile des Emscherwegs, die werden für Bauarbeiten gesperrt.
1: Ja, betroffen ist der Weg zwischen der Lindnerstraße in Oberhausen und der Heerstraße in Dienstlaken. Der Weg wird asphaltiert, sagt die Emscher Genossenschaft. Vor allem Radfahrer sollen dann anschließend komfortabler über den Weg kommen. Die Arbeiten dauern voraussichtlich bis Ende November.
0: Und die Emscher Genossenschaft, die warnt auch davor, da auch trotz Sperrung einfach so den Weg zu nutzen, weil das könnte halt böse enden.
1: Grund ist ein Recycling-Schotter, der da vor dem Asphalt zunächst aufgeschüttet wird. In diesem Schotter kann Glas und Porzellanscherben drin sein. Vielmehr können Scherben drin sein und die können Hundepfoten verletzen sowie Fahrradreifen kaputt machen. Erst wenn alles fertig ist mit Asphalt, werden die Sperrungen wieder aufgehoben, sagt die Emscher Genossenschaft.
0: Ja, ist gut. Teile des Emscher Wegs, die werden für Bauarbeiten gesperrt. Ja nun, wir wissen ja jetzt, warum wir da nicht langfahren sollen. Und das aktuelle Jahrbuch von Oberhausen, das ist jetzt online.
1: Ja, das Buch fürs 2026 ist ab sofort abrufbar, sagt die Stadt. Online bekommt ihr außerdem auch die älteren Ausgaben. Das Jahrbuch berichtet schon seit über 40 Jahren über das, was bei uns in der Stadt passiert. Die Online-Ausgaben der Jahrbücher können wir uns übrigens kostenlos angucken. Und den Link gibt's bei uns auf der Homepage in den Nachrichten.
0: Auf mir gibt's keinen Link. Also ich weiß nicht, wie es bei dir aussieht, aber ja, radiooberhausen.de, da wollen wir alle hin. So, danke Thomas für die Infos. Alle Nachrichten, die kriegt ihr auch nochmal auf unserer Homepage oder ihr guckt in die Radio Oberhausen App. Kurz nach 7:30 ist. Insgesamt wird es freundlich heute. Sonne, Wolken. Ja, und heute Mittag, Nachmittag, da kann hier und da auch noch mal Regen runterkommen. 17 Grad im Moment bei euch in Buschhausen. Später werden das bis 21 Grad. Morgen auch Sonne, Wolken, wenig Regen und bis 21 Grad. Bisschen was an Stau habe ich auch für euch. Geht los mit der A3 Arnheim Richtung Köln. Zwischen Dienstlaken Süd und dem Kreuz Kaiserberg, da braucht er 10 Minuten länger. Dann die A40 Dortmund Richtung Duisburg. Zwischen dem Dreieck Bochum West und dem Dreieck Essen Ost, da braucht er 20 Minuten mehr. Und so ein Mittelding haben wir auf der A59 Dienstlaken Richtung Duisburg zwischen Duisburg-Marxloh und dem Kreuz Duisburg. Da braucht er eine Viertelstunde länger. Wenn ihr noch was entdeckt habt, dann eben kurz Bescheid sagen, anrufen oder WhatsApp schicken an die Radio Oberhausen Hotline. Die Nummer dafür, das ist die 0800 60 60 321. Euch eine gute Fahrt.
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0: Ich wünsche euch einen guten Morgen. Das sind Marc Forster und Sido mit Au revoir.

Linkin Park mit Lost. 7:38 ist. 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Ja, manchmal müssen wir schon ein bisschen genauer hingucken, aber ja. Liebe ist schon immer da irgendwo. Auch wenn wir manchmal die Lupe brauchen, wir finden die. Sind Wet hier auch sehr überzeugt von, dass es Love is all around.

0: Die Sugar Babes mit Push the Button, 7:45. Euch einen guten Morgen.
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1: Mit Thorsten Adolfs. Guten Morgen. Viele von uns können sich nicht mehr so viel leisten wie noch vor ein paar Jahren. Das liegt vor allem an den hohen Preisen. Und das bekommen immer öfter auch Kinder zu spüren. Die Alltagskosten zwingen Familien zu Abstrichen bei den Ausgaben für ihre Kinder. Das steht in einer Forsa-Umfrage für die Organisation Save the Children. Marc Weiß mit den Infos.
2: Laut Umfrage sind für rund 21% der Familien mit minderjährigen Kindern im Moment Dinge wie neue Möbel, Ausflüge, Restaurantbesuche, Urlaube oder sogar Hobbys der Kinder eher nicht oder auf keinen Fall drin. Selbst eine gesunde Ernährung der Kinder stellt ein Drittel der Eltern mit geringem Einkommen nach eigenen Angaben vor finanzielle Herausforderungen. Und das sorgt für Frust. 25% aller Familien mit kleinen Kindern blicken sorgenvoll in die Zukunft, haben Angst, dass das Geld in den nächsten 12 Monaten nicht mal mehr für die Grundbedürfnisse wie Heizung, Essen oder Kleidung reicht. Save the Children spricht von einem besorgniserregenden Trend. In 1,5 Jahren habe sich die Zahl der Eltern mit Zukunftssorgen fast verdoppelt, heißt es. Die Organisation fordert deshalb von der Politik vor allem, keine Kürzungen von Leistungen für Familien vorzunehmen und Sozialleistungen insgesamt stärker am Bedarf der Kinder auszurichten.
1: Und jetzt weitere Nachrichten im Überblick. Nach der verheerenden Sturzflut in Nepal und Tibet wird vor dem Ausbruch gefährlicher Krankheiten gewarnt. Die hygienischen Bedingungen im Unglücksgebiet sind katastrophal, sagen Experten. An den Straßen würden zahllose Leichensäcke liegen. Zusätzlich würden nicht entsorgter Abfall und stehendes Wasser das Gesundheitsrisiko für die Menschen in der Region erhöhen, heißt es. Bei der Deutschen Bahn gilt ab heute an 4 weiteren Bahnhöfen ein Alkoholverbot. 2 Bahnhöfe in Berlin und die Hauptbahnhöfe in Kiel und Braunschweig kommen dazu. Ab dem 15. Oktober soll es dann an allen Bahnhöfen in Deutschland verboten sein, Alkohol zu trinken. Die Bahn hofft, dass es für Fahrgäste und Beschäftigte dadurch sicherer wird. Microsofts E-Mail-Dienst Outlook war gestern Abend weltweit massiv gestört. Betroffen waren Unternehmenskunden von Microsoft 365 und private Nutzer. Probleme gab es beim Login und beim Empfang und Versand von E-Mails. Grund sei ein Fehler in der Cloud-Infrastruktur gewesen, heißt es vom US-Konzern. Auf den Autobahnen in NRW gab es dieses Jahr in den Sommerferien deutlich weniger Verkehr als sonst und dementsprechend auch weniger Staus. Das hat der ADAC ermittelt. Der Grund seien wohl die hohen Spritpreise, sagen die Experten. Sie hätten viele dazu motiviert, kürzere Strecken für Ausflüge zu wählen. Diese Entwicklung habe sich auch schon vor den Sommerferien rund um Ostern gezeigt, heißt es. Obwohl es insgesamt ruhiger war, gab es natürlich Ausreißer. Vor allem der letzte Schultag am 17. Juli war extrem stressig, weil da viele Familien direkt in den Urlaub gestartet sind. Das waren die Nachrichten mit Thorsten Adolfs.
3: Und danke, Thorsten. Gleich 7:53, Sarah Borkowski hier. Guten Morgen. Es wird ein ganz netter 1. Septembertag, bis 21 Grad heute. Sonne und Wolken wechseln sich ab. Die Wolken sind meist harmlos. Heute Mittag oder heute Nachmittag könnten die kurzen Schauer mit dabei haben. 17 Grad aktuell bei euch in Klosterhardt. So morgen ganz ähnlich. Sonne, Wolken, vielleicht ein bisschen Regen und bis 21 Grad. Ich habe eine Warnmeldung für euch von der A42 Kamp-Lindfort Richtung Dortmund. Zwischen Duisburg-Beek und im Kreuz Duisburg-Nord, da gibt es Gefahr durch ein brennendes Fahrzeug und voller ist es aktuell auch. Hier braucht ihr gerade mindestens 10 Minuten länger, geht los mit Stau auf der A3. Arnheim Richtung Köln, zwischen Dienstlaken Süd und dem Kreuz Kaiserberg, da braucht er 20 Minuten mehr. Genau wie auf der A40 Dortmund Richtung Duisburg, zwischen dem Dreieck Bochum West und dem Dreieck Essen Ost Stau. Die A52 Essen Richtung Düsseldorf, zwischen Essen Süd und Breitscheid, braucht er 10 Minuten mehr und A59. Dienstlaken Richtung Duisburg, zwischen Duisburg-Marxloh und dem Kreuz Duisburg. Auch da braucht er 10 Minuten länger. Sonst noch was? Dann anrufen oder WhatsApp schicken an die Radio Oberhausen Hotline-Nummer dafür. Das ist die 0800 60 60 321. Euch eine gute Fahrt.
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nach 8 ist und ein Unfall. Gibt's gerade. Dorstener Straße, hat Sabrina gesagt. Da Höhe MAN Turbo. Da gerade einfach ein bisschen aufpassen. Und ansonsten ist es knapp 30 Jahre her, dass Tupac ermordet worden ist. Und tatsächlich ist jetzt jemand dafür verurteilt worden. Ganganführer. Also das ist doch ein guter Moment für Tupac jetzt, würde ich sagen. Das ist Changes hier bei Radio Oberhausen.

0: Taylor Swift mit Anti-Hero. 17 nach 8 ist. Ihr hört Radio Oberhausen. Eine gute Idee haben und sich damit dann selbstständig machen. Menschen, die das gemacht haben, die stellen sich vor bei der nächsten Gründermesse und die ist übermorgen. Parallel zum Feierabendmarkt auf dem Sapo von 16 bis 20 Uhr können wir da 13 junge Unternehmen treffen. Die stellen ihre Geschäftsidee vor, das, was sie da produzieren oder eben das, was sie so anbieten. Also die Dienstleistung ist auch soweit wetterunabhängig erstmal, weil überdachte Stände. Und sonst bietet sich dann ja der Feierabendmarkt so super an, um im Anschluss dann gemütlich noch Bierchen trinken zu gehen oder was zu essen. 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

0: One Republic mit Stop and Stare hier bei Radio Oberhausen. 8:30 ist es. Deswegen jetzt das Wichtigste aus Oberhausen. Und das hat Thomas Bertram aus der Nachrichtenredaktion jetzt live für uns. Guten Morgen.
1: Guten Morgen.
0: Oberhausen wächst im Tourismus und das deutlich stärker als das Ruhrgebiet und ganz NRW.
1: Ja, das zeigen aktuelle Zahlen der Landesstatistiker für das erste Halbjahr 2026. Themen das sind bei uns in der Stadt von Januar bis Juni über 311.000 Gästeübernachtungen registriert worden. Rund 35.000 mehr als im gleichen Zeitraum des Vorjahres und das Plus liegt bei 12,5%. Im Ruhrgebiet waren es 3,1. Ja, und in NRW ja auch knapp 4%.
0: Ich sag ja, ist schön bei uns, ne? Das ist etwa 4-mal mehr als im Ruhrgebiet und 3-mal mehr als im NRW.
1: Grund sind vor allem Kurzreisen von Menschen, die unsere Freizeit und Kultur in Oberhausen besuchen. Die Betten in den Hotels und Pensionen waren im ersten Halbjahr durchschnittlich zu 43% belegt und die Gäste blieben im Schnitt 2 Tage in Oberhausen.
0: Oberhausen wächst im Tourismus deutlich stärker als das Ruhrgebiet und sogar als ganz NRW. Und Teile des Emscherwegs in Oberhausen, die werden für Bauarbeiten gesperrt.
1: Betroffen ist das Stück zwischen der Lindnerstraße in Oberhausen und der Heerstraße in Dienstlaken. Der Weg wird asphaltiert, sagt die Emscher Genossenschaft. Und sie rät dringend dazu, während der Arbeiten den Weg nicht zu benutzen. Grund ist der Recycling-Schotter, der da aufgeschüttet wird. Der kann Glas- und Porzellanscherben enthalten. Und diese Scherben können Hundepfoten zum Beispiel verletzen oder Fahrradreifen kaputt machen. Erst wenn alles fertig asphaltiert ist, werden die Sperrungen aufgehoben. Das wird voraussichtlich Ende November soweit sein.
0: Danke Thomas für die Infos. Alle Nachrichten, die kriegt ihr auch nochmal auf unserer Homepage oder ihr guckt in die Radio Oberhausen App. Kurz nach 8:30 ist Sonne und Wolken, die wechseln sich heute ab. 16 Grad im Moment in Dümpten bis 21 Grad sind heute drin. Ja, heute Mittag, heute Nachmittag kann vielleicht mal kurz hier und da ein bisschen tröpfeln. Ansonsten Richtung Feierabend wieder ordentlich Sonne und morgen, das sieht ganz ähnlich aus. 21 Grad Sonne und Wolken, die sich abwechseln und vielleicht mal ein bisschen Regen. Ich habe weiter die Warnmeldung von der 42 für euch. Kamp-Lindfort Richtung Dortmund zwischen Duisburg-Beek und dem Kreuz Duisburg-Nord. Da gibt es Gefahr durch ein brennendes Fahrzeug. Und es bleibt auch weiterhin bei ein bisschen mehr Stau. Hier braucht ihr aktuell mindestens 10 Minuten länger. Geht los mit der A3 Arnheim Richtung Köln zwischen Dienstlaken Süd und dem Kreuz Kaiserberg. Da braucht er 20 Minuten mehr. Dann die A40 Duisburg Richtung Essen zwischen Mülheim-Heißen und Essen-Holsterhausen. Da seid ihr in 10 Minuten durch den Stau. Nochmal die 40. Jetzt Dortmund Richtung Duisburg zwischen dem Dreieck Bochum-West und dem Dreieck Essen-Ost. Da braucht er 20 Minuten mehr und A59 Dienstlaken Richtung Duisburg zwischen Duisburg-Althamborn und dem Kreuz Duisburg. Auch da braucht er 10 Minuten länger. Sonst noch was? Dann anrufen oder WhatsApp schicken an die Radio Oberhausen Hotline. Die Nummer dafür, das ist die 0800 60 60 321. Euch eine gute Fahrt.
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0: Ich wünsche euch einen guten Morgen mit diesem Mann hier. Das ist Justin Timberlake mit Rock Your Body.

0: 43 ist es.
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Das waren die Toten Hosen. 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

0: mit Thorsten Adolfs. Guten Morgen. Weite Teile des Handels kommen nach wie vor nicht aus der Krise heraus. Viele Hersteller von sogenannten langlebigen Gütern, also zum Beispiel Haushaltsgeräten, Unterhaltungselektronik, Möbeln oder Spielwaren, wollen deshalb die Preise noch weiter erhöhen. Das hat die Unternehmensberatung Simon Kucher in einer Studie herausgefunden. Frage an Marc Weiß aus dem News-Team, wie teuer wird es denn dann?
1: Die Studienmacher gehen von 5% und mehr aus. Klingt erstmal nicht so dramatisch, ist es aber, denn 75% der Hersteller haben die Preise in den letzten 12 Monaten schon erhöht und fast 70% wollen sie trotzdem jetzt nochmal erhöhen. Der Grund ist sinkender Umsatz. Die Menschen kaufen weniger, weil sie natürlich auch weniger zur Verfügung haben. Und gerade bei diesen langlebigen Gütern schlägt das dann voll durch. Da gibt's dann erstmal keinen neuen Laptop und die Couch muss noch 2 Jahre halten, obwohl sie eigentlich durch ist.
0: Aber ist das nicht gefährlich, dann noch die Preise zu erhöhen? Dann kauft doch erst recht keiner mehr.
1: Das sagt die Beraterfirma auch. Es ist hochriskant, nach einer Preisrunde in diesen Zeiten nochmal zu erhöhen. Aber die Hersteller stecken da in einem echten Dilemma. Da gibt es eine richtige Abwärtsspirale. Die Frage ist jetzt halt, ob die wenigen Verbraucher, die sich noch richtig was leisten können, bereit sind, noch mehr zu zahlen. Damit könnte man die schwache Nachfrage ausgleichen oder auch komplett untergehen, weil niemand mehr diese Preise akzeptiert. Das wird sich alles in den kommenden Monaten zeigen. Eine Lösung gäbe es ja. Deutschland kommt einfach aus der Krise raus und wir alle kaufen wieder so ein wie vor ein paar Jahren. Wie realistisch das ist, weiß ich nicht, aber helfen wird's auf jeden Fall.
0: Danke, Marc. Und jetzt weitere Themen im Überblick. Nach der Sturzflutkatastrophe im Himalaya werden immer mehr Leichen geborgen. Die Zahl der Toten ist auf über 1000 gestiegen. Auch die Zahl der Vermissten wird immer höher angegeben. Sie stieg laut Polizei auf fast 4600. Laut Bundeskanzler Merz darf es nach der Landtagswahl in Sachsen-Anhalt kein gemeinsames Regierungsprogramm mit AfD oder Linken geben. Der CDU-Chef hat mehreren Zeitungen gesagt, zu beiden Parteien gebe es derart fundamentale Unterschiede, dass eine Zusammenarbeit ausgeschlossen sei. Die EU unterbricht ab morgen die Einfuhr von Fleisch und anderen tierischen Produkten aus Brasilien. Das Land habe bis jetzt keine ausreichenden Garantien dafür vorgelegt, dass die Produkte von dort die EU-Vorgaben zum Einsatz von Antibiotika in der Tierhaltung erfüllen. So die Kommission. Betroffen vom Importstopp sind unter anderem Rindfleisch, Geflügelfleisch und Honig. Der Börsengang der Shopping-Plattform Shein ist ordentlich daneben gegangen. An der Börse in Hongkong startete die Aktie mit einem Minus von rund 8%. Das Unternehmen ist damit weit von früheren Höchstbewertungen entfernt. Grund für den schlechten Start sind unter anderem gestiegene Transportkosten und neue Zollregeln. Für Kunden bedeutet das, die Zeiten von extrem günstigen Paketen aus China sind vorbei. Es wird wahrscheinlich teurer. Soweit die Meldungen mit Thorsten Adolfs.
2: Danke, Thorsten. Gleich 3 nach 9. Sarah Borkowski hier. Guten Morgen. Insgesamt schon freundlich heute. Sonne und Wolken, die sich abwechselnd. Mittags oder nachmittags kann mal kurz Regen mit dabei sein, aber danach kommt die Sonne auch wieder raus. 17 Grad im Moment am Haus Ritzhorst, 21 schaffen wir heute. Morgen auch maximal 21 Grad und auch Sonne und Wolken und ganz wenig Regen. Auf den Straßen bisschen was los. Hier steht da gerade im Stau. Die A3 habe ich für euch. Arnheim Richtung Köln zwischen dem Kreuz Oberhausen und dem Kreuz Kaiserberg. Da braucht er eine Viertelstunde länger. Dann die A40 Duisburg Richtung Essen zwischen Mülheim-Heißen und Essen-Holsterhausen. Da dauert es 10 Minuten mehr. Genau wie auf der A40 Dortmund Richtung Duisburg zwischen dem Dreieck Bochum-West und dem Dreieck Essen-Ost Stau. Die A52 Essen Richtung Düsseldorf zwischen Rüttenscheid und Breitscheid. Da braucht er 5 Minuten länger. Und A59 Dienstlaken Richtung Duisburg zwischen Duisburg-Alt-Hamborn und dem Kreuz Duisburg. Da braucht er 10 Minuten mehr. Habt ihr noch was? Dann anrufen oder WhatsApp schicken. Alles an die Radio Oberhausen Hotline. Die Nummer, das ist die 0800 60 60 321. Euch eine gute Fahrt.
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2: Ich wünsche euch einen guten Morgen. Das sind Marshmallow, Pink und Sting mit Dreaming.

I Lose Myself. Zehn nach neun ist. Ihr hört Radio Oberhausen, 6.500 Euro für eine einzige Bestellung bei Lieferando. Ja, war in München tatsächlich so. Also Lieferando hat in seiner aktuellen Auswertung mal so die schrägsten Bestellungen rausgesucht und die teuerste ist da eben die in München gewesen. Kaviar und sauteuren Wein haben die Menschen da bestellt. Ja, ich meine, gut, es braucht. In Berlin war irgendwie anders lustig, da hat ein einziger Mensch 98 Schokopudding bestellt. Und der teuerste war auch aus München, ja, aber der treueste Kunde, auch der hat in München bestellt 821 Bestellungen im Jahr. Das sind mehr als zwei Bestellungen am Tag. Und ich meine, nach diesen Geschichten haben wir auch wirklich gar kein schlechtes Gewissen mehr, wenn wir uns mal, vielleicht ab und zu, was zu essen bestellen. 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

17 nach 9, ihr hört Radio Oberhausen. Herbst, ja, nein, vielleicht. Die Meteorologen sagen ab heute ja, Herbst, aber halt auch nur, weil die halt mit ganzen Monaten besser mit Auswertungen klarkommen und so. Ich sag, nee, ist noch nicht Herbst. Von Lana Del Rey kommt jetzt so ein vielleicht, das ist ihre Summertime Sadness.

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0: Everlast. Mit What It's Like hier bei Radio Oberhausen. 9:30 ist. Deswegen jetzt das Wichtigste aus Oberhausen und das hat Thomas Bertram aus der Nachrichtenredaktion jetzt live für uns. Guten Morgen.
1: Guten Morgen.
0: Oberhausen wächst im Tourismus deutlich stärker als das Ruhrgebiet und als ganz NRW.
1: Ja, das zeigen aktuelle Zahlen der Landesstatistiker für das erste Halbjahr 2026 und demnach sind bei uns in der Stadt von Januar bis Juni über 311.000 Gästeübernachtungen registriert worden, rund 35.000 mehr als im gleichen Zeitraum des Vorjahres.
0: Das ist etwa ja, so viermal mehr als im Ruhrgebiet und dreimal mehr als in NRW.
1: Ja, im Grund sind vor allem Kurzreisen von Menschen, die unsere vielen Freizeit- und Kulturangebote in der Stadt besuchen, die Betten in den Hotels und Pensionen, waren im ersten Halbjahr durchschnittlich zu rund 43% belegt und die Gäste sind im Schnitt 2 Tage in Oberhausen geblieben.
0: Oberhausen wächst im Tourismus deutlich stärker als das Ruhrgebiet und ganz NRW. Wir sind Kurt Scholz. Und

0: Teile des Emscherwegs in Oberhausen, die werden für Bauarbeiten gesperrt.
1: Ja, betroffen ist das Stück zwischen der Lindnerstraße bei uns in Oberhausen und der Heerstraße in Dienstlaken. Der Weg wird asphaltiert, sagt die Emscher Genossenschaft. Sie rät dringend dazu, den Weg während der Arbeiten nicht zu benutzen. Grund ist ein Recycling-Schotter, der da aufgeschüttet wird. Der kann Glas- und Porzellanscherben enthalten und die Scherben können natürlich Hundepfoten zum Beispiel verletzen oder unsere Fahrradreifen kaputt machen, wenn wir da langfahren. Erst wenn alles fertig asphaltiert ist, werden die Sperrungen wieder aufgehoben und das wird dann voraussichtlich Ende November der Fall sein.
0: Danke, Thomas, für die Infos. Alle Nachrichten, die kriegt ihr auch noch mal auf unserer Homepage. Oder ihr guckt in die Radio Oberhausen App. Kurz nach 9:30 ist, es wird ein insgesamt schöner 1. Septembertag heute. 21 Grad schaffen wir, Sonne und Wolken wechseln sich ab. Manchmal haben die Wolken so ein ganz klein bisschen Regen mit dabei. Das ist so heute Mittag, heute Nachmittag vielleicht so der Fall. Aber heute, also Feierabend technisch in die Richtung, da wird es wieder sonnig. 17 Grad sind es jetzt gerade am Schloss Oberhausen. Morgen auch 21 Grad. Bei Sonne, Wolken und vielleicht so ein bisschen Regen. Auf den Straßen klein bisschen voller. Hier braucht ihr aktuell mindestens 5 Minuten länger. Ich habe Stau auf der A2 für euch, Dortmund Richtung Oberhausen. Zwischen dem Dreieck Bottrop und Königshardt, da braucht er 10 Minuten mehr. Dann die A3 Arnheim Richtung Köln, zwischen dem Kreuz Oberhausen und Duisburg-Wedau. Da braucht er auch 10 Minuten mehr. Und A59, Dienstlaken Richtung Duisburg, zwischen dem Kreuz Duisburg-Nord und dem Kreuz Duisburg. Da braucht er 5 Minuten länger gerade. Habt ihr noch was? Dann anrufen. Oder WhatsApp schicken an die Radio Oberhausen Hotline. Die Nummer dafür, das ist die 0800 60 60 321. Euch eine gute Fahrt.
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0: Ich wünsche euch einen guten Morgen mit den Ex-Ambassadors. Das ist Renegades.

0: Ray mit Where's My Husband.
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0: 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Ne? 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
0: 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Bei euch läuft Radio Oberhausen. Jetzt mit Roxette, das ist Listen to Your Heart.

Winehouse mit Rehab hier bei Radio Oberhausen. 11:50 ist es. Ich wünsche euch ganz viel Spaß gleich nach 10 mit dem Kollegen Tobi Bitter hier bei Radio Oberhausen. Wir morgen früh ab 6 wieder. Ich bin Sarah Borkowski.

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0: unsere Nachrichten nach nur einem Spot. 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
2: Mit Thorsten Adolfs. Guten Morgen. 5 Tage vor der Landtagswahl in Sachsen-Anhalt hat Kanzler und CDU-Chef Merz nochmal den Rahmen klar abgesteckt. Die CDU werde kein Regierungsbündnis mit der AfD und auch keins mit den Linken eingehen. Es gebe fundamentale Unterschiede zur Union. Eine Zusammenarbeit sei ausgeschlossen, sagte Merz der Mitteldeutschen Zeitung. Damit könnte es in Sachsen-Anhalt auf eine Minderheitsregierung hinauslaufen. Infos von Marc Weiß.
3: Die AfD wird Sachsen-Anhalt klar gewinnen, davon gehen alle Umfragen aus. Zur absoluten Mehrheit wird es aber wahrscheinlich nicht reichen und damit wird es schwierig, wenn die Union die Linken ausschließt. Selbst wenn sich CDU, SPD und Grüne zusammenschließen, wären sie bei Abstimmungen auf die Linkspartei angewiesen. Das nimmt Merz in Kauf, man könne nur kein gemeinsames Regierungsprogramm erarbeiten, dafür seien die Unterschiede einfach zu groß, sagt der Kanzler. Dass das Wahlergebnis seinen Stuhl gefährdet, glaubt Merz nicht, obwohl die CDU ihr Ergebnis voraussichtlich fast halbiert wird, während die AfD ihres verdoppelt. Die SPD-Spitze ist sich ihrer Stabilität nicht so sicher. Die Wahlen im Osten seien richtungsweisend, auch für sie als Vorsitzende, sagte SPD-Chefin Baas über sich und Lars Klingbeil. Die Sozialdemokraten liegen in den Umfragen bei etwa 9%. Das ist nicht schlechter als vor 5 Jahren, aber auch alles andere als gut.
2: Und jetzt weitere Nachrichten in der Zusammenfassung. Der CDU-Außenexperte Kiesewetter fordert von der Regierung, die Zurückhaltung gegenüber Russland aufzugeben. Nach dem Drohnenvorfall in Leipzig, hinter dem Russland stecken soll, sagte er, Moskau eskaliere immer weiter. Kiesewetter geht davon aus, dass eine Reihe von Spionageakten im russischen Haus in Berlin koordiniert wurden. Darauf deutet der sehr hohe Stromverbrauch hin. Die Preise in Deutschland sind hoch und eine nachhaltige Entspannung bei der Inflation ist auch nicht in Sicht. Das sagen die Experten des Münchner IFO-Instituts. Sie rechnen damit, dass die Inflation nächstes Jahr auf 3% steigt. Im August hatten steigende Preise fürs Heizen und Tanken die Inflation.

0: Inflationsrate in Deutschland auf 2,9% getrieben. Die Stadt Neuss hofft auf viele neue Jobs. Rheinmetall will dort ein Technologiezentrum mit KI-Schwerpunkt aufbauen. Im schon bestehenden Werk des Rüstungskonzerns wurden bis jetzt Teile für die Autoindustrie produziert. Mittlerweile wird es für die militärische Produktion von Weltraumsatelliten, Drohnen und Gefechtstürmen für Flugabwehrpanzer umgebaut. Nach Angaben der Stadt soll der Standort um rund 700 Mitarbeiter wachsen. E-Bikes boomen in Deutschland wie nie zuvor. Laut einer aktuellen Umfrage des Civair-Instituts für E.ON hat sich die Zahl der E-Bike-Besitzer in Deutschland seit 2020 mehr als verdoppelt. Fast jeder Dritte fährt mittlerweile mit einem. Vor allem in der Altersgruppe zwischen 18 und 29 Jahren gab es im vergangenen Jahr einen riesigen Zuwachs. Viele nutzen das E-Bike jetzt ganz bewusst für Strecken, die vorher mit dem Auto zurückgelegt wurden. Vorreiter bei den E-Bikes ist Niedersachsen. Dort fahren die meisten Menschen elektrisch durch die Gegend. Aber auch in NRW, Bayern und Schleswig-Holstein sind sie weit verbreitet. Schlusslicht ist laut der Erhebung die Hauptstadt Berlin. Soweit die Meldungen mit Thorsten Adolfs.
1: Bis zum Mittag sind noch viele Wolken unterwegs, später aber dann wieder große Chance auf die Sonne bei bis zu 22 Grad. Schauer sind heute nur die Ausnahme, können aber noch so ein bisschen über uns ziehen. Morgen dann erst sonnig und später neue Wolken, bleibt meistens trocken bei Temperaturen von bis zu 23 Grad.
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1: Damit sind wir beim Verkehrsservice um gleich 4 Minuten nach 10 mit der A2 Dortmund nach Oberhausen. Zwischen dem Dreieck Bottrop und Oberhausen-Königshardt 3 Kilometer Stau, kommt 10 Minuten obendrauf. Auf der A3 von Köln nach Oberhausen steht ihr zwischen Leverkusen-Oppladen und Hilden insgesamt eine halbe Stunde im Stau. Und auf der 40 von Dortmund nach Duisburg zwischen Wattenscheid-West und Essen-Huntrop, da haben wir noch 6 Kilometer stockender Verkehr, da kommen noch mal mindestens 10 Minuten obendrauf. Dann habt ihr Blitzer gemeldet. In Gelsenkirchen auf der Wichowstraße in beide Richtungen. Die Fattmannstraße ist auch mit dabei. In Mülheim die Kaiser-Wilhelm-Straße oder in Oberhausen. Nee, da haben wir einen Unfall. Da bitte noch vorsichtig fahren. Auf der Dorstener Straße kein Blitzer, sondern ein Unfall in Oberhausen auf der Dorstener Straße. Habt ihr noch was entdeckt? Dann meldet euch gerne.
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1: Kommt vor allen Dingen alle gut an euer Ziel. So, noch einmal schlafen, dann heißt für viele von uns und euch wieder auf geht's in Richtung Schule oder zumindest das Ganze vorbereiten. Also Brötchen schmieren, Brot schmieren, die Butterbrotdose fertig machen. Tja, was ist, wenn die jetzt noch so gute, schöne 6 Wochen bei sommerlichen Temperaturen im Ranzen gewesen ist? Sieht nicht so lecker aus dann, glaube ich. Ne? Will man das Ganze überhaupt noch aufmachen? Vielleicht am besten direkt wegschmeißen. Ihr könnt von mir heute, von eurem Lieblingsradio, eine neue Brotdose gewinnen. Schön aus Metall mit so einzelnen Fächern zum Verpacken. Da sprechen wir gleich drüber. Musik jetzt aber erstmal ganz aktuell für euch von Temper City, Self-Aware. Damit starten wir in diese Stunde. Ich bin Tobi Bitter, wünsche euch einen schönen Dienstagvormittag.
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0: Das ist der Dienstagvormittag hier bei uns.
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0: Und bevor die Schule diese Woche wieder losgeht, sprechen wir unter anderem über die Butterbrotdose, die im schlimmsten Fall seit 6 Wochen im Schulrucksack darauf wartet, wiederentdeckt zu werden, mit dem fröhlichen Pausenbrot, was ebenfalls seit 6 Wochen da drin liegt. Kollegin Laura Potting hat sich aber mal überlegt, ja, das Ganze liegt ja nun mal eben im Schulranzen und eigentlich ist der doch der geheime Star von vielen Schulkindern.
2: Ja, Mann, gestern.
3: Wir hatten ihn schon fast vergessen. Doch jetzt ist er zurück. Wobei eigentlich war er niemals weg. 6 lange Wochen hat er gewartet, still, geduldig und mit bunten Schmetterlingen bedruckt. Doch jetzt ist es soweit.
4: Er ist wieder da.
3: Ganz genau. Und wir müssen ihn öffnen.
2: Ich kann da nicht reinpassen.
5: Doch, du kannst es. Du musst reinpassen.
3: Erleben Sie jetzt ein neues Kapitel des Klassikers Ranzig kommt von Schulranzen. In den Hauptrollen der zerbrochene Bleistift.
6: Ich spüre meine Beine nicht. Ich kann meine Beine nicht spüren.
3: Die Kulis ohne Miene.
7: Für mich Lärm verbraucht. Alles tut weh.
3: Das vergessene Butterbrot.
8: Was ist das?
9: Eine Larve? Was denn sonst?
8: Bläh.
9: Das schmeckt wie Hühnchen.
3: Und last but not least, etwas, das einst ein Gummibärchen war.
10: Schleimige, doch vitaminreich.
3: Ranzig kommt von Ranzen. Schulranzen Report Reloaded. Erleben Sie jetzt in Ihrem Kinderzimmer das Ende der Sommerferien.
11: Was ist das denn? Oh mein Gott, was ist geschehen?
3: Bei Risiken und

0: Mit dem Espresso und Sabrina Carpenter geht's durch diesen Dienstagvormittag.
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0: Das Wetter heute bleibt bis zum Nachmittag bei vielen Wolken. Teilweise können auch noch Schauer über uns drüber ziehen. Zum Nachmittag sollten wir dann wieder mehr Chance auf Sonne bekommen, bei bis zu 22 Grad heute noch. Morgen am Mittwoch dann erst sonnig, später wieder neue Wolken. Die haben aber nur selten Regen mit dabei und die Temperaturen morgen, die gehen dann rauf auf bis zu 23 Grad. Damit sind wir beim Verkehrsservice und der A42 Dortmund Richtung Kamp-Lintfort. Zwischen Gelsenkirchen Zentrum und Essen-Nord 3 Kilometer Stau, da kommen 10 Minuten obendrauf. Geblitzt wird unter anderem in Gelsenkirchen auf der Virchowstraße in beide Richtungen oder in Mülheim auf der Aktienstraße ebenfalls in beide Richtungen. Habt ihr noch Blitzer entdeckt, dann meldet euch gerne.
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0: So, jetzt hätte ich beinahe gesagt, Butter bei die Fische, aber das passt nicht so ganz. Mit dem Schulstart in dieser Woche, da wollen wir eure Butterbrotgeschichten hören. Eure Butterbrotdosengeschichten, um genau zu sein. Wir spielen quasi Schimmel bis zum Himmel. Nein, ich möchte keine Fotos von euch sehen. Wir machen Radio, wir machen Kopfkino. Erzählt es mir gerne. Und für die krasseste Geschichte, also vom Prinzip her für den oder diejenige, die am faulsten war, die Butterbrotdose bei den Kindern oder vielleicht auch selber noch aus dem Ranzen zu holen. Da haben wir eine ganz neue, schöne Metalldose von eurem Lieblingsradio. Damit das vorläufig erstmal nicht mehr passiert. Also die ist natürlich nicht vor Schimmel gefeit, aber im Zweifelsfall wegschmeißen und ihr bekommt von uns eine neue.
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0: Also die Nummer von UJ macht auf jeden Fall richtig gute Laune bei mir. Moving to the Sun, habt ihr gerade gehört hier bei uns.
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0: So, heute nochmal ausschlafen. Ne? Morgen geht's dann wieder los für die Schulkinder bei uns. 6 Wochen Sommerferien haben dann auch mal ein Ende. Also heute heißt es dann nochmal Schulranzen neu packen und dann, hey, da ist die Dose also hingekommen. Und hatten wir nicht vor den Ferien schön gesund eingepackt, die Banane und das Vollkornbrot. Und dann gab es das Schulfrühstück am letzten Tag vor den Ferien. Banane und Vollkornbrot sind drin geblieben. So schön gemütliche 6 Wochen jetzt. Wahrscheinlich wird das Schulbrot, wenn ihr die Büchse aufmacht, wieder von alleine rauskommen. Ne? Da sind dann dank Schimmel dann gefühlt schon Beine gewachsen. Ah, lecker. Aber das wollen wir heute zumindest in was Gutes umwandeln, denn es gibt eine niegelnagelneue Radiobrotdose von uns. Die ist schön aus Metall mit unserem Logo vorne drauf. Da gibt es sogar dann noch die Trennwand, dass man das schön ne, so ein bisschen abtrennen kann. Alles, was ich von euch wissen möchte, ist eure schlimmste Story quasi vom Schimmel bis zum Himmel. Also ist egal, ob das vergessene Pausenbrot war, die Banane, der Apfel oder vielleicht auch die Schokomilch, die dann so wie so ein Ballon geworden ist. Ne? Erzählt's mir gerne in der Sprachnachricht. Wehe, ihr schickt mir Bilder. Das gibt Ärger. Also ich möchte gerne eine Sprachnachricht haben. Und zwar direkt ins Studio.
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0: Und die krasseste Geschichte bekommt dann unsere niegelnagelneue Lieblingsradio-Brotdose. Die ist garantiert schimmelfrei. Wenn die dann aber erst einmal bei euch ist, dann ist es eure Sache.

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1: Mit Thorsten Adolfs. Guten Tag. In Köln beginnt heute das Protestcamp Rheinmetall entwaffnen. Rund 500 Aktivisten wollen bis Sonntag dort campen und immer wieder gegen die Aufrüstung demonstrieren. Die Polizei befürchtet, dass weitere Aktivisten dazustoßen könnten und stellt sich auf einen Großeinsatz ein. Infos von Marc Weiß.
2: Man sei rund um die Uhr im Einsatz und damit auch in der Lage, auf nicht angemeldete spontane Aktionen zu reagieren, sagte Einsatzleiter Wissbaum. Für die Beamten ein Spagat, Versammlungsfreiheit und freie Meinungsäußerung müssten geschützt werden. Das gleiche gelte aber auch für die Firma Rheinmetall, heißt es. Im vergangenen Jahr gab es bei ähnlichen Aktionen gegen den Rüstungskonzern Ausschreitungen und am Ende 13 verletzte Polizisten und mindestens 9 verletzte Demonstranten. Rüstung ist ein umstrittenes Geschäft, das dürfte klar sein. Fakt ist aber auch, dass es boomt und dass es der Wirtschaft helfen kann. In Neuss freut sich zum Beispiel aktuell der Bürgermeister sehr über Rheinmetall. Der Konzern will sein dortiges Werk weiter ausbauen. Es war mal ein Autoteilezulieferer, inzwischen werden dort aber Waffen gefertigt und es soll ein Technologiezentrum mit KI-Schwerpunkt gebaut werden. Bei Rheinmetall in Neuss sollen so mehrere hundert neue Jobs entstehen.
1: Und jetzt weitere Themen im Überblick. Die Bundesregierung geht davon aus, dass der Drohnenvorfall vom Flughafen Leipzig-Halle ein Anschlagsversuch im Auftrag Russlands war. Das hat die Bild aus Sicherheitskreisen erfahren. Ein mutmaßlich russischer Geheimdienst soll demnach dahinter stecken. Innenminister Dobrindt und Außenminister Wadephul wollen die Öffentlichkeit im Laufe des Tages über den Fall informieren, schreibt die Zeitung. Es gibt eine gute Nachricht vom Mittelstand. Die Stimmung der Firmen dort ist deutlich besser geworden und das schon den vierten Monat in Folge. Nach Angaben der Kreditanstalt für Wiederaufbau beurteilen auch die Großunternehmen ihre Situation besser. Die Experten sagen, diese schlagartige und sehr positive Entwicklung sei überraschend. Rund ein Viertel der Bundesbürger hat einen schlechten oder gar keinen Zugang zum öffentlichen Nahverkehr. Das steht in einer Erhebung der Denkfabrik Agora Verkehrswende. Die am schlechtesten versorgten Menschen

0: Würden vor allem in Gemeinden in Niedersachsen, Schleswig-Holstein, Mecklenburg-Vorpommern, Brandenburg, Sachsen-Anhalt und Bayern leben, heißt es. Von den Großstädten habe Frankfurt das beste Angebot. Viele Eltern in Deutschland stehen finanziell unter Druck und sorgen sich um den Alltag ihrer Familien. Laut einer Forsa-Umfrage im Auftrag der Organisation Save the Children befürchten mittlerweile 27% der Eltern, dass sie in den nächsten 12 Monaten Dinge wie Essen, Kleidung oder das Heizen ihrer Wohnung nicht mehr bezahlen können. Das ist verglichen mit dem letzten Jahr ein spürbarer Anstieg. Viele Familien müssen schon jetzt den Gürtel enger schnallen, vor allem bei Ausgaben für Hobbys, Restaurantbesuche oder den gemeinsamen Urlaub. Und über 40% der befragten Eltern schauen pessimistisch in die Zukunft. Sie befürchten, dass der Stress im Alltag massiv zunehmen wird. Von der Politik wünschen sich laut der Umfrage 4 von 5 Eltern, dass sie aktiver als bisher gegen Kinderarmut vorgeht. Soweit die Meldungen mit Thorsten Adolfs.
1: Der Dienstag bringt bis zum Mittag noch viele Wolken, die können auch hier und da mal noch einen Schauer mit dabei haben. Später ab dem Nachmittag haben wir dann aber immer mehr die Chance auf die Sonne bei bis zu 22 Grad. Schauer sind dann auch nur noch eine Ausnahme. Morgen am Mittwoch erst sonnig, später dann wieder neue Wolken. Aber es soll meistens trocken bleiben bei bis zu 23 Grad.
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1: Gleich 4 Minuten nach 11, das ist der Verkehrsservice für euch mit der A2 Dortmund Richtung Oberhausen. Zwischen dem Dreieck Bottrop und Oberhausen-Königshardt aktuell 3 Kilometer Stau, da verliert ihr 10 Minuten. Dann noch die A40 von Duisburg nach Essen zwischen Essen-Holsterhausen und Huttrop. Da haben wir aktuell 10 Minuten Zeitverlust, weil es da noch stockenden Verkehr gibt. Geblitzt wird unter anderem in Gelsenkirchen auf der Wichowstraße in beide Richtungen, in Mülheim auf der Kaiser-Wilhelm-Straße oder in Kamp-Lindfort auf der Ebert-Straße. Habt ihr noch was entdeckt? Dann meldet euch gerne bei mir.
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1: Kommt vor allen Dingen alle gut an. So, morgen geht's wieder los mit der Schule für viele von euch da draußen. Und deswegen bin ich heute auf der Suche nach, ja, das, was man eigentlich nicht finden möchte im Rucksack, ne? Irgendwie die Brotdose von vor 6 Wochen oder das Obst, was noch drin liegt und was dann mehr oder minder schon ein Eigenleben entwickelt hat. Erzählt's mir gerne per WhatsApp, Sprachnachricht. Und es gibt auch, ja, quasi für die Faulen unter euch oder die Vergesslichen unter euch, gibt's was zu gewinnen, eine Brotdose von eurem Lieblingsradio. Ich bin auf jeden Fall sehr gespannt.
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1: Ich bin Tobi Bitter. Tag zusammen und das jetzt ein bisschen was zum Mitsingen. Nicht nur für die Fußballfans. Die 80er mit Peter Schilling, Major Tom.

0: Aktuelle Musik von Holly Humberstone, To Love Somebody, habt ihr gerade gehört hier bei uns.
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0: Ja, und das ist ganz exklusiv, ne? Also nur so knapp etwas mehr als 1000 Leute am 3. 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
0: Und mit etwas Glück bekommt ihr dann kostenlose Tickets, denn so viele sind es ja eben nicht, habe ich gerade schon gesagt, ne? So nah kommt man den Hosen, glaube ich, so schnell nicht mehr. Benjamin hat das Glück gehabt und er hat noch obendrauf, und da sagen wir herzlichen Dank, 100 Euro für unsere Aktion Lichtblicke gespendet.
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0: Ja, vom Prinzip her, ne, die Aktion Lichtblicke, wer es nicht kennt, Kinder und Familien, die hier bei uns in NRW unverschuldet in Not geraten sind, denen wird da geholfen. Und ihr könnt natürlich weiterhin Karten für die Toten Hosen gewinnen. Ich kann vom Prinzip her nur so viel sagen, immer dann, wenn Campino was von seinen Songs erzählt und dann auch ein Codewort genannt wird, dann seid ihr mit dabei. Also am besten schön den ganzen Tag das Radio laufen lassen. Jetzt habe ich aber erstmal Musik von Linkin Park für euch, What I've Done. Dafür habe ich gerade noch keine Karten mit dabei, aber das mit den Toten Hosen, das wird auf jeden Fall heute noch passieren. Das kann ich euch an der Stelle sagen.
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0: Das ist ganz aktuelle Musik, unter anderem von Jason Derulo hier für euch. Bringt so ein bisschen Festival-Vibes wieder mit, oder? Auch wenn das Wetter... Na gut, der Herbst ist ja auch offiziell so gut wie da. Dann bringen wir halt die gute Laune und die Festivals wieder im Radio, genau mit solchen Hits. Das ist der Dienstagvormittag, 20 nach 11 haben wir es durch.
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11: 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Robin Schulz und Watermat. Take it slow, Bullet.
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0: Der Dienstagmittag bringt uns immer noch einige Wolken mit. Da kann auch noch das ein oder andere Schauerchen von oben runterkommen. Später, also am Nachmittag, haben wir wieder mehr Chance auf die Sonne bei bis zu 22 Grad. Soll es dann ab dem Nachmittag trocken bleiben, so geht es dann auch rein in den Mittwoch, der dann wieder mit mehr Sonne, später neue Wolken über uns. Es bleibt meistens trocken. Der Mittwoch kommt dann mit bis zu 23 Grad um die Ecke. Kurz nach 12 der Verkehrsservice jetzt für euch mit einer Meldung von der A40 und da ist ganz schön was los. A40 von Duisburg nach Essen, zwischen Essen-Frohnhausen und dem Dreieck Essen-Ost. Wir haben 3 Kilometer Stau, ihr verliert da aber teilweise schon bis zu einer Stunde. Ich sehe hier aber nicht warum, also falls jemand von euch auf der A40 da gerade unterwegs ist am Dreieck Essen-Ost oder was gesehen hat, meldet euch gerne direkt hier zu mir ins Studio, ob es da einen Unfall gab oder eine frische Baustelle oder irgendwas. Aber am besten umfahrt in dem Bereich auf jeden Fall. Also eine Stunde plus auf der 40 rund ums Dreieck Essen-Ost in Fahrtrichtung Dortmund. Dann sind wir bei den Blitzern auf der Wichowstraße in Gelsenkirchen. Wird geblitzt in beide Richtungen. Auf der Aktienstraße in Mülheim ebenfalls in beide Richtungen. Und in Kamp-Lindfort haben wir noch die Ebertstraße mit dabei. Danke fürs Bescheid sagen. Und wenn ihr noch was entdeckt, dann meldet euch.
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0: Dienstag, kurz nach 12. Ich glaube, um die Uhrzeit war bei uns auch immer Pause an der Schule. Noch nicht die ganz lange Pause, aber immer schon, ich glaube, so ein Viertelstündchen oder so. Da konnte man dann ins Butterbrot beißen, in die Knifte oder was auch immer man dabei hat. Ganz viel Obst und Gemüse natürlich. Ich hatte keine Schokoriegel. Natürlich nicht, nur das Vollkornbrot. Aber was ist, wenn die Butterbrotdose jetzt schön 6 Wochen lang bei geschmeidigen knapp 30 oder 40 Grad, die wir hatten, im Schultasche drin waren, die Tasche am besten noch irgendwo unterm Bett oder so. Und das Ganze hat jetzt so ein bisschen was von so einer flauschigen Katze oder irgendwie so, ne? Schön der Schimmel bis zum Himmel. Ich suche genau nach diesen Geschichten, erzählt's mir gerne in der WhatsApp-Sprachnachricht. Und die krasseste Geschichte, ohne Foto, wohlgemerkt, bekommt von uns eine Lieblingsradio-Brotdose aus Metall. Ganz frisch, ganz neu und vor allem ganz ohne Schimmel.
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0: Das ist Musik von Leonie, habt ihr gerade gehört hier bei uns. Und tatsächlich muss ich an der Stelle nochmal einen Hinweis an euch durchgeben. Und zwar schauen wir nochmal schnell auf die A40. Ich habe ja gerade schon mal gesagt, da ist irgendwie Stau eine Stunde plus und ordentlich Rückstau auf der 40. Und zwar ist es von Duisburg in Richtung Dortmund. Und ich persönlich finde den Grund doch sehr kurios, denn die 40 ist auf Höhe Essen-Huttrop aktuell gesperrt wegen Baumfällarbeiten. Mindestens 4 Kilometer Rückstau. Wie gesagt, ihr verliert da eine Stunde. Deswegen kann ich euch nur empfehlen, wenn ihr die Chance habt, nehmt die A52 oder die A42. Sich da als Umleitungsstrecke. Also Baumfellarbeiten und dafür die Autobahn. Ich hab's echt noch nicht gehört. Morgen geht die Schule wieder los und wir sprechen über die Butterbrotdose, die im Zweifelsfall 6 Wochen lang jetzt im Tornister gelegen hat. Das kennt auch Sebastian.
1: Wenn es raschelt, ja, sollte man die Butterbrotdose am besten direkt zulassen und wegschmeißen. Ja. Als Jugendlicher ist mir das passiert, dass ich die dann vergessen habe und die waren dann schon mal pelzig und grün, definitiv, ja.
0: Ja, wenn euch das genauso geht und ihr genau wisst, was auf euch zukommt, dann schmeißt die Büchse am besten weg. Denn wir haben eine neue für euch. Aus Metall, so eine richtig schöne Lieblingsradio-Brotdose mit so einem Trennfach in der Mitte, dass man auch Obst und Gemüse voneinander trennt kann oder Vollkornbrot von der anderen Schnitte. Ich weiß nicht, es ist komplett euch überlassen. Ich möchte einfach nur eure Geschichten hören. Genau sowas hier wie von Sebastian. Schickt mir eine Sprachnachricht direkt ins Studio.
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0: Das Ganze unter dem Motto Schimmel bis zum Himmel. Bitte keine Fotos.
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1: Mit Thorsten Adolfs. Guten Tag. Die Bundesregierung macht angeblich offiziell Russland für den Drohnenangriff auf den Flughafen Leipzig verantwortlich. Das will die Bild-Zeitung aus Sicherheitskreisen erfahren haben. Möglicherweise soll es noch heute eine Pressekonferenz dazu geben. Frage an Marc Weiß aus dem News-Team. Wie ist der aktuelle Stand der Dinge? Was weiß man mittlerweile?
2: Also offiziell bestätigt ist die Meldung noch nicht. Ich meine, eine Riesenüberraschung wäre es jetzt auch nicht mehr. Russland wurde von Anfang an hinter dieser Attacke vermutet. Da wurde ein Flugzeug angegriffen, das Waffen in die Ukraine fliegt. Also man muss ja kein Geheimdienstchef sein, um hier auf Russland zu kommen. Aber die Bundesregierung hat es eben immer noch nicht bestätigt, sondern eine baldige Information angekündigt. Was aber auffällt, das sind die aktuellen Äußerungen von Außenminister Wadefuhl und CDU-Außenpolitiker Kiesewetter. Wadefuhl hat eine überlegte Reaktion angekündigt und er hat gesagt, Russland müsse wissen, dass sich Deutschland nicht einschüchtern lasse. Kiesewetter fordert heute Taurus-Lieferungen an die Ukraine als Signal an Russland und er schlägt vor, Artikel 4 des NATO-Vertrages anzuwenden. Das würde bedeuten, dass sich die NATO-Staaten beraten, weil es eine äußere Gefährdung eines oder mehrerer Mitgliedstaaten gibt. Also das sieht schon sehr danach aus, dass man Russland für die Drohnen von Leipzig verantwortlich macht. Nur ganz offiziell bestätigt ist es eben zur Stunde noch nicht.
1: Danke Marc und jetzt weitere Themen im Überblick. Nach der Sturzflutkatastrophe im Himalaya werden immer mehr Leichen geborgen. Die Zahl der Toten ist auf über 1000 gestiegen. Auch die Zahl der Vermissten wird immer höher angegeben. Sie stieg laut Polizei auf fast 4600. Die Such- und Rettungsarbeiten werden immer wieder von weiteren drohenden Sturzfluten und schlechtem Wetter beeinträchtigt. Die Deutsche Umwelthilfe hat sich mal wieder den Verbrauch der Dienstwagen von Politikern angeschaut. Nur 90 der 249 untersuchten Fahrzeuge sind demnach rein elektrisch unterwegs. Das sei ein desaströses Signal für die deutsche Klimapolitik, so die Umwelthilfe. Die Politikerinnen und Politiker der Bundes- und Landesregierungen würden ihre Vorbildfunktion massiv verfehlen. Bei der Deutschen Bahn gilt ab heute an 4 weiteren Bahnhöfen ein Alkoholverbot. 2 Bahnhöfe in Berlin und die Hauptbahnhöfe in Kiel und Braunschweig kommen dazu. Ab dem 15. Oktober soll es dann an allen Bahnhöfen in Deutschland verboten sein, Alkohol zu trinken. Die Bahn hofft, dass es für Fahrgäste und Beschäftigte dadurch sicherer wird und die Bahnhöfe sauberer bleiben. Das Wohnen in Deutschland wird immer teurer und belastet den Alltag vieler Menschen spürbar. Laut einer neuen Umfrage des Deutschen Mieterbundes sind die Wohnkosten im vergangenen Jahr bei fast 60% der Befragten gestiegen. Und das hat Folgen. Fast jeder Zweite streicht demnach bei Freizeit und Urlaub oder verzichtet auf neue Möbel und Kleidung. Es gehe sogar so weit, dass ein Viertel der Menschen beim Essen spare, um die Miete zahlen zu können, heißt es. Und manche würden sogar ihre eigene Gesundheit vernachlässigen und auf wichtige Medikamente verzichten. Der Mieterbund sagt, dass die Wohnungskrise langsam zur Krise für den Sozialstaat wird, weil der Staat immer mehr ausgleichen muss, was am Wohnungsmarkt schiefläuft. In der Umfrage gaben fast 30% der Mieter an, dass sie ihre Miete bald möglicherweise nicht mehr stemmen können. Das waren die Nachrichten mit Thorsten Adolfs.
3: Da sind an diesem Dienstagmittag noch viele Wolken unterwegs. Die können auch noch den ein oder anderen Schauer jetzt über Mittag dabei haben. Bei 22 Grad soll sich aber später dann immer öfter die Sonne zeigen.

0: Die Schauer sind dann zum Abend hin nur noch eine Ausnahme. Morgen am Mittwoch erst sonnig, dann später wieder neue Wolken. Die haben dann aber morgen erstmal noch keinen Regen mit dabei. Und die Temperaturen, die gehen dann rauf auf bis zu 23 Grad.
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0: Der Verkehrsservice um gleich 4 Minuten nach 12 mit der A40 von Duisburg in Richtung Dortmund. Zwischen Essen-Frohnhausen und dem Dreieck Essen-Ost wegen Baumfällarbeiten. 3 Kilometer Stau. Mindestens eine Stunde braucht ihr da länger. Die A40 ist da auch noch aktuell gesperrt in Richtung Dortmund. Also am besten nutzt ihr die A52 oder A42, wenn ihr drum herumfahren könnt. Dann sind wir bei den Blitzern gemeldet von euch und aus der Finke-Straße in Gelsenkirchen zum Beispiel. Außerdem noch in Mülheim die Kaiser-Wilhelm-Straße und die Aktienstraße und in Kamp-Lintfort ist die Ebertstraße mit dabei. Habt ihr noch was entdeckt? Dann meldet euch.
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0: Morgen geht die Schule wieder los und habt ihr noch alle Dosen im Schrank? Na, vielleicht mal nachgucken, ob da nicht im Schulranzen noch eine drin ist. Schön seit 6 Wochen. Wenn es gut läuft, sind nur ein paar Krümels drin. Eine Schale von der Banane ist auch schon nicht so schön. Aber noch schlimmer ist, wenn das Frühstück von vor 6 Wochen auch noch drin ist. Dann am besten wegschmeißen, die Geschichte gerne hier direkt ins Studio erzählen. Und mit etwas Glück bekommt ihr eine Lieblingsradio-Brotbox von uns. Also meldet euch gerne hier direkt ins Studio. Tobi Bitter ist hier. Ich wünsche euch einen schönen Dienstagmittag.
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0: Musik von um die Ecke, Kamrat, habt ihr gerade gehört, die aktuelle Single Love Sober.
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0: Morgen geht's wieder los mit der Schule und ich hoffe, dass ihr keine Brotdose mehr findet, die jetzt schön 6 Wochen lang Ferien im Schulrucksack gemacht habt. Nicht so wie zum Beispiel bei Luca, der hatte zwar nicht die Brotdose im Schulransen, aber der hatte eigentlich noch ein paar Vitamine übergelassen.
2: Hab mir nach den Osterferien meinen Rucksack wieder geschnappt, Bücher waren soweit noch alle drin, das hatte mit den Fächern gepasst und dann hatten wir die erste Geschichtsstunde. Nach der Geschichtsstunde habe ich dann mein Buch schön in den Rucksack fallen lassen und als ich den Rucksack rangehoben habe, tropfte es ziemlich stark und roch extrem nach vergammelter Banane. Da ist mir dann aufgefallen, dass ich vor den Ferien noch eine Banane in meinem Rucksack hatte, die dann leider durch das Ferien-Geschichtsbuch komplett zermatscht worden ist und von innen so flüssig war, dass mein ganzer Rucksack durchtrieft war.
0: Boah, das stelle ich mir richtig schön vor, wenn du den dann hochhebst und dann tropft da richtig schön die Bananensuppe oben raus, unten raus vor allen Dingen. Ha, das muss nicht sein, keine Bilder, deswegen bitte, aber noch genau gerne solche Geschichten, weil wir verlosen eine Lieblingsradio-Brotbox. Also die Latte hängt quasi sehr hoch mit Luca und der Gammelbanane. Schickt mir gerne auch so eine Sprachnachricht.
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0: Shakira und Burna Boy bringen nochmal die Vibes der Fußball-WM hier zu uns.
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Das Wetter an diesem Dienstagmittag ist eher grau als sonnig, aber das soll sich später zum Nachmittag immerhin ändern. Schauer sind mittlerweile eher die Ausnahme. Vielleicht zeigt sich auch später mal die Sonne, wie gesagt, bei 22 Grad noch. Morgen am Mittwoch dann auch wieder mehr Sonne als Wolken, zumindest im Tagesverlauf. Wird es dann schön mit 23 Grad. Erst morgen Abend sollen dann wieder neue Wolken aufziehen. Die haben aber dann erstmal auch noch keinen Regen mit dabei. Kurz nach 1, der Verkehrsservice jetzt für euch mit der A40 Duisburg Richtung Dortmund. Und zwar ist da immer noch in Huttrop, Essen-Huttrop an der Abfahrt, die Autobahn gesperrt. Mittlerweile wird der Verkehr aber umgeleitet. Ihr habt immer noch eine Dreiviertelstunde Stau aktuell und 3 Kilometer. Dann die A3 von Köln nach Oberhausen zwischen Duisburg-Weder und Oberhausen-Lierich.

0: 3 Kilometer Stau eine Viertelstunde plus und auf der A516 zwischen Oberhausen-Sterkrade und dem Kreuz Oberhausen 10 Minuten plus, da stockt's. Geblitzt wird hier in Gelsenkirchen auf der Finkestraße in Richtung Gladbeck, in Mülheim auf der Aktienstraße in beide Richtungen oder in Kamp-Lintfort auf der Ebertstraße. Habt ihr auch noch was entdeckt? Meldet euch.
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0: Kommt vor allen Dingen alle gut an euer Ziel. Der letzte freie Tag, bevor die Schule wieder losgeht, für die meisten Schülerinnen und Schüler. Gut, Einschulung ist dann halt erst zum Ende der Woche. Wie ist es mit der Brotdose? Wir suchen nach den Geschichten Schimmel bis zum Himmel. Zu verlosen gibt es heute eine Lieblingsradio-Brotdose aus Metall. Die kommt auf jeden Fall schimmelfrei zu euch. Was danach damit passiert, das ist eure Sache.
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0: Dienstagmittag, 1:15.
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0: Zeit bei vielen von euch fürs Mittagessen vielleicht. Deswegen jetzt, ja, vielleicht nicht unbedingt so ganz genau zuhören die nächsten 30 Sekunden. Wir reden über vergessene Butterbrotdosen in und nach den Sommerferien. Das kann schon mal eine ziemlich pelzige Angelegenheit sein, hat uns auch Klaas erzählt.
2: Meine große Tochter war da immer so eine Kandidatin, als ich jünger war, und hat die immer ganz gerne vergessen. Und irgendwann war mal ein Tag, da wunderte sich meine Frau, wo die ganzen Brotdosen sind. Naja, wir zu ihr ins Zimmer haben einmal geguckt, im Schreibtisch geguckt. Da waren 7 Brotdosen, die wir dann nachher sofort entsorgt haben. In jeder lebte ein kleines Pelztier.
0: Ach schön, das möchte man dann aber auch nicht streicheln, dieses Pelztier, ne? Ja, die Brotdose vergessen in 6 Wochen Ferien. Habt ihr auch noch so eine Geschichte? Her damit.
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0: Unsere Nachrichten nach nur einem Spot.
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2: Mit Christian Böder, guten Tag. Weniger Urlaub, keine neue Kleidung und kaum Freizeit, nur um die Miete zu bezahlen. Immer mehr von uns müssen genau diesen Kampf jeden Tag führen. Das sagt der Deutsche Mieterbund und stützt sich auf eine Forsa-Umfrage. Demnach macht sich fast jeder dritte Mieter entsprechende Sorgen. Mehr zum aktuellen Mietenreport 2026 war es Yannick Böke aus dem News-Team.
3: Die Krise auf dem Wohnungsmarkt ist nicht neu, spitzt sich aber weiter zu. Jeder zweite Mieter in Deutschland macht sich Sorgen, im Fall der Fälle keine bezahlbare Ersatzwohnung zu finden. Mehr als die Hälfte gibt an, dass ihre Wohnkosten im letzten Jahr gestiegen sind. Regeln, um Mieter vor überzogenen Mieten zu schützen, gibt es zwar, sie funktionieren aber oft nicht, meint der Deutsche Mieterbund. Viele Mieter würden sich zum Beispiel nicht trauen, die Mietpreisbremse gegenüber dem Vermieter durchzusetzen, weil sie Angst haben, ihre Wohnung zu verlieren. Hintergrund der hohen Mietpreise ist in vielen Fällen, dass einfach zu wenig Wohnraum vorhanden ist, vor allem in Großstädten. Insgesamt kommt der Mieterbund auf 1,4 Millionen Wohnungen, die in Deutschland fehlen.
2: Und hier haben wir weitere Nachrichten in der Zusammenfassung. Als Reaktion auf den Drohnenvorfall am Leipziger Flughafen im August hat der CDU-Außenpolitiker Kiesewetter gefordert, die Ukraine mit Taurus-Marschflugkörpern zu beliefern. Deutschland müsse seine Zurückhaltung gegenüber Russland aufgeben, sagte er im rbb24-Inforadio. Außenminister Wadephul hat dagegen eine ausgewogene und überlegte Reaktion der Bundesregierung auf den Drohnenvorfall angekündigt. Zum Schutz ihrer Außengrenzen hatte die EU im vergangenen Oktober ein neues digitales Verfahren zur Ein- und Ausreise von Bürgern eingeführt, die nicht aus dem Schengen-Raum kommen. Die Luftverkehrsbranche fordert nun, diese Regelung dringend zu verlängern, denn sie läuft in einer Woche aus. Passiert das nicht, drohen sehr lange Wartezeiten an den Airports für Fluggäste aus dem Nicht-EU-Ausland. In Frankreich müssen Menschen ab heute bis zu 12 Euro zahlen, wenn sie Billigkleidung wegwerfen wollen. Betroffen ist sogenannte Ultra-Fast Fashion von Online-Händlern wie etwa Shein, Temu oder AliExpress. Die französische Regierung wirft den chinesischen Online-Riesen vor, den Markt mit Wegwerfmode zu überschwemmen. Wegen des Supercups zwischen Dortmund und Bayern am DFB-Pokalwochenende gibt es heute und morgen noch zwei Pokal-Nachholspiele. Die Bayern spielen morgen in Osnabrück. Heute Abend ist Borussia Dortmund beim Fünftligisten HEBC aus Hamburg gefordert. Udo Kreuer aus der Sportredaktion hat die Infos dazu.
4: Für die Kicker vom HBEC, also vom Hamburg-Eimsbüttler Ballspielclub aus der Oberliga, ist es das Spiel des Lebens und dann auch noch vor einer Rekordkulisse. Über 41.600 Fans werden mit dabei sein, wenn es im Volksparkstadion gegen den großen Favoriten aus Dortmund geht. Für die Dortmunder ist es eine Pflichtaufgabe, auf die man sich aber trotz der aktuellen Kaderprobleme fokussieren muss. An der Aufstellung für die Partie beim Hamburger Oberligisten hat BVB-Coach Kovac auch schon gewerkelt. Eine Position ist schon klar. Ersatztorwart Alexander Mayer wird statt Gregor Kobel zwischen den Pfosten stehen.
2: Das waren die Nachrichten mit Christian Böder.
5: Ich habe vorhin noch erzählt, dass es ab dem Mittag eigentlich sonniger sein soll und Regen nur noch eine Ausnahme ist. Da hat mir das Wetter nochmal so einen schönen Strich durch die Rechnung gemacht. So eine dicke Regenfront zieht nochmal über uns. Dann drehen wir noch mal ein bisschen am Schräubchen. Ab dem Nachmittag soll es aber Stand jetzt meistens trocken bleiben. Dann bekommen wir auch wieder die Chance auf die Sonne bei bis zu 22 Grad. Morgen am Mittwoch dann auch wieder mehr Sonne erstmal angesagt. Regen ist dann tatsächlich nur eine Ausnahme. Ab dem Nachmittag übernehmen dann aber wieder die Wolken den Himmel. Aber es bleibt dabei, Regen morgen nur noch eine Ausnahme.
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1: Damit sind wir beim Verkehrsservice. 1:04. Immer noch die A40 mit dabei von Duisburg nach Dortmund. Die ist Höhe Huttrop teilgesperrt. Da gibt es mittlerweile eine Umleitung über die Ausfahrt. Kommt ihr da durch? Aber es gibt immer noch eine Stunde Rückstau bis Mülheim Heimaterde wegen Baumfällarbeiten. Ich fahre da nachher mal lang. Erstmal gucken, was die da geschnitten haben. Dann noch Stau und stockender Verkehr auf der A3 von Köln nach Oberhausen zwischen Duisburg-Wedau und Oberhausen-Lierich. 4 Kilometer Stau, 10 Minuten plus. Und auf der A52 von Düsseldorf nach Essen zwischen Essen-Süd und dem Dreieck Essen-Ost. 1 Kilometer Stau, 10 Minuten plus. Dann sind wir bei den Blitzern von euch gemeldet. In Gelsenkirchen an der Frankamstraße in beide Richtungen. Die Finkestraße in Richtung Gladbeck. In Mülheim die Kaiser-Wilhelm-Straße oder die Aktienstraße. Dann in Kamp-Lintfort die Friedrich-Heinrich Allee, in Wesel die Trappstraße oder in Dienstlaken die Oststraße. Habt ihr noch was entdeckt? Meldet euch gerne.
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1: Und kommt vor allen Dingen alle gut an euer Ziel. Ja, großartig. Also hier am Studio, da tropft gerade ordentlich runter an der Fensterscheibe. Aber immerhin, ich drücke uns allen die Daumen, dass es dann zumindest ab dem Nachmittag trocken ist. Das ist so ein bisschen Wetter auch, glaube ich, bei allen Schulkindern die Stimmung. Ne? Wenn es dann morgen wieder losgeht, statt bitterer Tränen regnet es jetzt draußen. Aber wir suchen weiterhin nach der schlimmsten Brotdosengeschichte. Also bitte keine Fotos, sondern gerne eine Sprachnachricht. Am besten via WhatsApp ins Studio. Und was zu verlosen habe ich auch noch mit dabei. Ich habe hier eine Brotdose liegen von eurem Lieblingsradio. Die könnt ihr gewinnen mit etwas Glück. Wir suchen nachher mal die krasseste Geschichte raus. Ich bin sehr gespannt.
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0: Michael Schulte, habt ihr gehört?
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0: Und wir läuten so langsam aber sicher den Herbst ein, weil die Sommerferien sind ja vorbei, ne? Schultornister packen heißt es ab sofort, den Rucksack packen, die Tasche packen. Und hey, da war die Dose hingekommen. Oh, das Frühstück von vor 6 Wochen ist auch noch drin. Hey, wenn ich das richtig erkenne unter diesem pelzigen Tierchen. Ja, darum geht's heute bei mir in der Sendung. Was da so alles gefunden wurde in den Brotdosen, hat uns auch zum Beispiel Tatjana erzählt. Sie ist Schulbegleiterin und da entdeckt man auch so einiges.
2: Bevor ich wieder zur Schule musste, habe ich dann meine Butterbrotdose gefunden und das Brotpapp war auf jeden Fall so pelzig, da hätte man wahrscheinlich ein Kissen mitbeziehen können. Dann hatte ich da drin noch ganz leckere Blaubeeren, die dann schon sehr saftig waren. Meine Tasche war versaut und dann hatte ich da noch ein bisschen Schokolade. Die sah auch nicht mehr so besonders gut aus. Auch Erwachsene können ihre eigenen Schulbrote mal vergessen.
0: Ja, das stimmt. Oh, die wie die Blaubeeren ausgesehen haben, das kann ich mir sehr gut vorstellen. Waren dann so kleine, süße Pelzkügelchen. Wobei süß war da wahrscheinlich nichts mehr dran.
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0: Mit Post Malone geht's durch diesen Dienstagmittag. 20 nach 1 haben wir's durch. Tag zusammen.
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Kurz nach halb zwei, der Blick aufs Wetter. Ja, eigentlich mag ich gar nichts mehr sagen. Ich habe vorhin schon mal gesagt, ab dem frühen Nachmittag soll es trocken bleiben. Dann hat es noch mal richtig kräftig geschauert. Aber es ist zumindest das, was der Wetterbericht für den Nachmittag jetzt hergibt, dass Regen nur noch die Ausnahme ist. Vielleicht sehen wir auch mal ein bisschen Sonne. Schauer, ja, ich will sie gar nicht mehr ganz ausschließen, bevor es gleich wieder anfängt zu schütten. 22 Grad sind heute Nachmittag noch drin. Morgen am Mittwoch sollen wir dann wieder mehr Sonne zu sehen bekommen. Schauer sollen auch morgen nur die Ausnahme sein. Aber trotzdem auch viele Wolken unterwegs bei Temperaturen von maximal 23 Grad. Kurz nach H2, das ist der Verkehrsservice für euch. Die A40 ist immer noch mit dabei und zwar in Richtung Dortmund. Von Essen kommt kurz vor dem Dreieck Essen-Ost aktuell mehrere Spuren gesperrt. Da werden Bäume gefällt, vermutlich dann irgendwie so direkt an der Autobahn. Deswegen Rückstau das Ganze immer noch. Da solltet ihr mehr Zeit einplanen und auf der A52 staut es sich auch entsprechend. Auch hier solltet ihr gute 10 Minuten mehr einplanen. Und dann geht's auf die A3 von Köln nach Oberhausen. Zwischen Duisburg-Weder und Oberhausen-Lierich, 3 Kilometer Stau, 10 Minuten plus sind hier noch mit dabei. Und dann haben wir noch Blitzer. Und zwar habt ihr die gemeldet aus Gelsenkirchen an der Frankampstraße. Die Finke-Straße ist mit dabei. Dann haben wir in Mülheim noch die Denkhauser Höfe am Kindergarten. Da wird geblitzt. Außerdem noch Blitzer in Mülheim auf der Aktienstraße, in Rheinberg die Alpener Straße, Kamp-Lindfort, Mörserstraße oder in Wesel die Feldstraße.

0: Und ihr könnt natürlich noch mehr Blitzer melden.
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0: Und wenn ihr unterwegs seid, kommt alle gut an euer Ziel. Ja, ihr habt mir schon echt einige Geschichten erzählt von euren Butterbrotdosen, was mit denen so in den Ferien passiert ist. Schauen wir gleich mal. Mal so die beste Geschichte rausziehen und raussuchen und dann in der Hoffnung, wenn wir sie aufmachen, dass es kein schimmeliges Brot ist. Nein, es gibt die Butterbrotdose von eurem Lieblingsradio, ganz neu, ganz schimmelfrei aus Metall mit Trennstreifen sogar in der Mitte drin. Also was Feines zum Start ins neue Schuljahr. Tobi Bitter ist hier. Schönen Dienstag.
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0: Ja, wir zählen jetzt auch den Final Countdown runter hier bei uns.
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0: Und zwar für die krasseste Geschichte rund um den Schulstart. Was habt ihr 6 Wochen lang in dem Rucksack, der Schultasche, dem Ranzen, da muss ich mich schon vor Schreck verschlucken. Was habt ihr da drin vergessen? Und ja, ich glaube, das Krasseste, weil es halt eben unverpackt in dem Sinne war, kam von Luca.
2: Hab mir nach den Osterferien meinen Rucksack wieder geschnappt. Bücher waren soweit noch alle drin. Das hatte mit den Fächern gepasst. Und dann hatten wir die erste Geschichtsstunde. Nach der Geschichtsstunde habe ich dann mein Buch schön in den Rucksack fallen lassen. Und als ich den Rucksack dann angehoben habe, tropfte es ziemlich stark und roch extrem nach vergammelter Banane. Da ist mir dann aufgefallen, dass ich vor den Ferien noch eine Banane in meinem Rucksack hatte, die dann leider durch das Thriller-Geschichtsbuch komplett zermatscht worden ist und von innen so flüssig war, dass mein ganzer Rucksack durchtrieft war.
0: Ja, lieber Luca, vielen Dank für deine Geschichte. Ich glaube, da hat jeder Bilder im Kopf. Die Butterbrotdose von deinem Lieblingsradio, die geht damit an dich. Und für mich heißt es an der Stelle auch schon bis morgen wünschen. Denn hier übernehmen gleich wieder die Kollegen ab 14 Uhr. Ich bin Tobi Bitter und verabschiede mich noch unter anderem mit neuer Musik von Gentleman und Michael Patrick Kelly.
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1: Mit Christian Böder, guten Tag. In Köln beginnt heute das Protestcamp Rheinmetall entwaffnen. Rund 500 Aktivisten wollen bis Sonntag in Köln campen und immer wieder gegen die Aufrüstung demonstrieren. Die Polizei rechnet damit, dass weitere Aktivisten dazukommen und hat sich auf einen Großeinsatz eingestellt. Die weiteren Infos dazu von Marc Weiß.
2: Man sei rund um die Uhr im Einsatz und damit auch in der Lage, auf nicht angemeldete spontane Aktionen zu reagieren, sagte Einsatzleiter Wissbaum. Für die Beamten ein Spagat, Versammlungsfreiheit und freie Meinungsäußerung müssten geschützt werden. Das gleiche gelte aber auch für die Firma Rheinmetall, heißt es. Im vergangenen Jahr gab es bei ähnlichen Aktionen gegen den Rüstungskonzern Ausschreitungen und am Ende 13 verletzte Polizisten und mindestens 9 verletzte Demonstranten. Rüstung ist ein umstrittenes Geschäft, das dürfte klar sein. Fakt ist aber auch, dass es boomt und dass es der Wirtschaft helfen kann. In Neuss freut sich zum Beispiel aktuell der Bürgermeister sehr über Rheinmetall. Der Konzern will sein dortiges Werk weiter ausbauen. Es war mal ein Autoteilezulieferer, inzwischen werden dort aber Waffen gefertigt und es soll ein Technologiezentrum mit KI-Schwerpunkt gebaut werden. Bei Rheinmetall in Neuss sollen so mehrere hundert neue Jobs entstehen.
1: Und hier haben wir weitere Nachrichten in der Zusammenfassung. An einem Umspannwerk in Brandenburg, unweit des Kraftwerks Jenschwalde, sind laut deutscher Presseagentur Sprengvorrichtungen gefunden worden. Die Polizei teilte mit, es sei mögliche Sachbeschädigung an einer Leitung festgestellt worden. Entschärfer seien vor Ort und es bestehe derzeit keine Gefahr. Fast jeder fünfte Mensch im Ruhestand ist im vergangenen Jahr armutsgefährdet gewesen. Das zeigen Zahlen des Statistischen Bundesamtes. Einen großen Unterschied zwischen Ost- und Westdeutschland gibt es demnach nicht. Als armutsgefährdet gilt in Deutschland, wer über weniger als 60% des mittleren Nettoeinkommens der Gesamtbevölkerung verfügt. Für Alleinstehende liegt die Schwelle aktuell bei etwa 1.400 Euro im Monat. Die Bundesanwaltschaft hat in Hamburg Anklage gegen zwei mutmaßliche Unterstützer der rechtsextremen Terrorgruppe Letzte Verteidigungswelle erhoben. Die Behörde wirft den Jugendlichen unter anderem die Unterstützung einer terroristischen Vereinigung und Beihilfe zum versuchten Mord vor. Die beiden Männer sollen Anfang vergangenen Jahres versucht haben, eine Asylbewerberunterkunft im thüringischen Schmölln anzuzünden. Das Mittagessen in Schulen und Kitas ist abwechslungsreich, gesund und lecker. Zumindest in der Theorie. In der Praxis sieht das oft ganz anders aus. Jetzt haben sich zu dem Thema die verantwortlichen Catering-Firmen geäußert. Sie sprechen von einem Missverhältnis zwischen den Anforderungen an das Essen und dem dafür gezahlten Geld. Laut einer aktuellen, nicht repräsentativen Umfrage erhalten die Caterer im Schnitt 4,21 Euro pro Mittagessen. Fast 3/4 der Unternehmen sagen allerdings, das reicht nicht, um vielfältig und in Bio-Qualität zu kochen. Gleichzeitig geben genauso viele Betriebe an, dass der Preis das Hauptkriterium bei der Auftragsvergabe sei. Gutes Schulessen lasse sich aber nicht über einen ruinösen Unterbietungswettbewerb sichern, der zulasten von Qualität und Speisevielfalt gehe, so ein Sprecher der Interessenvertretung. Das waren die Nachrichten mit Christian Böder.
3: Dankeschön, Christian. Kurz nach 2, hier ist Sophie Gebauer mit dem Wetter. Heute Nachmittag ist noch grau und zwischendurch auch mal nass. Am Abend kann es aber relativ nett werden. 18 Grad sind es jetzt. Morgen ist es wechselnd bewölkt. In der Nacht kommt ein Schauer runter und 20 Grad sind drin. Die Staus für euch. Ab 10 Minuten vor noch Achtung auf der A40 Duisburg Richtung Essen. In der Höhe von Essen-Huttrop ist der Fahrstreifen gesperrt. Eine Umleitung ist da eingerichtet. Ihr werdet dann über die Ausfahrt vorbeigeführt. Dann jetzt die Staus A3 Köln Richtung Oberhausen zwischen Duisburg-Wedau und Oberhausen-Lierich. 3 Kilometer Stau, 10 Minuten braucht ihr länger. Und die A42 Dortmund Richtung Kamp-Lindfort zwischen Duisburg-Bekerwerth und Kreuz Kamp-Lindfort. 4 Kilometer Stau, in knapp einer Stunde seid ihr hier durch. Wenn ihr auch noch was habt, ruft da an oder schickt eine WhatsApp.
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3: Euch eine gute Fahrt.
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3: Hallöchen zusammen.

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0: mit All In um Viertel nach zwei. Und Sie sind die berühmtesten Zwillinge in ganz Deutschland. Also direkt, würde ich mal sagen, nach den Ratiofarben-Zwillingen. Bill und Tom Kaulitz werden heute 37 Jahre alt. Erstmal Happy Birthday to you. Ich hätte ja auch gern Zwillinge, ne? Aber ich glaube, ich kann das niemandem in meinem Umfeld zumuten, zwei Sophies gleichzeitig zu haben. Und ich glaube, der Kollege Hannes denkt ähnlich.
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2: Ey, Zwillinge sind schon was Besonderes, ne? Ich hätte auch gern einen. Ich meine, so ein Zwilling, der löst doch alle großen Probleme, die man so hat. Zum Beispiel Hosen anprobieren. Das nervt so sehr. Erstmal anstehen an der Umkleide, dann umziehen in der engen Kabine, um dann festzustellen, dass einem immer noch keine 32 passt, obwohl man doch im Kopf voll der 32er Typ ist. Mit einem Zwilling könnte man das wenigstens abwechselnd machen. Dann hätte man in seinem Leben nur noch halb so viele Hosen anzuprobieren. Wie geil! Ansonsten könnte man sich jeden Morgen gegenseitig fragen, hey, wie

0: eigentlich heute aus? Und man könnte antworten, voll super. Und damit würde man jemandem ein Kompliment machen und sich gleichzeitig auch. Toll. Und wenn der eigene Perso abgelaufen ist und man mal wieder keine Passbilder hat, könnte man einfach eins des Zwillings nehmen. Ey, das Leben wäre so einfach. Also immer dran denken, geteilte DNA ist halbes Leid.
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0: um 14.22 Uhr. Schönen Nachmittag euch.
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1: Mit Thomas Bertram, hallo. Mit dem Schulstart morgen ändern sich auf einigen Buslinien der STOAG die Fahrpläne. Das hat das Unternehmen angekündigt. Mehr Klarheit gibt es zum Beispiel auf der Linie 962. Die Busse fahren ab morgen in Richtung Kleekamp einheitlich immer von Bussteig 3 ab, heißt es. Wegen der großen Nachfrage im Gewerbegebiet Waldteich wird außerdem das Angebot auf der 967 verstärkt und der 976 nach Mülheim erhält einen komplett neuen Fahrplan. Grund sind E-Busse, die auf der Linie bald eingesetzt werden. Alle Infos zum Fahrplanwechsel der STOAG bekommt ihr über einen Link bei uns auf der Homepage in den Nachrichten. Auf den Autobahnen in der Region um Oberhausen gab es in diesen Sommerferien insgesamt weniger Staus als im Jahr davor. Das hat der ADAC ermittelt. Viele der am meisten staugeplagten Autobahnabschnitte lagen aber auch jetzt in den Ferien wieder im Ruhrgebiet. Die A3 belegt bei der Zahl der Staumeldungen im NRW-weiten Ranking Platz 2, gefolgt von der A40 und A42, sagt der ADAC. NRW-weit summierte sich die Staudauer in den Sommerferien auf rund 13.200 Stunden. Das waren rund 3.700 Stunden weniger als im Vorjahr. Das waren die Nachrichten für Oberhausen mit Thomas Bertram. 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
2: Kurz nach 3:30, jetzt das Wetter bei uns. Immer wieder grau und nass heute am Abend. Kommen, wenn wir Glück haben, so ein bisschen mehr die Sonne raus. 19 Grad sind es jetzt. Morgen ist mal Sonne, mal Wolken am Start. In der Nacht kommt ordentlich was an Regen runter und 20 Grad sind morgen drin. Die Staus für euch. Ab 10 Minuten A42 Dortmund Richtung Kamp-Lindfort. Zwischen Duisburg-Beek und Kreuz Kamp-Lindfort 4 Kilometer Stau, knapp eine Stunde braucht ihr länger. Und die A52 Düsseldorf Richtung Essen zwischen Kreuz Breitscheid und Essen-Kettwig 2 Kilometer Stau. In knapp 20 Minuten seid ihr hier durch. Dann haben wir auch noch einen Blitzer in Gelsenkirchen auf der Frahenkampstraße. Dankeschön Andreas fürs Bescheid sagen. Und wenn ihr auch noch was habt, ruft da einfach an oder schickt eine WhatsApp.
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2: Euch eine gute Fahrt.
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2: Das ist der Moment, ist der Versuch, uns alle daran zu erinnern, dass wir im Hier und Jetzt bleiben sollten und einen guten Abend würdigen und feiern sollten, sobald er sich uns bietet. 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
1: Mit Christian Böder, guten Tag. Steckt Russland hinter der gescheiterten Drohnenattacke am Leipziger Flughafen? Und wenn ja, wie reagiert die Bundesregierung darauf? Knapp einen Monat nach den Vorfällen ist die Faktenlage zu diesem Thema weiter dünn. Am Nachmittag wollen sich Bundesaußenminister Wadephul und Innenminister Dobrindt treffen, um über den Fall zu sprechen. Jannik Böke aus dem News-Team: schon im Vorfeld gab und gibt es allerdings Diskussionen, wie die Politik mit dem Vorfall umgehen sollte.
2: Und da ist wieder das ganze Spektrum an Meinungen dabei. Auf der einen Seite die Hardliner rund um CDU-Außenpolitiker Kiesewetter. Der hat als Reaktion unter anderem

0: anderem erneut die Lieferung von Taurus-Marschflugkörpern an die Ukraine gefordert. Auf der anderen Seite steht unter anderem der Außenminister. Wadephul meinte noch vor dem Treffen, von unserer Seite gibt es keine Überreaktionen. Auf den Vorfall in Leipzig wird es aber eine konsequente Antwort der Bundesregierung geben.
1: Tja, und wie könnte so eine Antwort denn aussehen?
0: Also der Minister selber will sich da nicht in die Karten blicken lassen. Experten gehen davon aus, dass eine Reaktion zum Beispiel die Einbestellung des russischen Botschafters und die Ausweisung von Diplomaten sein könnte. Aber auch schärfere Maßnahmen sind denkbar, darunter neue Sanktionen sowie die Schließung des russischen Hauses in Berlin. Für welche Maßnahmen sich die Bundesregierung entscheidet, das soll sich im Laufe des Nachmittags zeigen.
1: Vielen Dank, Yannick. Und hier haben wir weitere Nachrichten in der Zusammenfassung. In Deutschland wird Wohnen immer teurer und das belastet immer mehr Mieter. In einer Umfrage des Deutschen Mieterbundes sagten knapp 6 von 10 Befragten, dass allein in den vergangenen 12 Monaten ihre Wohnkosten gestiegen seien. Fast jeder Zweite habe bei Freizeit und Urlaub, aber auch bei Kleidung oder Haushaltsgeräten deshalb gespart. An einem Umspannwerk im brandenburgischen Tonopreilax sind wohl Sprengvorrichtungen gefunden worden. Das berichtet die Deutsche Presseagentur. Das Landeskriminalamt Brandenburg hat die Ermittlungen übernommen. Über das Umspannwerk unweit der Landesgrenze zu Sachsen wird Strom regional und überregional verteilt, der im nahen Kraftwerk Jenschwalde erzeugt wird. Norwegens neuer König, Håkon VIII., hat im Parlament in Oslo seinen Eid auf die Verfassung abgelegt. Håkon war am vergangenen Freitag König geworden, unmittelbar nachdem sein Vater und Vorgänger König Harald V. gestorben war. Nach einer aktuellen Umfrage des Instituts Norstat unterstützten fast 3/4 der Norweger die Monarchie im Land. Bei den anstehenden Landtagswahlen in Sachsen-Anhalt wollen viele Wähler ihre Stimme per Brief abgeben. Bis Mitte letzter Woche seien schon Wahlunterlagen an über 250.000 Menschen ausgegeben worden. Umgerechnet sind das fast 20% aller Wahlberechtigten, heißt es vom Statistischen Landesamt in Halle. Das sind demnach schon jetzt deutlich mehr als bei der letzten Landtagswahl vor 5 Jahren. Und noch ist bis Freitag Zeit, die Briefwahlunterlagen abzugeben. Erst vergangene Woche hatte der AfD-Vorsitzende Kopalla gemutmaßt, bei der Briefwahl könnte nicht alles mit rechten Dingen zugehen. Landeswahlleiterin Diekmann hatte aber klargemacht, dass die Briefwahl keineswegs unsicher und leicht zu manipulieren sei. Sie verwies auch, dass die Auszählung öffentlich ist. Das waren die Nachrichten mit Christian Böder.
2: Dankeschön, Christian. Kurz nach 3. Hallo zusammen. Hier ist Sophie Gebauer mit dem Wetter und das ist heute immer wieder grau. Am Abend wird es ein bisschen netter. 19 Grad sind es jetzt. Morgen ist es weiterhin wechselhaft. In der Nacht gibt es auch ordentlich Regen und 20 Grad sind drin. Die Staus für euch. Ab 10 Minuten, da haben wir die A3 Köln Richtung Oberhausen. Zwischen Duisburg-Wedau und Oberhausen-Lierich 3 Kilometer Stau. 10 Minuten plus. A42 Dortmund Richtung Kamp-Lintfort. Zwischen Duisburg-Beek und Duisburg-Bahl 4 Kilometer Stau. 40 Minuten braucht ihr länger. Und ein bisschen weiter zwischen Moers-Nord und Kreuz-Kamp-Lintfort ist 1 Kilometer Stau. Da braucht ihr eine Viertelstunde länger. Zuletzt haben wir auch noch die A52 Düsseldorf Richtung Essen. Zwischen Kreuz-Breitscheid und Essen-Kettwig 3 Kilometer Stau. Eine halbe Stunde kommt obendrauf. Und in Gelsenkirchen gibt es immer noch einen größeren Feuerwehreinsatz auf der Straße zum Bauverein. Bus und Autos müssen da auf jeden Fall Umwege fahren. Danke dir, Ralle, fürs Bescheid sagen. Wenn ihr auch noch was gesehen habt, Blitzerstaus, was auch immer, ruft gern an oder schickt eine WhatsApp.
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2: Euch eine gute Fahrt.
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2: Hallöchen zusammen.

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1: GPS-Tracker in seinen Wohnwagen eingebaut hat. Die mutmaßlichen Täter, die flüchteten daraufhin und haben die ganze Zeit noch gegen sein Auto quasi gescheppert, haben das total demoliert, weil die flüchten wollten. Die Polizei ermittelt jetzt auch in dem Fall. Henrik Heyer von der Polizei, gehen solche, ich sag mal, Wohnwagendiebe nach so einem bestimmten Muster vor?
2: Ja, bei Wohnmobilen und Wohnwagen sprechen wir meistens auch über professionelle Tätergruppen, die die Fahrzeuge bzw. die Anhänger dann klauen und später weiter veräußern, also gewinnbringend das Ganze dann betreiben. Vor allem greifen die Wohnmobile bzw. Wohnwagen über die Schlösser an und dementsprechend raten wir auch, diese besonders zu sichern.
1: Heißt also, Wohnwagenbesitzer, wichtig, die Schlösser zusätzlich zu sichern und Wegversperren einzubauen. Was können wir denn noch tun, um uns vor so Dieben zu schützen?
2: Danach sprechen wir über Alarmanlagen. Systeme, die es ermöglichen, dass zum Beispiel ein lauter, schrillender Alarm entsteht und der Täter abgeschreckt wird bzw. Aufmerksamkeit auf sich zieht. Wenn das Wohnmobil dann einmal entwendet ist, sprechen wir über GPS-Tracker, die dann dienlich sind, um das Wohnmobil wieder aufzufinden. Dort ist es dann wichtig, dass man noch einen zusätzlichen GPS-Tracker neben dem von Werksseite verbauten GPS-Tracker einbringt, weil die professionellen Tätergruppen meist diese GPS-Tracker sofort ausbauen.
1: Dominik hatte auch so einen GPS-Tracker, haben die Diebe da in dem Fall nicht mitbekommen und er konnte sein Wohnmobil verfolgen. Und der ist dann ja auch selbst aktiv geworden.
2: Ja, grundlegend raten wir natürlich bei Straftaten ab, da selbstständig tätig zu werden. Gut ist immer, wenn man solche Technik verbaut hat. Gut ist, wenn man da aufmerksam ist und das mitbekommt. Aber rufen Sie dann sofort die 110, die Polizei, dass wir dann da unterstützend Hilfe leisten, weil man nie weiß, vor allem wenn wir über professionelle Tätergruppen sprechen, wie gewaltbereit die sind. Und man sollte sich dort nicht selber in Gefahr bringen und dann lieber die Polizei hinzuziehen.
1: Sagt Henrik Heyer von der Polizei. Im Fall von Dominik war das ja auch so. Die Diebe sind dann ja an den Kofferraum gegangen und haben dann wirklich ein Brecheisen rausgeholt und Dominik damit bedroht. Zum Glück ist nichts passiert. Er hat auch sofort die Polizei gerufen und den Wohnwagen haben sie dann einfach liegen lassen und sind geflüchtet. Kann aber auch anders ausgehen, ne? Also die Ermittlungen nach dem versuchten Wohnwagenklau laufen weiter. Sobald wir das Neues hören, ein paar Updates haben, sagen wir euch auf jeden Fall direkt Bescheid.

Linkin Park und Ciara mit Heavy hier bei uns um 20 nach 3. Und wenn ihr mal einen wilden Traum hattet, schreibt ihn doch mal auf. Vielleicht wird ja ein richtig geiler Song daraus. Hat Matthew Wilder genauso gemacht, einen komischen Traum gehabt, aufgeschrieben. Hit seit den 80ern durch. Matthew Wilder jetzt hier mit Break My Stride.

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1: Mit Thomas Bertram, hallo. Mit dem Schulstart morgen ändern sich auf einigen Buslinien der STOAG die Fahrpläne. Das hat das Unternehmen angekündigt. Mehr Klarheit gibt es zum Beispiel auf der Linie 962. Die Busse fahren ab morgen.

0: in Richtung Kleekamp einheitlich immer von Bussteig 3 ab, heißt es. Wegen der großen Nachfrage im Gewerbegebiet Waldteich wird außerdem das Angebot auf der 967 verstärkt und der 976 nach Mülheim erhält einen komplett neuen Fahrplan. Grund sind E-Busse, die auf der Linie bald eingesetzt werden. Alle Infos zum Fahrplanwechsel der Stork bekommt ihr über einen Link bei uns auf der Homepage in den Nachrichten. Auf den Autobahnen in der Region um Oberhausen gab es in diesen Sommerferien insgesamt weniger Staus als im Jahr davor. Das hat der ADAC ermittelt. Viele der am meisten staugeplagten Autobahnabschnitte lagen aber auch jetzt in den Ferien wieder im Ruhrgebiet. Die A3 belegt bei der Zahl der Staumeldungen im NRW-weiten Ranking Platz 2, gefolgt von der A40 und A42, sagt der ADAC. NRW-weit summierte sich die Staudauer in den Sommerferien auf rund 13.200 Stunden. Das waren rund 3.700 Stunden weniger als im Vorjahr. Das waren die Nachrichten für Oberhausen mit Thomas Bertram. 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
1: Kurz nach 4 ist es. Weiter geht's mit dem Wetter. Da ist heute eine graue Wolkensuppe oben. Immer wieder kommt da auch Regen raus. Am Abend wird's ein bisschen netter. 19 Grad sind es jetzt. Morgen geht es weiter wechselhaft weiter. In der Nacht kommt ein kleiner Schauer runter und 20 Grad sind drin. Dann haben wir auch noch Staus. Ab 10 Minuten A3 Köln Richtung Oberhausen. Zwischen Kreuz Breitscheid und Oberhausen Lierich. 4 Kilometer Stau, eine Viertelstunde dauert es länger. A3 Arnheim Richtung Köln. Zwischen dem Kreuz Oberhausen und Kreuz Oberhausen West. 4 Kilometer Stau, hier auch eine Viertelstunde plus. Rüber geht's auf die A40 Dortmund Richtung Duisburg. Zwischen Gelsenkirchen Süd und Dreieck Essen Ost. 4 Kilometer Stau, 20 Minuten steht ihr hier. Und die A42 Dortmund Richtung Kamp-Lindfort. Zwischen Kreuz Oberhausen West und Kreuz Kamp-Lindfort. 10 Kilometer Stau, knapp eine Stunde und dann seid ihr hier durch. Wenn ihr auch noch was habt, ruft an oder schickt eine WhatsApp.
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1: Euch eine gute Fahrt.
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1: Hallöchen.

Mark Ember mit Belong Together um 15:35 und Katy Perry hat jetzt keinen Bock mehr auf Herzschmerz. Die verbrennt jetzt einfach alle alten Wunden, alle doofen Erinnerungen und guckt so zu, wie die so langsam in der Glut verbrennen. Ist vielleicht ein bisschen gruselig, aber auch ein bisschen episch. Ne? Die Katy Perry, die macht das einfach mal. Das ist jetzt Watch It Burn.

0: mitten im Sommer angekommen. Ich sag euch aber ganz ehrlich, ne, wenn ich draußen die graue Wolkensuppe sehe, ich hab richtig Bock auf Herbst, so ein bisschen Kürbissuppe, so ein bisschen Halloween, ist geil.
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2: Der Herbst kommt und bald schon kehren die ersten Laubbläser zurück in unsere Gärten. Und es gibt Kürbisse und Kürbisfeste und Äpfel und Apfelfeste und Pfützenfeste. Bei manchen geht die Herbstliebe ja so weit, dass die regelrechte Herbst-Ultras sind. Wie im Fußball, nur geht's eben um Kastanienmännchen. Ole! Oder es geht ums schön gefärbte Laub.
3: Viele Bäume, bunte Blätter, ja, das ist die Herbstallee.
2: Lassen wir uns doch einfach anstecken. Vorfreude ist die schönste Freude.
3: Wir wollen Nieselregen, wollen Nieselregen, wir wollen Nieselregen.
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Max Giesinger mit Wenn sie tanzt um 10 vor 4 und jetzt machen wir mal ein bisschen rockiger weiter. Das sind jetzt hier die Red Hot Chili Peppers mit Can't Stop. Schönen Nachmittag euch.

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0: unsere Nachrichten nach nur einem Spot.
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2: Mit Christian Böder. Guten Tag. Nach einer Explosion an einem Umspannwerk in Brandenburg hat das Landeskriminalamt die Ermittlungen übernommen. Das Umspannwerk verteilt überregional Strom vom nahegelegten Kraftwerk Jenschwalde. Jannik Böke aus dem News-Team. Jetzt hat die Polizei weitere Infos zu dem Vorfall veröffentlicht.
3: Ja, der aktuelle Stand ist, dass es mindestens eine Detonation gegeben hat. Die Polizei hat mehrere sogenannte unkonventionelle Brand- und Sprengvorrichtungen entdeckt, die aber nicht alle explodiert seien, so eine Sprecherin des Brandenburger Polizeipräsidiums. Die Kollegen der Märkischen Zeitung berichten darüber hinaus, dass es sich um Vorrichtungen für mit Sprengstoff bestückte Raketen gehandelt haben soll.
2: Jetzt steht natürlich die Frage im Raum, war das ein Anschlag und wenn ja, wer steckt dahinter?
3: Von den Behörden hören wir da tatsächlich noch nichts. Der Kraftwerksbetreiber, der geht allerdings von einem Anschlag aus mit Folgen für seine Anlage. Ein Kraftwerksblock ist ausgefallen, man arbeitet daran, diesen wieder in Betrieb zu nehmen, heißt es. Wer dahinter steckt, ist zum jetzigen Zeitpunkt völlig offen. Fakt ist, dass es im Großraum Berlin zuletzt mehrere Anschläge gegeben hatte, für die mutmaßlich linksextreme Täter verantwortlich gemacht werden. Ob es hier aber einen Zusammenhang gibt, ist zum jetzigen Zeitpunkt völlig offen.
2: Vielen Dank, Jannik, zum aktuellen Stand der Dinge in Brandenburg. Und hier haben wir weitere Nachrichten in der Zusammenfassung. Die Ukraine und Russland haben sich wieder gegenseitig aus der Luft angegriffen. Rund um die ukrainische Hauptstadt Kiew schlugen russische Raketen ein. Die ukrainischen Behörden melden mindestens 12 Tote. Ziele waren demnach vor allem ein Eisenbahndepot und Bahnanlagen. Die Ukraine wiederum griff den weit entfernten russischen Ostseehafen Ust-Luga im

0: Drohnen an. Laut lokalen Behörden brachen Feuer aus. Der Bundesverband Schienennahverkehr, eine Reihe von Bahnunternehmen und das Bundesland Bayern haben am Verwaltungsgericht Köln Klage gegen die Trassenpreise im ÖPNV eingereicht. Die müssen Verkehrsunternehmen zahlen, wenn sie die Infrastruktur der Deutschen Bahn nutzen. Und laut Kläger sind sie zu hoch. Für den Regionalverkehr waren die Kosten eigentlich gedeckelt, bis der Europäische Gerichtshof die Regelung im Frühjahr aufgehoben hat. Nach der verheerenden Sturzflut im Himalaya warnt die Weltgesundheitsorganisation vor Seuchengefahr. Eine Kombination aus vielen Menschen auf engem Raum, stehendem Wasser und zerstörten Gesundheitseinrichtungen erhöhten das Risiko von ansteckenden Krankheiten, sagte ein WHO-Sprecher. Nach Angaben des UN-Nothilfebüros sind durch die Sturzflut mittlerweile rund 1000 Menschen getötet worden, über 4600 werden noch vermisst. E-Bikes boomen in Deutschland wie nie zuvor. Laut einer aktuellen Umfrage des Seaway-Instituts für E.ON hat sich die Zahl der E-Bike-Besitzer in Deutschland seit 2020 mehr als verdoppelt. Fast jeder Dritte fährt mittlerweile mit einem. Vor allem in der Altersgruppe zwischen 18 und 29 Jahren gab es im vergangenen Jahr einen riesigen Zuwachs. Viele nutzen das E-Bike jetzt ganz bewusst für Strecken, die vorher mit dem Auto zurückgelegt wurden. Vorreiter bei den E-Bikes ist Niedersachsen. Dort fahren die meisten Menschen elektrisch durch die Gegend. Das waren die Nachrichten mit Christian Böder.
1: Dankeschön, Christian. Kurz nach vier, hier ist Sophie Gebauer mit dem Wetter. Und heute Nachmittag ist es noch grau und zwischendurch ordentlich nass am Abend. Kann es aber doch noch ganz nett werden. 19 Grad sind es jetzt. Morgen ist es wechselnd bewölkt. In der Nacht kommt ein Schauer runter, sonst bleibt es trocken. Und 20 Grad sind drin. Weiter geht's auf den Straßen. Die Staus für euch ab 10 Minuten. A3 Köln Richtung Oberhausen. Zwischen Kreuz Ratingen Ost und Oberhausen Lierich. 5 Kilometer Stau, 20 Minuten braucht ihr länger. A3 Arnheim Richtung Köln. Zwischen Dienstlaken Süd und Kreuz Oberhausen West. 5 Kilometer Stau, hier eine Viertelstunde plus. Wir machen weiter mit der A42. Dortmund Richtung Kamp-Lintfort, zwischen Duisburg-Beek und Kreuz Kamp-Lintfort, 8 Kilometer Stau. Eine Dreiviertelstunde kommt hier oben drauf. A57 haben wir auch noch, Köln Richtung Nimwegen, zwischen Bowert und Mörs-Hülstunk, 11 Kilometer stockender Verkehr, 20 Minuten on top. Und zuletzt die A59, Duisburg Richtung Dienstlaken, zwischen Duisburg-Zentrum und Kreuz Duisburg-Nord, 5 Kilometer Stau in 20 Minuten seid ihr hier durch. Wenn ihr auch noch was habt, ruft da an oder schickt eine WhatsApp.
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1: Euch eine gute Fahrt.
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Jennifer Lopez und David Guetta mit Save Me Tonight um 3:07. Und das hier ist, würde ich mal sagen, der coolste Oldschool-Hip-Hop-Song, den es auf der Welt gibt, behaupte ich jetzt mal ganz frech. Gangsta's Paradise von Coolio. Ja, und wer hat's erfunden? So ein bisschen Stevie Wonder, ne? Gangsta's Paradise basiert auf Stevies Song Pastime Paradise. Ist schon ganz nett, aber was Coolio daraus gemacht hat, das ist einfach noch eine ganz andere Nummer, ne? Also Stevie Wonder, ich hab dich lieb, aber Coolio ist halt einfach ein bisschen cooler, ne? Gangsta's Paradise jetzt hier von Coolio bei uns. 3:07 haben wir's. Schönen Nachmittag euch.

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0: Kelly mit Miracle um 15:45. Und mit uns könnt ihr die Toten Hosen ziemlich nah erleben.
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0: 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Und die Totenhosen natürlich auch. Alina, ich wünsche dir ganz, ganz viel Spaß beim Live-Konzert mit den Totenhosen.
2: Ja, vielen Dank, dass ich dabei sein darf und allen anderen noch viel Glück.
0: Jawohl, ganz viel Glück auch an alle anderen. 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
0: 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Ne? Und wir stimmen uns schon mal ein mit den Toten Hosen, das ist nur noch vorn.
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3: Nur nach vorn ist für uns ein Song, der Zuversicht ausstrahlen soll, der einfach uns nochmal daran erinnert, dass der Weg nicht zu Ende ist und dass in der Zukunft noch lauter Abenteuer auf uns warten, die sicher gut sind und es lohnt sich nicht, sich an der Vergangenheit festzuklammern.
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0: Das hat das Unternehmen angekündigt. Mehr Klarheit gibt es zum Beispiel auf der Linie 962. Die Busse fahren ab morgen in Richtung Kleekamp einheitlich immer von Bussteig 3 ab, heißt es. Wegen der großen Nachfrage im Gewerbegebiet Waldteich wird außerdem das Angebot auf der 967 verstärkt und der 976 nach Mülheim erhält einen komplett neuen Fahrplan. Grund sind E-Busse, die auf der Linie bald eingesetzt werden. Alle Infos zum Fahrplanwechsel der Stork bekommt ihr über einen Link bei uns auf der Homepage in den Nachrichten. Auf den Autobahnen in der Region um Oberhausen gab es in diesen Sommerferien insgesamt weniger Staus als im Jahr davor. Das hat der ADAC ermittelt. Viele der am meisten staugeplagten Autobahnabschnitte lagen aber auch jetzt in den Ferien wieder im Ruhrgebiet. Die A3 belegt bei der Zahl der Staumeldungen im NRW-weiten Ranking Platz 2, gefolgt von der A40 und A42, sagt der ADAC. NRW-weit summierte sich die Staudauer in den Sommerferien auf rund 13.200 Stunden. Das waren rund 3.700 Stunden weniger als im Vorjahr. Das waren die Nachrichten für Oberhausen mit Thomas Bertram. 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
1: Kurz nach 4:30 ist es. Weiter geht's mit dem Wetter. Immer wieder grau und nass heute. Am Abend kommt, wenn wir Glück haben, so ein bisschen die Sonne raus. 19 Grad sind es jetzt. Morgen mal Sonne, mal Wolken. In der Nacht kommt ordentlich was an Regen runter und 20 Grad sind morgen drin. Die Staus für euch. Ab 10 Minuten A2 Dortmund Richtung Oberhausen. Zwischen Bottrop und Kreuz Oberhausen. 4 Kilometer Stau, eine Viertelstunde braucht ihr länger. A3 Köln Richtung Oberhausen. Zwischen Kreuz Breitscheid und Oberhausen Lierich. 5 Kilometer Stau, hier auch eine Viertelstunde plus. A3 Arnheim Richtung Köln haben wir auch noch. Zwischen Dienstlaken Süd und Kreuz Oberhausen West. 6 Kilometer Stau, eine Dreiviertelstunde obendrauf. A40 auch noch Dortmund Richtung Duisburg. Zwischen Gelsenkirchen Süd und Mülheim-Winkhausen. 9 Kilometer Stau, 25 Minuten on top. Und zuletzt die A42 Dortmund Richtung Kamp-Lindfort. Zwischen Duisburg-Bekerwerth und Kreuzkamp-Lindfort. 6 Kilometer Stau. In 35 Minuten seid ihr durch. Wenn ihr auch noch was habt, ruft an oder schickt uns einfach eine WhatsApp.
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1: Euch eine gute Fahrt.
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1: Hallöchen zusammen und hier jetzt ein richtig schöner neuer Song. Klingt so ein bisschen alt. Dafür, dass er neu ist. Tampa City mit Self-Aware. Schönen Nachmittag euch.

One of Us um 20 vor 5. Und der berühmte niederländische Zauberer Hans Klok kommt nächstes Jahr ins Metronomtheater nach Oberhausen. Da ist dann Deutschlandpremiere seiner spektakulären Show The Illusionist, bekannt aus London und New York, also ganz große Nummer. Und seit heute gibt es die Tickets dafür zu kaufen. In der günstigsten Kategorie bekommt ihr die ab knapp 50 Euro. Also wirklich eine weltbekannte Produktion der Cirque du Soleil Entertainment Group. Und die verspricht eben ganz viele Illusionen, viel Tempo, ganz viel Magie. Und neben Hans Klok treten auch noch 5 andere internationale Magier in der Show auf. Also ich glaube, das wird ganz nett, ne? Hans Klok vom 5. bis zum 16. Mai nächstes Jahr im Metronomtheater. Und die Tickets gibt es eben ab heute zu kaufen. Let's go.

0: Groß mit In The Shadows. Um jetzt gleich 5:10. Und so schnell sind mal eben auch 6 Wochen Sommerferien vorbei. Ne? Für die meisten Kinder bedeutet das, morgen geht die Schule wieder los. Und für die Eltern bedeutet das Atem anhalten und heute schon archäologische Ausgrabung im Kinderzimmer, im Schulranzen. Wir kennen das doch alle. Wir pfeffern den einfach zum Beginn der Ferien irgendwo in die Ecke. Und das Butterbrot war da vielleicht auch noch drin. Und das haben wir jetzt entdeckt und das sieht nicht so gut aus und das stinkt auch manchmal so ein bisschen. Die Kollegin Nadine Bohnengel hat sich mit Atemschutzmaske an die Top 3 der ekligsten Schulranzenfunde gewagt.
1: Der Schulranzen im Spätsommer, ein unberührtes Ökosystem. 6 Wochen lang konnte sich hier entwickeln, was unter normalen Bedingungen nur selten beobachtet wird. Wir beginnen mit einem Fund, der seine ursprüngliche Form noch erahnen lässt.
2: Platz 3, der fossile Apfelschnitz.
1: Ehemals vitaminreich, heute auf die Größe einer Dörrpflaume geschrumpft. Er ist vollkommen mumifiziert, riecht nach billigem Apfelwein und besitzt eine Konsistenz, die ihn als hervorragenden Radiergummiersatz qualifiziert. Doch das ist nur der Anfang. Je tiefer man in die geologischen Schichten des Ranzens vordringt, desto mehr nimmt die Aktivität zu.
2: Platz 2, das fermentierte Trinkpäckchen.
1: Durch die Sommerhitze im Innern der Tasche hat sich die Packung prall aufgebläht. Sie gleicht einer Minisprengladung. Ein falscher Griff und ein klebriger Nebel aus warmem Pfirsichnektar verteilt sich im Raum. Aber das alles ist harmlos gegen
2: Platz 1, die Königin der Finsternis, das Schinken-Käse-Toast in der Brotdose.
1: Wer diesen Deckel hebt, blickt nicht auf Essen, sondern auf ein biologisches Wunderwerk. Ein flauschiger, tiefgrüner Hochflorteppich hat das Toast komplett kolonisiert. Der Schimmel ist inzwischen so lebendig, dass er bereits ein grundlegendes Verständnis für Demokratie entwickelt hat und im Innern der Dose über eine eigene Verfassung abstimmt. So, und damit ist die Beobachtung abgeschlossen. Der Lebensraum wird vollständig geräumt und wie jedes Jahr unmittelbar wieder besiedelt. Auf ein gutes nächstes Schuljahr.

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1: Mit Christian Böder, guten Tag. Für immer mehr Mieter in Deutschland wird es schwer, die Miete zu bezahlen. Viele verzichten deshalb etwa auf Urlaub, Freizeitaktivitäten oder Anschaffungen für den Haushalt. Das sagt der Deutsche Mieterbund und stützt sich dabei auf eine Forsa-Umfrage. Demnach macht sich fast jeder dritte Mieter entsprechende Sorgen. Mehr Infos zum Mietenreport 2026 hat Yannick Böke aus dem News-Team.
2: Die Krise auf dem Wohnungsmarkt ist nicht neu, spitzt sich aber weiter zu. Jeder zweite Mieter in Deutschland macht sich Sorgen, im Fall der Fälle keine bezahlbare Ersatzwohnung zu finden. Mehr als die Hälfte gibt an, dass ihre Wohnkosten im letzten Jahr gestiegen sind. Regeln, um Mieter vor überzogenen Mieten zu schützen, gibt es zwar, sie funktionieren aber oft nicht, meint der Deutsche Mieterbund. Viele Mieter würden sich zum Beispiel nicht trauen, die Mietpreisbremse gegenüber dem Vermieter durchzusetzen, weil sie Angst haben, ihre Wohnung zu verlieren. Hintergrund der hohen Mietpreise ist in vielen Fällen, dass einfach zu wenig Wohnraum vorhanden ist, vor allem in Großstädten. Insgesamt kommt der Mieterbund auf 1,4 Millionen Wohnungen, die in Deutschland fehlen.
1: Und jetzt weitere Nachrichten in der Zusammenfassung. Nach dem Fund mehrerer Sprengvorrichtungen an einem Umspannwerk nahe des Kraftwerks Jenschwalde in Brandenburg

0: hat sich der Übertragungsnetzbetreiber 50 Hertz zu Wort gemeldet. Das Unternehmen spricht von einer Art Silvesterraketen, die zum Teil nicht gestartet sind. Brandenburgs Ministerpräsident Woidke sprach unterdessen von einem Anschlagsversuch und verurteilte die Tat scharf. Nach dem Andrang von über 70.000 Migranten will die spanische Regierung ihre Exklave Ceuta an der nordafrikanischen Küste mit über 300 Millionen Euro unterstützen und das noch in diesem Jahr. Mit dem Hilfspaket sollen unter anderem öffentliche Dienstleistungen, Sicherheitskräfte sowie Unternehmen vor Ort gefördert werden. Viele der rund 80.000 Einwohner von Ceuta werfen der Regierung von Ministerpräsident Sanchez vor, sie mit den Problemen nach dem Massenandrang im Stich gelassen zu haben. Eine klare Mehrheit der Menschen in Deutschland lehnt eine Zusammenarbeit zwischen CDU/CSU und der AfD ab. Im aktuellen Trendbarometer von RTL und NTV sprachen sich 6 von 10 Befragten dafür aus, die sogenannte Brandmauer beizubehalten. Fast 4 von 10 würden dagegen eine Kooperation der Parteien befürworten. Wegen des Supercups zwischen Dortmund und Bayern am DFB-Pokalwochenende gibt es heute und morgen noch 2 Pokal-Nachholspiele. Die Bayern müssen morgen in Osnabrück ran. Heute Abend ist Borussia Dortmund beim Fünftligisten HEBC aus Hamburg gefordert. Mehr Infos dazu von Udo Kreuer aus der Sportredaktion.
1: Für die Kicker vom HBEC, also vom Hamburg-Eimsbüttler Ballspielclub aus der Oberliga, ist es das Spiel des Lebens und dann auch noch vor einer Rekordkulisse. Über 41.600 Fans werden mit dabei sein, wenn es im Volksparkstadion gegen den großen Favoriten aus Dortmund geht. Für die Dortmunder ist es eine Pflichtaufgabe, auf die man sich aber trotz der aktuellen Kaderprobleme fokussieren muss. An der Aufstellung für die Partie beim Hamburger Oberligisten hat BVB-Coach Kovac auch schon gewerkelt. Eine Position ist schon klar, Ersatztorwart Alexander Meyer wird statt Gregor Kobel zwischen den Pfosten stehen.
0: Das waren die Nachrichten mit Christian Böder.
2: Dankeschön, Christian. Kurz nach 5, hier ist Sophie Gebauer mit dem Wetter bei uns. Und das ist immer wieder grau, immer wieder nass, aber heute Abend soll es sogar ganz okay, ganz nett sogar werden. 20 Grad sind es jetzt. Morgen ist es weiter wechselhaft. In der Nacht gibt es Regen, sonst bleibt es aber am Tag trocken. 20 Grad sind morgen drin. Und jetzt die Staus für euch. Ab 10 Minuten A2 Dortmund Richtung Oberhausen. Zwischen Bottrop und Kreuz Oberhausen. 4 Kilometer Stau, 20 Minuten braucht ihr länger. A3 Köln Richtung Oberhausen. Zwischen dem Kreuz Breitscheid und Oberhausen-Lierich. 4 Kilometer Stau, hier eine Viertelstunde plus A3 Arnheim Richtung Köln haben wir auch noch. Zwischen Dienstlaken Süd und Kreuz Oberhausen West 6 Kilometer Stau. 40 Minuten steht da hier A42 Dortmund Richtung Kamp-Lindfort. Zwischen Duisburg-Bahl und Kreuz Kamp-Lindfort 3 Kilometer Stau. Viertelstunde plante hier am besten länger ein. Und zuletzt die A59 Duisburg Richtung Dienstlaken. Zwischen Duisburg Zentrum und Kreuz Duisburg Nord 4 Kilometer Stau, Viertelstunde und dann seid ihr hier durch. Wenn ihr auch noch was habt, ruft da an oder schickt eine WhatsApp.
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2: Gute Fahrt euch.
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0: Alanna Miles mit Black Velvet um 10 nach 5. Und wir haben jetzt einen neuen Song von Hügel. Den könnt auch entspannt in so einer Strandbar laufen, finde ich. Ne? Wir haben da so eine Kokosnuss in der Hand, gucken aufs Meer. Hinter uns steht da so ein DJ, mischt da so ein bisschen rum, aber alles ganz entspannt. Also der Sommer ist mit dem Song jetzt noch nicht so ganz vorbei. Vielleicht kommt die Sonne ja jetzt vielleicht mal auch ein bisschen mehr raus. Das ist Hügel neu mit Moving to the Sun. 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

0: Das ist ein richtiger Krimi bei uns im Pott. Unser Hörer Dominik hat Diebe, die seinen Wohnwagen geklaut haben, auf frischer Tat ertappt, mitten auf der Straße. Und dann wurde es auch noch richtig gefährlich. Dominik hat einen Alarm von seinem GPS-Gerät im Wohnwagen gehört oder hat den aufs Handy bekommen.
1: Genau so. Ne? Wir saßen draußen mit Freunden auf der Terrasse, haben uns nichts Böses gedacht. Und dann gucke ich auf mein Handy und da stand dann Vibrationsalarm, Wohnwagen. Ne? Und dann, ich wäre erst fast gar nicht gefahren und meine Frau sagte dann, ach komm, der steht 2 Minuten entfernt, fahr doch einfach mal gucken. Ja, und dann bin ich da unten um die Ecke gekommen und dann kam er mir schon entgegen mit den Dieben.
0: Dominik ist dann ausgestiegen und hat gecheckt, ob er da wirklich gerade seinen Wohnwagen sieht. Leider ja, und dann wurden die Diebe auch noch dreister.
1: Die waren zu dritt, 2 von denen sind an die Heckklappe gegangen, haben da eine Brechstange rausgeholt und mich damit bedroht. Das war dann der Moment, wo ich gesagt habe, okay, jetzt ist mir da egal, was mit dem Wagen und mit dem Auto passiert. Und dann bin ich abgehauen und die Diebe haben dann den Wohnwagen abgekoppelt, quasi auf den Boden fallen lassen und haben dann mein Auto aus dem Weg räumen wollen. Ich habe mich vor denen platziert quasi, damit die nicht weg konnten und die haben den dann weggerammt. Wie in einem Spielfilm.
0: Das ist schon krass, ne? Dominik hat uns auch die Dashcam-Videos zur Verfügung gestellt. Es sieht wirklich krass aus. Die Diebe rammen wirklich mehrmals das Auto, um dann auch noch zu flüchten und das Auto zur Seite zu schaffen. Dominik hat jetzt auch noch einen Tipp an alle Wohnwagenbesitzer bei uns.
1: Ja, ich würde auf jeden Fall jedem empfehlen, sich so einen Tracker da reinzulegen. Ne? Die kosten zwar 140, 150 Euro, aber hat ja den Wohnwagen jetzt gerettet hier quasi, ne?
0: Auf jeden Fall. Also dreiste Wohnwagendiebe klauen den Wohnwagen von Dominik, bedrohen ihn mit einer Brechstange und rammen dann auch noch mehrmals sein Auto weg, um zu flüchten. Die Polizei ist da auf jeden Fall ran. Sobald es da irgendwelche Updates gibt, sagen wir euch Bescheid. Hello.

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1: Mit Thomas Bertram. Hallo. Mit dem Schulstart morgen ändern sich auf einigen Buslinien der STOAG die Fahrpläne. Das hat das Unternehmen angekündigt. Mehr Klarheit gibt es zum Beispiel auf der Linie 962. Die Busse fahren ab morgen in Richtung Kleekamp einheitlich immer von Bussteig 3 ab, heißt es. Wegen der großen Nachfrage im Gewerbegebiet Waldteich wird außerdem das Angebot auf der 967 verstärkt und der 976 nach Mülheim erhält einen komplett neuen Fahrplan. Grund sind E-Busse, die auf der Linie bald eingesetzt werden. Alle Infos zum Fahrplanwechsel der STOAG bekommt ihr über einen Link bei uns auf der Homepage in den Nachrichten. Auf den Autobahnen in der Region um Oberhausen gab es in diesen Sommerferien insgesamt weniger Staus als im Jahr davor. Das hat der ADAC ermittelt. Viele der am meisten staugeplagten Autobahnabschnitte lagen aber auch jetzt in den Ferien wieder im Ruhrgebiet. Die A3 belegt bei der Zahl der Staumeldungen im NRW-weiten Ranking Platz 2, gefolgt von der A40 und A42, sagt der ADAC. NRW-weit summierte sich die Staudauer in den Sommerferien auf rund 13.200 Stunden. Das waren rund 3.700.

0: 700 Stunden weniger als im Vorjahr. Das waren die Nachrichten für Oberhausen mit Thomas Bertram. 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
1: Kurz nach 5:30 weiter geht's mit dem Wetter. Das ist heute eine graue Wolkensuppe gewesen. Ich finde, jetzt gerade sieht es schon relativ blau aus. Vielleicht haben wir Glück und heute Abend kommt noch mal ein bisschen die Sonne raus. 20 Grad sind es jetzt. Morgen geht es wechselhaft weiter. In der Nacht kommt da ordentlich Schauer runter und 20 Grad sind drin. Die Staus für euch. Ab 10 Minuten A2 Dortmund Richtung Oberhausen. Zwischen Bottrop und Kreuz Oberhausen 4 Kilometer Stau. Eine Viertelstunde braucht ihr länger. A3 Köln Richtung Oberhausen. Zwischen Duisburg-Wedau und Oberhausen-Lierich 4 Kilometer Stau. Hier kommt auch eine Viertelstunde obendrauf. Wir machen weiter mit der A40 Dortmund Richtung Duisburg. Zwischen dem Dreieck Bochum-West und Dreieck Essen-Ost 7 Kilometer stockender Verkehr. 10 Minuten müsst ihr hier mehr einplanen. Und die A516 Oberhausen Richtung Oberhausen-Eisen. Zwischen dem Kreuz Oberhausen und Eisenheim 5 Kilometer Stau, 20 Minuten und dann seid ihr hier durch. Wir haben auch noch einen neuen Blitzer in Gelsenkirchen auf der Flakstraße vor der Hechelstraße. Da ist der blaue Caddy und blitzt in beide Richtungen. Danke dir, Uli, fürs Bescheid sagen. Und wenn ihr auch noch was habt, ruft da an oder schickt eine WhatsApp.
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1: Gute Fahrt.
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Frankie Girl mit Con Kaima um 17:42 und Take That hat ja wirklich die 90er geprägt, ne? Wie keine andere Boygroup. Mit ihrer Auflösung haben sie natürlich auch in den 90ern für mehr von Teenie-Tränen gesorgt. Aber Take That ist ja wieder zusammen, ne? Wenn auch ohne Robbie Williams. Und es steht ja auch die neue Europa-Tournee im Sommer nächsten Jahres an. Dreamers heißt die. Und auch wenn die Jungs ein bisschen gealtert sind, die haben es ja immer noch volle Pulle drauf.

0: hört sich das an? Jasmin Weilbrot aus dem Nachmittagsteam. Wer die etwas gealterten Brüste sehen möchte, die sehen ja trotzdem mal gut aus, ne?
1: Ja.
0: Sollte jetzt gut zuhören.
1: Ja, denn offiziell gibt es die Tickets für die Europatournee ja erst ab diesem Freitag zu kaufen. Aber ihr könnt euch jetzt schon den Zugang zum Ticket Presale holen. Heißt auf takethat.com, lasst ihr euch heute noch vormerken. Mit ein bisschen Glück bekommt ihr dann heute ab 18 Uhr nämlich einen Presale-Code und damit könnt ihr dann ab morgen Vormittag 10 Uhr bis Freitag euch Vorab-Tickets sichern. Ganz wichtig, der Presale-Code, der garantiert nicht, dass ihr auch wirklich die Tickets bekommt. Der Ansturm, der könnte relativ groß sein, aber immerhin habt ihr dann eine Chance auf Vorab-Tickets.
0: Und sollte das nicht klappen, dann könnt ihr immer noch ab Freitag regulär die Tickets kaufen. Da startet dann um 10 Uhr der offizielle Vorverkauf für die Dreamers Europa-Tournee von Take That im Sommer nächsten Jahres.
1: Ja, die Jasmin, die greift.
2: Ja, hallo.
1: Erste Reihe, oder?
2: Ist schon länger her, aber ich fand die wirklich super.
0: Guck mal, und dann die nächste Location ist ja, ist okay, ne? Ist okay, fahren wir ein gutes Stündchen hin. 6. Juni, Mönchengladbach.
1: Genau.
0: Können wir machen.
1: Ja,
0: und du greifst dann wieder.
1: Für Take That tun wir sowas.

Charlie Hammerstone mit To Love Somebody. Um jetzt gleich 6:10, das heißt für mich, wir sind jetzt gleich Feierabend. Ich lasse euch noch die Backstreet Boys da. Das ist Larger Than Life. Wir hören uns dann morgen Nachmittag wieder ab 2. Bis dahin. Tschüsschen.

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1: Mit Christian Böder, guten Tag. Nach dem mutmaßlichen Angriff auf ein Umspannwerk in Brandenburg laufen die Ermittlungen weiter auf Hochtouren. Jetzt gibt es aus der Politik erste Stellungnahmen. Brandenburgs Ministerpräsident Woidke sprach von einem Anschlagsversuch und verurteilte die Tat. Die Einsatzkräfte vor Ort sowie die Beschäftigten des Umspannwerkes und des nahegelegenen Kraftwerks Jenschwalde hätten durch rasches und besonnenes Handeln Schlimmeres verhindert, so Woidke. Zum aktuellen Stand der Dinge, Jannik Böke.
2: Gegen 8 Uhr morgens schlugen die Unbekannten zu. Mit selbstgebauten Flugkörpern schossen der oder die Täter auf das Umspannwerk. Mindestens einmal gab es eine Detonation. Die nicht explodierten Flugkörper haben Sprengstoffexperten im Laufe des Vormittags entschärft. Jetzt ermittelt das LKA, wer hinter der Attacke steckt. Die allgemeine Stromversorgung war nach Angaben des Netzbetreibers zu keiner Zeit beeinträchtigt. In einem Block des nahegelegenen Kohlekraftwerks Jenschwalde hat es allerdings einen technischen Ausfall gegeben. Ein Zusammenhang werde geprüft, heißt es. In den vergangenen Monaten hat es in der Region bereits mehrere Vorfälle gegeben. Zum Beispiel haben im Januar mutmaßlich linksextreme Täter Starkstromleitungen im Südwesten Berlins angezündet. Rund 45.000 Haushalte hatten deshalb tagelang keinen Strom.
1: Und hier haben wir weitere Nachrichten in der Zusammenfassung und da bleiben wir beim Thema Anschläge. In Berlin haben Bundesinnenminister Dobrindt und Bundesaußenminister Wadefuhl über den Fall der Sprengstoffdrohne am Leipziger Flughafen informiert. Die Ermittlungen dauern an, aber beide Minister gehen davon aus, dass letztendlich Russland dafür verantwortlich ist. Nach aktuellen Erkenntnissen wurden bei dem versuchten Anschlag Tatmittel, Bauteile, Sprengstoffe und Zündtechnik verwendet, die aus anderen hybriden Aktionen Russlands unter anderem im Kampf gegen die Ukraine bekannt sein, hieß es. In Köln hat das Antikriegsbündnis Rheinmetall Entwaffnen ein 6-tägiges Protestcamp eröffnet, um gegen die Aufrüstung in Deutschland zu protestieren. Zur Eröffnung waren mehrere hundert Teilnehmer angereist, das Bündnis rechnet aber mit deutlich mehr. Laut einer Sprecherin waren es im vergangenen Jahr über 1.300 gewesen. Dieses Mal sollen noch mehr kommen. Die Polizei hat sich auf einen Großeinsatz eingestellt. Aus Deutschland sind wieder Menschen nach Afghanistan abgeschoben worden, die strafrechtlich in Erscheinung getreten waren. Das hat das Bundesinnenministerium mitgeteilt. Die Rückführung der 22 Männer per Charterflug in die afghanische Hauptstadt Kabul sei erfolgreich beendet worden, hieß es. Seit Beginn der Legislaturperiode sind damit 250 Afghanen aus Deutschland in ihre Heimat abgeschoben worden. 2 Monate nach dem frühen Aus bei der Fußball-WM in Nordamerika hat Antonio Rüdiger seinen Rücktritt aus der deutschen Fußballnationalmannschaft erklärt. Der 33 Jahre alte Innenverteidiger von Real Madrid war seit 2014 Teil der DFB-Auswahl und nahm mit ihr an insgesamt 86 Länderspielen teil. Antonio Rüdiger ist nach Torwart Manuel Neuer der zweite Nationalspieler, der nach dem WM-Debakel seine aktive DFB-Karriere beendet. Erst gestern hatte auch Fußball-Superstar Lionel Messi angekündigt, nicht mehr bei Länderspielen anzutreten.

0: Das waren die Nachrichten mit Christian Böder.
1: Das Wetter.
2: Das graue Wetter vom Tag zieht sich jetzt teilweise auch noch weiter in den Abend rein. Zwischendurch hat die Sonne aber auch mal ein bisschen Platz. Regen ist nur noch vereinzelt dabei, aktuell bei Höchstwerten bis 22 Grad. Morgen ist es dann was wechselhafter. Wir starten mit vielen Wolken rein. Über den Tag sind dann auch immer wieder ein paar Schauer möglich. Ab und zu schafft es ein bisschen die Sonne durch, das Ganze bei maximal 23 Grad.
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2: Es ist eine Menge los auf den Straßen. Das sind die längsten Staus für euch ab 13 Minuten Zeitverlust. Wir starten auf der A2 Hannover Richtung Dortmund zwischen Herford, Bad Salzuflen und Bielefeld Ost. Da sind 4 Kilometer Stau, 34 Minuten dauert es länger. Dann die A2 Dortmund Richtung Oberhausen zwischen Bottrop und dem Kreuz Oberhausen, 4 Kilometer, 17 Minuten plus. Die A3 Frankfurt Richtung Oberhausen zwischen dem Kreuz Köln Ost und dem Dreieck Langenfeld, 9 Kilometer, 16 Minuten länger. Die A3 Arnheim Richtung Köln zwischen Dienstlaken Süd und dem Kreuz Oberhausen West, 4 Kilometer, 34 Minuten mehr. Dann gehen wir auf die A4 Aachen Richtung Köln zwischen dem Kreuz Köln West und Köln Eiffeltor, 6 Kilometer, 32 Minuten. Die A4 Olpe Richtung Aachen zwischen dem Kreuz Köln Ost und dem Kreuz Köln Süd, 5 Kilometer, 16 Minuten mehr. Die A57 Köln Richtung Nimwegen zwischen Bowart und Krefeld-Gartenstadt, 3 Kilometer, 13 Minuten plus. Und einen habe ich noch, dann haben wir es geschafft, die A516 Oberhausen Richtung Oberhausen-Eisenheim. Zwischen dem Kreuz Oberhausen und Oberhausen-Eisenheim, da sind 3 Kilometer Stau, 13 Minuten kommen obendrauf. Allen unterwegs ganz viel Geduld und eine gute und sichere Fahrt. Einen schönen Abend wünsche ich euch. Sarah Heinz ist hier am Dienstag und ich kann es ja fast gar nicht glauben, dass ich hier gerade stehe. Es war ja mal so viel los auf den Straßen heute. Boah, ich hoffe auf jeden Fall, ihr kommt alle gut durch und schreit nicht ins Lenkrad, so wie ich vorhin.
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2: Wir springen hier ganz entspannt rein, jetzt mit Musik von Hertz und Purple Disco Machine. Schön, dass ihr am Start seid.

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0: Noch schön vorm Konzert oder so vom Fußballspiel so ein Bierchen am Bahnsteig zischen. Ne? Das geht bald tatsächlich nicht mehr. Ab heute gilt an vielen Bahnhöfen in Deutschland nämlich ein neues Alkoholverbot. Die Bahn will das jetzt schrittweise umsetzen in ganz Deutschland. An über 30 Stationen gilt die Regel schon. Bei uns in NRW zum Beispiel in Bonn, Dortmund, Düsseldorf und Köln. Ja, und wir haben euch mal gefragt, wie ihr das so findet.
1: Weniger Besoffene und man wird weniger angepöbelt.
2: Ich verstehe grundsätzlich, woher der Gedanke kommt. Aber ich finde, dass es auf der anderen Seite auch immer eine Sache ist, wie sehr schränkt man Leute ein.
1: Ich glaube nicht, dass man das so richtig kontrollieren oder unterbinden kann.
3: Es muss kontrolliert werden. Also es muss Personal unterwegs sein, wenn es denn dann zur Verfügung steht.
4: Finde ich super. Finde ich sehr gut.
0: Ja, bis Mitte Oktober soll das Verbot schrittweise an allen Bahnhöfen in ganz Deutschland umgesetzt werden. Im gesamten Bahnhofsbereich und auf den Bahnsteigen soll das Alkoholverbot dann gelten. Mit Ausnahme natürlich der Bars und Restaurants im Bahnhof selbst.

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0: das Wetter.
1: Ja, der September ist heute direkt ziemlich durchmischt losgegangen und so sieht es gerade auch noch aus. Vereinzelt regnet es ein bisschen, sonst ist es aber trocken und örtlich schafft es auch mal die Sonne durch bei bis 22 Grad. Morgen geht es dann ein bisschen grauer weiter, es ist ziemlich bewölkt, dazu kann es immer wieder regnen bei Werten bis 23 Grad.
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1: So langsam beruhigt sich die Lage auf den Straßen ein bisschen, es ist aber immer noch viel los. Das sind die längsten Staus ab 6 Minuten Zeitverlust. Es geht los auf der A1 Euskirchen Richtung Dortmund zwischen Köln-Bocklemünd und dem Kreuz Leverkusen-West. 5 Kilometer, 9 Minuten plus. Die A2 Hannover Richtung Dortmund. Hier staut es sich zwischen Herford-Bad Salzuflen und Bielefeld-Ost. Für 5 Kilometer, 22 Minuten dauert es länger. Dann die A3 Köln Richtung Oberhausen zwischen Duisburg-Wedau und Oberhausen-Lierich. 3 Kilometer, eine Viertelstunde plus. Die A3 Arnheim Richtung Köln zwischen dem Kreuz Oberhausen und dem Kreuz Oberhausen-West. 4 Kilometer, 6 Minuten mehr. Die A4 Aachen Richtung Köln zwischen dem Kreuz Köln-West und Köln-Eiffeltor. 5 Kilometer Stau, 27 Minuten länger. Dann gehen wir in die

0: Gegenrichtung auf der A4 Köln Richtung Aachen zwischen dem Dreieck Köln-Heumer und Köln-Eiffeltor 4 Kilometer 12 Minuten plus. Die A559 Köln-Porz Richtung Köln-Gremberg zwischen Köln-Gremberg-Hofen und dem Kreuz Köln-Gremberg 2 Kilometer 9 Minuten länger. Und die A552 Bonn-Rheinaue Richtung Bonn-Ost zwischen Bonn-Bad Godesberg und Bonn-Ramersdorf 1 Kilometer 8 Minuten braucht ihr da länger. Allen unterwegs eine gute Fahrt und ganz viel Geduld. Zusammen, ihr hört den besten Mix bei uns. Sarah Heinz ist hier und ich muss mich, glaube ich, noch so ein bisschen mehr darauf einlassen, dass jetzt wirklich schon Herbst ist. Also wie schnell ist dieser Sommer bitte an uns vorbeigezogen? Ich habe das Gefühl, dass vorgestern noch 30 Grad waren.
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0: Und jetzt gibt es einfach schon Spekulatius im Supermarkt zu kaufen. Ein Freund von mir hat sich sogar schon so eine ganze Packung einmal reingezogen. Finde ich wirklich krass. Musik von John Farnham hört ihr jetzt auf jeden Fall. You're the Voice ist das für euch.

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0: Die politische Sommerpause ist ja jetzt auch mal vorbei und ich stelle mal die Frage in den Raum, die uns alle beschäftigt. Was ist jetzt mit dieser Zuckersteuer auf Getränke und so weiter? Das will ich echt wissen. Ja, und da habe ich auch prominente Unterstützung.
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4: Macht ihr noch Zucker in Kaffee? Nee, ne? Sieht man auch nur noch selten. Und demnächst gar nicht mehr. Weil, wenn's nach Lars Klingbeil geht, kostet die Tasse Kaffee dann 17 Euro. Denkt dran, draußen gibt's nur Kindchen. Zuckersteuer! Der Aufreger in den letzten Tagen. Selbst die Benzinpreise regen uns nicht so auf. Kann ich aber auch verstehen. Ich meine, wer schüttet sich schon Benzin in den Kaffee? Überhaupt, so ein Tankstellenbesuch wird unbezahlbar. Ey, in der Tankstelle, da gibt's ja wirklich nichts ohne Zucker. Okay, eine Bockwurst. Der gute alte Tankstellenfasan für 8,30 Euro. Ja, das Ding ist aber zuckerfrei. Solange du keinen Ketchup drauf machst, dann kommt die Klingbeilsteuer. Was ein Dilemma. Hier bis zu 38 Cent pro Liter sollen auf zuckerhaltige Getränke kommen. Wie schnell kann man sich beim Volk unbeliebt machen, wa? Lars Klingbeil, ja, sein Hobby ist ja wirklich Kickboxen. Das wird er wohl bald brauchen, wenn die Cola unbezahlbar wird. Und ja, Fanta ist auch betroffen. Aber so ist die SPD. Das Hanf geben sie frei, aber Zucker ist die neue harte Droge. Die Steuer ist da nur der erste Schritt. Ihr wartet mal ab, in 2 Jahren fällt Zucker und das Betäubungsmittelgesetz. Dann wird Koppenrad und Wies über Nacht zum Drogenkartell. Und Ferrero verlegt seinen Firmensitz wieder zurück nach Sizilien. Mehr sage ich jetzt nicht mehr dazu. Ich weiß schon zu viel.
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1: Mit Christian Böder, guten Abend.
2: Die Gesamtbetrachtung des versuchten Anschlags vom 4. August am Flughafen Leipzig fügt sich in das bekannte Muster russischer hybrider Operationen in Europa ein.
1: Das war Bundesinnenminister Dobrindt in Berlin. Aus seiner Sicht und auch aus der Sicht der Bundesregierung ist der Fall eindeutig. Hinter der fehlgeschlagenen Drohnenattacke am Leipziger Flughafen steckt Russland. Anfang August war dort eine mit Sprengstoff beladene Drohne entdeckt worden in der Nähe einer ukrainischen Frachtmaschine. Jetzt zieht die Bundesregierung Konsequenzen. Mehr dazu von Yannick Böke aus dem News-Team.
3: Die Reaktion der Bundesregierung fällt in Teilen stärker aus als zunächst erwartet. Nicht nur wird der Botschafter Russlands einbestellt, die Bundesregierung hat zudem die Schließung des russischen Generalkonsulats in Bonn angekündigt, der Vertrag mit dem russischen Haus wird gekündigt und die Einreisekontrollen für russische Staatsbürger werden verschärft. Außerdem wird der Druck auf die sogenannte russische Schattenflotte erhöht und die Bundesregierung wird sich bei der EU für die Sanktionierung weiterer russischer Verantwortlicher einsetzen. Die Maßnahmen hat Bundesaußenminister Wadefuhl heute Nachmittag im Rahmen einer Pressekonferenz angekündigt.
1: Und jetzt weitere Nachrichten, kompakt zusammengefasst. In einem Umspannwerk nahe des Kraftwerks Jenschwalde in Südbrandenburg haben Unbekannte zwei Sabotageakte verübt. Menschen seien aber nicht zu Schaden gekommen. Auch die Stromversorgung sei weiter gewährleistet gewesen, sagte Brandenburgs Innenminister Rethmann. Die Täter seien systematisch vorgegangen, um einen Kurzschluss herbeizuführen. Norwegens neuer König Håkon VIII. Hat im Parlament in Oslo seinen Eid auf die Verfassung des Landes abgegeben. Håkon war am vergangenen Freitag König geworden, unmittelbar nachdem sein Vater König Harald V. gestorben war. Nach einer aktuellen Umfrage des Instituts Norstat unterstützen fast 3/4 der Norweger die Monarchie im Land. Nach der verheerenden Sturzflut im Himalaya warnt die Weltgesundheitsorganisation WHO vor einer Seuchengefahr. Durch eine Kombination aus vielen Vertriebenen auf engem Raum, stehendem Wasser und zerstörten Gesundheitseinrichtungen sei das Risiko von ansteckenden Krankheiten groß, sagte ein WHO-Sprecher. 6 Tage nach der Katastrophe im Grenzgebiet zwischen Nepal und Tibet ist die Zahl der Todesopfer mittlerweile auf über 1000 gestiegen. Eigentlich sollte eine neue EU-Richtlinie nur Greenwashing verhindern. Beim Schokoladenhersteller Rittersport sorgt sie allerdings dafür, dass seit Monaten bereits produzierte Schokoladetafeln mit Stickern ausgestattet werden müssen. Auf den Aufklebern verschwindet ein Werbespruch, mit dem Rittersport jahrelang geworben hatte. Die Aussage 100% zertifiziert nachhaltiger Kakaobezug wird Ende des Monats illegal, wenn sie nicht auf der Verpackung detailliert belegt wird. Um nicht die Verpackungsfolien jetzt wegwerfen zu müssen, hat sich Rittersport fürs Überkleben entschieden. In Kürze soll es dann auch eine neue Verpackung und einen neuen Werbespruch geben. Bis dahin bleiben die Verpackungen besonders knibbelfreundlich. Das waren die Nachrichten mit Christian Böder.
0: Das Wetter.
4: So langsam ziehen die Wolken weiter. An einigen Stellen ist auch mal was Sonne dabei und es ist größtenteils trocken. Dazu sind Werte bis 21 Grad drin.

0: Morgen ist es dann wechselnd bewölkt, da hat es die Sonne noch mal ein bisschen schwerer. Dazu kommen immer wieder mal ein paar Tropfen runter bei maximal 23 Grad.
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0: Es ist noch ein bisschen was los auf den Straßen. Wir starten auf der A1 Euskirchen Richtung Dortmund zwischen dem Kreuz Köln Nord und dem Kreuz Leverkusen West. 2 Kilometer Stau, 5 Minuten plus. Die A1 Dortmund Richtung Euskirchen zwischen Köln Niel und dem Kreuz Köln Nord. 2 Kilometer, 5 Minuten plus. Die A2 Hannover Richtung Dortmund zwischen Ostwestfalen-Lippe und Bielefeld-Ost. Da ist 1 Kilometer Stau, 5 Minuten kommen obendrauf. Die A3 Köln Richtung Oberhausen zwischen Duisburg-Weder und dem Kreuz Kaiserberg. 2 Kilometer, 25 Minuten mehr. Die A4 Aachen Richtung Köln zwischen dem Kreuz Köln-West und Köln-Eiffeltor. 5 Kilometer, 17 Minuten plus. Dann gehen wir einmal in die Gegenrichtung auf der A4 Köln Richtung Aachen. Zwischen dem Dreieck Köln-Heumer und Köln-Eiffeltor. Da sind 3 Kilometer Stau, 12 Minuten dauert es länger. Die A555 Bonn Richtung Köln zwischen Köln-Godorf und dem Kreuz Köln-Süd, 2 Kilometer, 7 Minuten länger. Und die A562 Bonn-Rheinaue Richtung Bonn-Ost zwischen Bonn-Bad Godesberg und Bonn-Ramersdorf, da ist 1 Kilometer Stau, 10 Minuten Wartezeit. Allen unterwegs eine gute Fahrt. Zusammen, Sarah Heinz ist hier am Dienstagabend und ja, ich weiß, morgen soll es wieder regnen, aber für alle vergesslichen Leute ist das schon ziemlich super. Da ist es nämlich gar nicht so schlimm, wenn man das Scheibenwaschwasser immer wieder vergisst aufzufüllen. Musik von Clock Clock ist das jetzt für euch.
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1: Es ist noch kein Monat her, da wurde am Flughafen Leipzig-Halle ja eine Drohne gefunden mit Sprengstoff. Die Bundesregierung macht für den versuchten Anschlag jetzt Russland verantwortlich. Die Bundesanwaltschaft hat auf einer Pressekonferenz heute Nachmittag von einem schwerwiegenden Angriff auf die Transport- und Logistikinfrastruktur in Deutschland gesprochen. Kollege Thorsten Ortmann, du hast ja noch mal ein paar Infos mehr, auch zu den Drahtziehern in Russland.
2: Ja, sehr wahrscheinlich ist der Anschlagsversuch dem russischen Geheimdienst zuzuordnen. Ausgeführt haben ihn sogenannte Low-Level-Agenten, so Bundesinnenminister Dobrindt. Die am Tatort gefundenen Spuren würden eindeutig in Richtung Russland weisen.
3: Es wurden Tatmittel wie die Drohnenkonfiguration, diverse Bauteile, Sprengstoff und Zündtechnik verwendet, die aus anderen hybriden Operationen Russlands und dessen Krieg gegen die Ukraine uns bekannt ist. Erkenntnisse aus nachrichtlichen dienstlichem Aufkommen belegen dieses Ergebnis.
2: Der Vorfall in Leipzig sei kein Einzelfall, so Dobrindt. Deutschland sei verstärkt Ziel hybrider Angriffe aus Russland und die Bereitschaft, dabei größeren Schaden anzurichten, die sei deutlich gestiegen.
1: Welche Konsequenzen zieht die Bundesregierung denn aus dem Vorfall?
2: Ja, Bundeskanzler Merz hatte ja angekündigt, dass die Urheber des Anschlagsversuchs, Zitat, einen Preis bezahlen würden. Und dieser Preis ist in erster Linie ein diplomatischer, Außenminister Wadefuhl.
4: Das russische Generalkonsulat in Bonn wird zum 18. September geschlossen. Der Vertrag über das russische Haus in Berlin wird gekündigt. Wir verschärfen die Einreisekontrollen für russische Staatsangehörige. Wir erhöhen den Druck auf die russische Schattenflotte.
2: Auch der russische Botschafter ist zum Rapport einbestellt worden. Die Bundesregierung hat aber auf eine noch schärfere Reaktion verzichtet. Das wäre das Auslösen des Artikel 4 des NATO-Vertrags gewesen. Dann hätten sich nämlich auch die verbündeten NATO-Staaten offiziell mit dem Vorfall beschäftigen müssen.
1: Die Bundesregierung macht nach einer Untersuchung Russland für den versuchten Anschlag mit einer Sprengstoffdrohne Anfang August auf dem Flughafen Leipzig-Halle verantwortlich. Thorsten Ortmann war das mit den Infos. Danke dir.

0: Das Wetter.
1: Ein bisschen Sonne kriegen wir jetzt am Abend noch ab. Die Wolken verziehen sich immer mehr und es bleibt trocken, aktuell bei bis 21 Grad. Morgen ist es dann wieder was durchwachsen. Viele Wolken sind dabei, die lassen auch immer wieder mal was Regen runter. Vereinzelt schafft es aber auch mal die Sonne durch, zumindest so ein bisschen. Höchstwerte bis 23 Grad bekommen wir.
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1: Und wir werfen einen Blick raus auf die Straßen. Das sind die längsten Staus ab 3 Minuten Zeitverlust. Es geht los auf der A2 Dortmund Richtung Oberhausen zwischen Gelsenkirchen-Buer und dem Dreieck Bottrop. 1 Kilometer, 13 Minuten plus. Die A3 Köln Richtung Oberhausen zwischen Duisburg-Weder und dem Kreuz Kaiserberg. 2 Kilometer, 12 Minuten länger. Die A4 Aachen Richtung Köln zwischen dem Kreuz Köln-West und Köln-Eiffeltor. 4 Kilometer, 6 Minuten plus. Dann gehen wir in die Gegenrichtung, A4 Köln Richtung Aachen, zwischen dem Kreuz Köln-Gremberg und dem Kreuz Köln-Süd, 3 Kilometer, 5 Minuten plus. Die A52

0: Düsseldorf Richtung Essen. Hier staut es sich zwischen Essen-Bergerhausen und dem Dreieck Essen-Ost. Für 1 Kilometer 4 Minuten kommen obendrauf. Die A59 Duisburg Richtung Dienstlaken zwischen Duisburg-Zentrum und Duisburg-Meiderich. 1 Kilometer 3 Minuten plus. Die A59 Köln Richtung Bonn zwischen Köln-Rath und dem Flughafen Köln-Bonn. Auch da ist 1 Kilometer Stau. Es dauert 6 Minuten länger. Und die A562 habe ich noch für euch. Bonn-Rheinaue Richtung Bonn-Ost zwischen Bonn-Bad Godesberg und Bonn-Ramersdorf. 1 Kilometer 5 Minuten mehr. Allen unterwegs eine gute Fahrt und ganz viel Geduld. Ja, der 1. September ist da und das heißt, der Herbst hat offiziell begonnen. Zur Feier des Tages mache ich mir hier gleich auch erstmal eine schöne, heiße Tasse Tee. Sarah Heinz ist hier, Michael Schulte hört ihr jetzt mit 5 a.m.
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0: Reggae made in NRW, natürlich vom Chef selbst, von Gentleman. Seine neue Single White Fire mit Michael Patrick Kelly, die spielen wir ja aktuell rauf und runter. Und deswegen wollten wir dazu natürlich auch mehr wissen und haben ihn zu uns ins Studio eingeladen. Kennengelernt haben sich Gentleman und Michael Patrick Kelly übrigens schon 2017 bei der Sendung Sing meinen Song.
1: Wir haben uns in Südafrika, ich glaube 2017 war es, das erste Mal getroffen und haben direkt bis morgens um 4 über Gott und die Welt philosophiert. Und es ist einfach ein unglaublicher Mensch, der sehr in sich ruht. So. Also wir können auch gut zusammen lachen. So. Aber er hat so eine, ja, der ist so rein innerlich. So, immer wenn ich neben dem stehe, will ich mich von innen waschen.
0: Da finde ich voll schön, wie Gentleman über ihn spricht. Ne? In Wildfire geht es um Harmonie, Frieden und vor allem um Liebe. Aber warum ist das gerade so wichtig?
1: Weil das jeder auch kann, glaube ich. Ne? Das ist ja einfach nur irgendwie in einem Aufzug stehen irgendwie und einfach jemanden zu fragen, wie es dir geht. So, ne? Oder diese Sachen, da war jemand, eine alte Dame an der Kasse, die nicht bezahlen konnte und dann ist der Typ hinter ihr, der gibt ihr dann halt die Karte und so. Ne? Es sind so ganz kleine Gesten, die einen riesengroßen Unterschied machen.
0: Ja, in Zeiten wie diesen ist das natürlich auch eine unglaublich wichtige Message. Ne? Gentlemans neues Album Gratitude ist ganz frisch rausgekommen. Die aktuelle Single gibt's jetzt für euch.
1: Ladies and Gentlemen, hier kommt mein neuer Song Wildfire featuring Michael Patrick.
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1: Hallo, hier ist Gentleman.
3: And here is Michael Patrick Kelly.
1: Und ihr hört jetzt unseren neuen gemeinsamen Song Wildfire.

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1: Ich bin Dirk Zeitler. Deutschland reagierte auf den versuchten Drohnenanschlag am Flughafen Leipzig-Halle. Laut der Bundesregierung steckt Russland dahinter. Außenminister Wadefuhl kündigte deshalb mehrere Maßnahmen an, darunter die Schließung des russischen Generalkonsulats in Bonn.
2: Auch das russische Haus in Berlin muss sich auf Konsequenzen einstellen. Deutschland kündigt den Vertrag mit dem Kulturinstitut. Außerdem sollen russische Staatsbürger bei der Einreise ab sofort strenger kontrolliert werden. Innenminister Dobrindt sagte, die Technik an der Drohne in Leipzig passe zu anderen russischen Aktionen und sei professionell eingesetzt worden. Für die eigentliche Tat soll Moskau allerdings sogenannte Wegwerfagenten angeheuert haben, also Helfer, die für wenig Geld einzelne Aufträge übernehmen. Zoe Tassovali, Nachrichtenredaktion.
1: In einem Umspannwerk nahe dem Kraftwerk Jenschwalde in Brandenburg hat es zwei Sabotageakte gegeben, aber ohne Folgen für die Stromversorgung. In zwei Fällen sei es gelungen, leitfähiges Material in die Höchstspannungsleitung einzubringen, sagte Brandenburgs Innenminister Rethmann. In einigen weiteren Fällen sei das glücklicherweise nicht gelungen. Die Täter sind bisher unbekannt. Ob der Weg zur Arbeit oder zum Einkaufen in die Stadt, viele Menschen sind im Alltag auf Bus und Bahn angewiesen. Die Denkfabrik Agora Verkehrswende sieht 21 Millionen Menschen in Deutschland und damit rund ein Viertel der Bevölkerung schlecht oder gar nicht vom öffentlichen Nahverkehr versorgt.
3: Schlechte Karten haben alle, die auf dem Land wohnen, egal ob nun in Schleswig-Holstein oder Bayern. Wochentags gibt's da nämlich keinen Bus, der alle 30 Minuten fährt und doch keine Haltestelle, die in der Nähe der Wohnung liegt. Für rund 30 Millionen sieht's aber gut aus in Sachen Bus und Bahn. In Frankfurt zum Beispiel oder den Ballungszentren in NRW. Dennoch laut einer TÜV-Studie bleibt das eigene Auto für die allermeisten die erste Wahl. Claudia Wächter, Nachrichtenredaktion.
1: Zum Sport. Antonio Rüdiger ist beim Neustart der deutschen Fußballnationalmannschaft nach dem WM-Debakel nicht mehr dabei. Der 33 Jahre alte Innenverteidiger erklärte gut zwei Monate nach dem frühen Turnier aus in den USA seinen Rücktritt aus der DFB-Auswahl. Für ihn sei der Zeitpunkt gekommen, seine Karriere in der Nationalmannschaft zu beenden, schrieb Rüdiger in den sozialen Medien. Und das waren die Nachrichten mit Dirk Zeitler.
4: Das Wetter.
5: Mit dem Regen ist jetzt erstmal Schluss. Die nächsten Stunden bleibt es trocken. Ein paar Wolken sind noch dabei, sonst passiert heute Abend aber erstmal wenig. Das Ganze bei bis 20 Grad. Morgen ist es dann wieder was grauer. Vereinzelt schafft es die Sonne auch mal durch bei bis 23 Grad. Es kann im Tagesverlauf aber auch immer wieder etwas regnen.
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5: Ja, und mit einem Rutsch ist jetzt fast gar nichts mehr los. Ich habe noch zwei Staus für euch. Einmal von der A2 Dortmund Richtung Oberhausen zwischen Gelsenkirchen-Buer und dem Dreieck Bottrop. 2 Kilometer, 18 Minuten kommen oben drauf. Und die A4 Aachen Richtung Köln zwischen dem Kreuz Köln-West und Köln-Eiffeltor. Auch da staut es sich für 2 Kilometer, 5 Minuten kommen oben drauf. Allen unterwegs eine gute und eine sichere Fahrt. Sarah Heinz ist hier am Dienstagabend und ich mag den Herbst ja, ne? Aber ich bin auch ganz froh, dass sich die Wolken gerade schon wieder so ein bisschen verziehen, zumindest für diese Nacht. Da kann man den Mond später nämlich viel besser sehen. Ich finde es immer total erdend, mich so abends rauszusetzen und einfach nur hoch in den Himmel zu gucken. Vielleicht geht es ein paar von euch ja genauso.
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5: Wunderbar talentierte Tiffany Aris habe ich jetzt für euch mit Vertigo. Habt einen schönen Abend.

0: Ja, oh yeah, denken sich wahrscheinlich nicht so viele Schülerinnen und Schüler. Morgen ist es nämlich soweit. Das neue Schuljahr in NRW startet. Und da heißt es natürlich wieder, neue Hefte werden gekauft, neue Stifte, vielleicht ja auch eine neue Brotdose. Und da wollen wir mal genau drauf schauen, was alles in so eine Brotdose gepackt werden sollte für einen Schultag. Kollegin Elisa Schuh, du hast dich mal schlau gemacht. Wie sieht denn die perfekte Pausenbox aus?
1: Also ich kann direkt sagen, dass es nicht die eine perfekte Pausenbox gibt. Mhm. Erstmal kommt es natürlich darauf an, was das Kind gerne isst und was gewohnheitsmäßig zu Hause auf den Teller kommt. Das kann also Vollkornbrot, genauso gut aber auch Falafel, Reisbällchen oder ein Wrap sein. Als Struktur kann man die Box aber so befüllen. Einen Sattmacher aus Getreide, eine Portion Eiweiß, das kann zum Beispiel Käse sein, und dann Obst und Gemüse. Über ein kleines Extra freuen sich Kinder auch immer.
0: Ja, apropos kleines Extra, erstmal Süßigkeiten, ja oder nein. Und ich sehe auch ganz oft Bilder von so ja, perfekt gepackten Brotboxen, in denen alles in Herzen und Sterne geschnibbelt wurde. Das braucht es aber nicht, oder?
1: Wenn es von der Schule keine klaren Vorgaben zu Süßigkeiten gibt, hängt das von den eigenen Regeln ab. Generell kann aber auch Obst als gesunde, süße Alternative funktionieren. Und natürlich finden Kinder es toll, wenn es in der Pausenbox möglichst bunt und appetitlich aussieht. Aber die Mühe, jetzt alles in eine bestimmte Form auszustechen, das muss ich mir nicht unbedingt antun. Wichtiger ist, dass das Essen mundgerecht geschnitten ist. Kleine Apfelstücke landen zum Beispiel eher im Kindermund als ein ganzer Apfel.
0: Ja, und ganz ehrlich, dafür ist morgens ja auch oft gar keine Zeit, ne? Hast du denn noch Ideen für Rezepte, die man gut vorbereiten kann und die ja trotzdem frisch schmecken?
1: Ein gesundes Bilcher Müsli kann man gut am Vorabend einweichen lassen. Morgens kommt dann nur noch Quark und etwa ein frischer Apfel dazu.

0: Im Internet gibt es auch viele Rezepte zu gesunden Müsli-Riegeln, die vorgebacken und dann auch eingefroren werden können. Auch Quarkpfannkuchen oder Wraps kann ich super am Vorabend vorbereiten. Wenn das Kind schon etwas älter ist, kann es natürlich auch morgens mithelfen. Dann kann es auch gleich selbst entscheiden, was in die Pausenbox kommt.
1: Ja, na dann, guten Hunger morgen.
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0: das Wetter.
1: Ein paar Wolken sind noch unterwegs, sonst ist der Himmel an vielen Stellen klar. Regen ist nicht mehr dabei, das Ganze bei maximal 20 Grad. Morgen wird es dann wieder ein bisschen nasser. Über den Tag kann immer wieder mal was runterkommen. Dazu ist es insgesamt eher grau. Teilweise schafft es aber auch mal ein bisschen die Sonne durch bei bis 23 Grad.
0: NRW Verkehr.
1: Es ist fast alles frei auf den Straßen. Ich habe hier noch einen Stau für euch von der A2 Dortmund Richtung

0: Oberhausen zwischen Gelsenkirchen-Buer und dem Dreieck Bottrop. Da sind 2 Kilometer Stau, eine knappe Viertelstunde kommt oben drauf. Sonst wie gesagt nichts los, allen unterwegs eine gute Fahrt. Kurz nach 8:30 ist es und hier geht's direkt mit einer dicken Ladung Musik weiter. Katy Perry habe ich dabei, neue Musik von The Bowser und Sound von Luis Capaldi. Der macht hier jetzt auch den Start. Ich bin Sarah Heinz. Hi.
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So Leute, ich hoffe, ihr habt alle schön eure Übergangsjacken bereitgelegt. Heute ist ja meteorologischer Herbstanfang. Und falls ihr jetzt traurig seid, dass der Sommer rum ist, ich habe hier eine Kollegin bei mir, die sich total auf den Herbst freut. Laura Potting, da gibt es ja auch ganz

0: viele Gründe für.
1: Ja, also erstmal, wir schlafen besser, denn im Sommer hatten wir ja auch einige Tropennächte, ne, wo die Temperatur nicht unter 20 Grad fällt. Und das ist für unsere Körper einfach belastend. Verstehe ich gar nicht. Ich liebe es, bei 1000 Grad zu schlafen. Nicht. Naja, im Herbst ist das mit dem Pennen einfach angenehmer. Kürzere Tage, eine tiefer stehende Sonne, niedrigere Temperaturen, ist herrlich. Und außerdem auch gut fürs Schlafen ist, wenn ich diese Kackmücken immer durchs Schlafzimmer fiepsen, oder? Dieses Boah, ich hasse es. Die Mücken sind zwar im Herbst noch nicht weg, aber mit sinkenden Temperaturen werden sie träger, fliegen weniger. Und außerdem kannst du jetzt auch endlich wieder vernünftig draußen Sport machen, oder? Bei so leckeren 40 Grad macht halt Joggen nicht so richtig Bock.
0: Nee, und Bewegung im Freien ist ja auch für unseren Körper gut. Das kann die Stimmung heben und laut WHO auch Stress abbauen.
1: Stress? Ich hab keinen Stress. Aber wo du draußen sagst, ne, bald wird's in der Natur halt auch wieder so richtig, richtig schön aussehen. Bunte Blätter überall, dann dieses ganz besondere Licht. Dann, ne, wenn du morgens unterwegs bist, auch diese Nebelschleier über den Wiesen. Geil.
0: Ja, einfach richtig schön. Was ich am Herbst auch liebe, ist es endlich wieder Zeit für so richtig geile Suppen und Eintöpfe.
1: Aber sowas von Linseneintopf mit Würstchen im Sommer bei 80 Grad im Schatten. Nicht ganz so geil, das geht jetzt wieder. Und du kannst jetzt auch wieder moppelig werden. Ja, weil weite Pullover und Jacken, Schals, die verdecken eben mehr als so ein trägerloses Top im Sommer.
0: Und ist halt auch einfach kuscheliger mit so einem dicken Pulli. Ne? Am besten noch mit einer Decke und mit einem schönen heißen Kakao mit Sahne. Ach, ich liebe das doch.

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1: Ich bin Dirk Zeitler. Hinter dem misslungenen Drohnenanschlag am Flughafen Leipzig-Halle steckt nach Einschätzung der Bundesregierung Russland. Innenminister Dobrindt sagte, darauf weisen die Ermittlungen der Polizei und Erkenntnisse der Nachrichtendienste hin.
2: Es wurden Tatmittel wie die Drohnenkonfiguration, diverse Bauteile, Sprengstoff und Zündtechnik verwendet.

0: die aus anderen hybriden Operationen Russlands und dessen Krieg gegen die Ukraine uns bekannt ist.
1: Leipzig sei kein Einzelfall, sagte Dobrindt weiter. Als Konsequenz wird unter anderem das russische Generalkonsulat in Bonn zum 18. September geschlossen. Das teilte Außenminister Wadefuhl mit. In einem Umspannwerk nahe dem Kraftwerk Jentschwalde in Südbrandenburg hat es zwei Sabotageakte gegeben, aber ohne Folgen für die Stromversorgung. In zwei Fällen sei es gelungen, leitfähiges Material in die Höchstspannungsleitung einzubringen, sagte Brandenburgs Innenminister Rethmann. In einigen weiteren Fällen sei das glücklicherweise nicht gelungen. Die Täter sind bisher unbekannt. Fast jeder dritte Mieter in Deutschland macht sich Sorgen, seine Miete künftig nicht mehr bezahlen zu können. Das zeigt eine Forsa-Studie im Auftrag des Deutschen Mieterbunds. Die Mietkrise habe sich verfestigt, erklärte Verbandschefin Weber Moritz.
2: Jeder Zweite fürchtet, wenn er künftig umziehen muss, findet er keine bezahlbare neue Wohnung mehr. Die Wohnkosten sind im vergangenen Jahr bei jedem Zweiten gestiegen. Dabei gilt in Gegenden, in denen der Wohnungsmarkt besonders angespannt ist, die Mietpreisbremse. Die will die Regierung auch nochmal verschärfen. Doch laut Mieterbund trauen sich viele gar nicht, ihr Recht einzufordern, aus Angst gekündigt zu werden. Es brauche für eine bestimmte Zeit einen bundesweiten Mietenstopp und Bußgelder für Vermieter, die Wuchermieten verlangen. Thomas Bremser, Nachrichtenredaktion.
1: Das US-Militär hat nach eigenen Angaben neue Angriffe gegen den Iran gestartet. Diese richten sich gegen Ziele der iranischen Revolutionsgarden im Land, teilte das für die Region zuständige US-Militärkommando mit. Die Angriffe seien eine Reaktion auf die jüngsten Angriffsversuche der Revolutionsgarden gegen die Handelsschifffahrt in der Straße von Hormuz und gegen in der Region stationierte US-Soldaten. Und das waren die Nachrichten mit Dirk Zeitler.
3: Das Wetter.
4: Einen ruhigen Dienstagabend haben wir. Ein paar Wolken ziehen durch die Gegend, sonst ist ja wettermäßig gerade nicht so viel los. Bis 18 Grad packen wir gerade maximal. In der Nacht kann dann etwas Nebel dabei sein. Morgen ist es dann eher wechselhaft. Einige Wolken sind drin, die haben auch mal was Regen dabei. Hier und da guckt aber auch mal die Sonne durch. Dazu bekommen wir Höchstwerte bis 23 Grad.
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4: Ein paar Meldungen habe ich noch für euch. Los geht's auf der A2 Dortmund Richtung Oberhausen zwischen Essen-Gladbeck und dem Dreieck Bottrop. Da ist 1 Kilometer Stau. 6 Minuten kommen oben drauf. Dann geht's auf die A4 Köln Richtung Aachen. Da ist ein etwas längerer Stau zwischen Köln-Klettenberg und dem Kreuz Köln-West. 1 Kilometer, 26 Minuten dauert's länger. Und die A52 Essen Richtung Düsseldorf zwischen Essen-Kettwig und Breitscheid. 2 Kilometer, 5 Minuten plus. Allen unterwegs eine gute Fahrt und viel Geduld.
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0: Country Time. Country Lokal, Ausgabe 1466 aus dem Medienhaus Mülheim im Bürgerfunk von Radio Mülheim und heute auch wieder von Radio Oberhausen. Für euch heute im Studio und am Mikrofon
1: die Norma
0: und eure alte Satteltasche. Die Technik macht
1: WR.
0: Dann können wir ja froh sein, das schafft er. Heute ist Dienstag, heute gibt's was Neues. Natürlich waren wir am Wochenende wieder unterwegs im Internet. Dabei waren wir natürlich auch wieder bei country.de, haben da die Country Music Hot News für euch mal durchstöbert, die der Kollege Dirk Neuhaus zusammengestellt hat. Kleine Änderungen haben wir heute schon mal. Wir machen einen Double Play aus den ersten beiden News.
1: Und wir fangen mit Wayona an. Mit dem Titel Girl Who Could Sing hat sie einen weiteren Vorgeschmack auf ihr neues Album The Hard Truth veröffentlicht, das am 2. November bei Anti Records erscheint.
0: Und die Nummer 2 von dem Double Play kommt dann von Little Big Town.

die melden sich mit ihrem 12. Studioalbum It's a Dining Art, ist am 28. August bei MCA erschienen. Und da haben wir für euch ein Intro und dann Sugar for a Sad Song.

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0: Der 26. August wurde für Brandon Whisham zu einem Abend, den der 23-jährige Sänger und Musiker wohl nicht mehr vergessen wird. Er gab da sein Debüt in der Grand Ole Opry.
1: Spielte drei Titel, Other Side of Lonely, Back Together und Growing Up, und widmete seinen Auftritt der verstorbenen Dolly Parton.
0: Von den drei Titeln spielen wir jetzt Other Side of Lonely.

0: wenn man im Moment mal so ins Internet guckt, viele, viele Künstler machen jetzt Tribute to Dolly Parton, aber wenn man mal genau hinguckt, ist unheimlich viel durch KI erstellt. Und da lassen wir ja erstmal die Finger von. 2023 hat Ace Records schon mal eine CD rausgebracht, die da hieß The Dolly Parton Songbook. Und da sind sehr viele Künstler drauf, die dann Titel von Dolly Parton singen. Und da fangen wir an mit
1: Glenn Campbell und dem Titel Light of a Clear Blue Morning.

Der Tod von Dolly Parton war nun mal ein Hammer vorige Woche und das schlägt ja unheimliche Wellen. Wir haben natürlich noch von der CD The Dolly Parton Songbook Emmylou Harris für euch und die macht einen ganz berühmten Titel von Dolly, Coat of Many Colors.

Spätestens in den 1980er und 1990er Jahren war Dolly Parton weit mehr als eine Sängerin. Mit ihrer unverwechselbaren Erscheinung muss man ihr ja lassen, ihrem Humor und ihrer Authentizität wurde sie zur Weltmarke. Und auf der CD, da sind so viele Bekannte drauf und große Künstler, da darf natürlich einer nicht fehlen, Merle Haggard. Merle Haggard and the Strangers mit dem Titel Kentucky Gambler.

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1: 1986 eröffnete Dolly Parton mit Partnern den Freizeitpark Dollywood in Pigeon Forge, Tennessee. Was zunächst als regionales Projekt begann, entwickelte sich zu einer der beliebtesten Touristenattraktionen der USA.
2: Heute gilt Dollywood als eines der erfolgreichsten Beispiele dafür, wie ein Künstler seine Bekanntheit

0: Zeit nutzen kann, um eine ganze Region nachhaltig zu stärken.
1: Und das kann ich nur bestätigen. Wir sind nämlich da gewesen und da liefen ganz viele Peoples rum und wir wollten natürlich die Show gucken, aber ausverkauft. Zum nächsten Thema. In Deutschland haben wir natürlich auch viele Reaktionen erfahren und eine war etwas skurril. Da geschah nämlich im ARD-Morgenmagazin, dass der Moderator sich ein bisschen vertan hat. Es gab wohl jemand, an den er sich mehr erinnerte. Das klang dann so.
2: Nach dem Tod von Dolly Buster, die im Alter von 80 Jahren gestorben ist, schauen wir ja wieder auf ihre Lebensgeschichte. Und ich bin wirklich erstaunt, dass sie... um Gottes Willen.
1: Auf der CD The Dolly Parton Songbook ist auch europäische Beteiligung. Da haben wir die in Deutschland auch bekannte Nana Mouskouri, die Frau mit der großen schwarzen Brille. Und die singt von Dolly Parton Love is like a butterfly.

0: Wir haben natürlich Dolly Parton auch live gesehen in Nashville in Tennessee und uns kam es so vor, als sähe sie
1: ja so ein kleines bisschen skurril aus, aber das war ja ihre Absicht, sie wollte hier auffallen und es ist schon erstaunlich, dass eine verhältnismäßig kleine Frau, sie war ja nur 1,52 groß, eine so große Bühne wirklich ausfüllen kann.
0: Ja, bis auf die Beine, muss ich sagen.
1: Beinchen sind sehr schlank.
0: Ja, man soll ja nichts Schlechtes sagen, aber es kam mir so vor wie Trommelstöcke. Okay, aber das tut keinen Abbruch. Dolly Parton war ja auch mal bei der Queen und ihre einzige Angst, soviel ich weiß, war, dass sie den Hofknicks verkacken würde. Aber das scheint ja geklappt zu haben. Und zu ihrem Tod hat die Palastwache sogar ihren Marsch geändert. Die spielten tatsächlich statt den Wechselmarsch 9 to 5.

0: Das, was wir gerade gehört haben, ist tatsächlich eine Originalaufnahme aus dem Internet. Da kann man die nochmal anhören.
1: Jetzt haben wir Billy Ray Cyrus für euch. Die beiden schienen ja wohl gut bekannt zu sein, denn sie war ja sogar Patentante seiner Tochter. Und Billy Ray Cyrus hat auch einen Titel für Dolly gemacht, Dolly, I Want You to Know.

Die Norma hat sie gerade schon erwähnt. Jetzt haben wir sie hier mit einem Tribute zu ihrer Patentante Miley Cyrus. Dolly hat die beiden auch viel unterstützt bei der Serie Hannah Montana. Da war Dolly oft mit dabei. Aber jetzt Miley Cyrus und My Friend Dolly, I Miss You. A Tribute to Dolly Parton.

0: Wir müssen uns von euch verabschieden. Wir haben zwar noch einen Titel, aber den spielen wir nur, damit alle mal hören, wie sich die KI sowas vorstellt. Mit KI, Rod Stewart und Bruce Springsteen sagen dann Tschüss.
1: Die Norma.
0: Und eure alte Satteltasche. Tschüss. Ach so, der Titel heißt übrigens Sad Tribute to Dolly Parton, Rod Stewart und Bruce Springsteen und die KI.

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1: Ich bin Ursula Winkler. Deutschland bekommt nach dem versuchten Drohnenanschlag in Leipzig Rückendeckung von NATO und EU. NATO-Chef Rutte sagt, die Beweise gegen Russland seien eindeutig. Auch EU-Kommissionspräsidentin von der Leyen sichert Unterstützung zu.
2: Beide machen klar, Moskau soll mit solchen Aktionen weder Deutschland einschüchtern, noch die Hilfe für die Ukraine schwächen. Rutte hat darüber bereits mit Bundeskanzler Merz gesprochen. Als nächstes berät er auch mit Kommissionspräsidentin von der Leyen. Dann geht es darum, wie Europa weiter reagieren kann. Auch die EU-Außenminister wollen über den Fall und mögliche Sanktionen sprechen. Moskau kündigte dagegen eine Reaktion auf die deutschen Maßnahmen an. Was genau das heißt, lässt das Außenministerium offen. Dirk Zeitler, Berlin.
1: Fast jeder dritte Mieter in Deutschland macht sich Sorgen, seine Miete künftig nicht mehr bezahlen zu können. Das zeigt eine Forsa-Studie im Auftrag des Deutschen Mieterbunds. Die Mietenkrise habe sich verfestigt, hieß es von dem Verband. Viele Mieter lebten in Angst vor Wohnungsverlust. Der aktuelle Mietenreport zeigt auch, dass jeder zweite befürchtet, in dem Fall keine bezahlbare Ersatzwohnung zu finden. Laut Mieterbund fehlen in Deutschland aktuell rund 1,4 Millionen Wohnungen. Viele Menschen sind im Alltag auf Bus und Bahn angewiesen, aber rund 21 Millionen Menschen in Deutschland und damit rund ein Viertel der Bevölkerung sind schlecht oder gar nicht vom öffentlichen Nahverkehr versorgt. Das geht aus Daten der Denkfabrik Agora Verkehrswende hervor.
3: Schlechte Karten haben alle, die auf dem Land wohnen. Egal, ob nun in Schleswig-Holstein oder Bayern. Wochentags gibt's da nämlich keinen Bus, der alle 30 Minuten fährt und doch keine Haltestelle, die in der Nähe der Wohnung liegt. Für rund 30 Millionen sieht's aber gut aus in Sachen Bus und Bahn. In Frankfurt zum Beispiel oder den Ballungszentren in NRW. Dennoch laut einer TÜV-Studie bleibt das eigene Auto für die allermeisten die erste Wahl. Claudia Wächter, Nachrichtenredaktion.
1: Hausaufgaben, Referate oder zum Lernen. Ältere Schüler nutzen fast ohne Ausnahme künstliche Intelligenz. Das zeigt eine Civil-Umfrage für Vodafone. Viele von ihnen greifen sogar täglich oder mehrmals pro Woche auf die KI zurück. Nur 2% der Befragten nutzen ChatGPT und Co. demnach nie bei der Recherche und nur 4% verzichten auf KI bei den Hausaufgaben. Und das waren die Nachrichten mit Ursula Winkler.
4: Das Wetter.
5: Ein paar Wolken sind dabei, dazu ist es trocken und ziemlich unspektakulär, aber ist ja auch mal schön, ne? 17 Grad sind im Moment in der Spitze drin. Jetzt in der Nacht kann es örtlich auch noch mal zuziehen mit Nebel. Morgen ist insgesamt dann eher wenig Sonne drin, viele Wolken sind dabei und auch mal ein paar Tropfen über den Tag. Das Ganze bei bis 23 Grad.
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5: Es ist alles frei auf den Straßen, hab eine gute Fahrt. Einen entspannten Abend euch. Sarah Heinz ist hier und ich war heute ja richtig happy, als ich aus dem Fenster geguckt habe. Ne? Zweimal sind meine Pflanzen draußen schon eingegangen dieses Jahr und jetzt, wo die Hitze rum ist, ist endlich alles grün und fängt an zu blühen. Ich lieb's total. Hoffentlich kommt jetzt nicht direkt so das erste krasse Unwetter und weht mir einfach meine Blumenkästen von der Fensterbank.
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5: Es kommen einfach Vögel und Eichhörnchen vorbei, die mir da alles aus der Erde rupfen, damit das dieses Jahr gar nichts mehr wird. Mich würde da wirklich gar nichts mehr wundern. Musik von Bryan Adams ist das jetzt für euch.

0: 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Die Sommerferien sind rum. 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
2: 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Doch jetzt ist es soweit.
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8: Was ist das?
9: Eine Larve? Was denn sonst?
8: Bläh.
9: Das schmeckt wie Hühnchen.
2: Und last but not least, etwas, das einst ein Gummibärchen war.
10: Schleimige doch Vitamin.
2: 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Erleben Sie jetzt in Ihrem Kinderzimmer das Ende der Sommerferien. 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

0: das Wetter.
1: Einen ruhigen Dienstagabend haben wir. Ein bisschen bewölkt ist es örtlich. Dazu ist es trocken, aktuell bei bis 17 Grad. In der Nacht ist dann teilweise etwas Nebel drin. Morgen ist es dann ziemlich wechselhaft. Mit der Sonne wird es eher etwas schwierig. Einige Wolken sind dabei und es kann immer wieder mal regnen bei maximal 23 Grad.
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1: Es ist fast alles frei. Ich habe hier noch zwei Meldungen für euch. Einmal von der A46 Düsseldorf Richtung Heinsberg zwischen dem Kreuz Holz und dem Dreieck Mönchengladbach-Wandlow. Da ist die

0: Der Verkehr, 3 Minuten kommen obendrauf. Und wir gehen auf der A46 einmal in die Gegenrichtung, Wuppertal Richtung Düsseldorf zwischen den Kreuzhilden und Erkrath. Auch da ist dichter Verkehr, 10 Minuten dauert es länger. Sonst ist alles frei, habt eine gute Fahrt. Hi zusammen, Sarah Heinz ist hier und ich sage ehrlich, ich freue mich ja schon richtig drauf, mich demnächst wieder so richtig schön einzumummeln mit einer Kuscheldecke und einem Buch und vielleicht auch noch mit einer frischen Schüssel Kürbissuppe. Ach, wirklich, es gibt so schöne Seiten am Herbst. Ich freue mich total. Jennifer Lopez hört ihr jetzt zusammen mit David Guetta. Save Me Tonight ist das.
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Es gibt wieder neue Musik aus NRW. Der Sänger Pohlmann ist zurück mit einem neuen Album. Beweggründe heißt das, ist vor ein paar Tagen rausgekommen und ist auch komplett in Eigenregie entstanden. Und das war nur möglich, weil die Fans ihn so krass unterstützt haben. Produktion, Marketing und so weiter, das kostet natürlich alles eine Stange Geld. Und da konnten Pohlmanns Fans über eine Crowdfunding-Kampagne helfen. Und in wenigen Tagen ist da dann genug Geld zusammengekommen. Ein Song vom Album gibt's gleich für euch. Karre of Love heißt

0: heißt er. Dazu hat Pohlmann eine kleine Geschichte erzählt vom Urlaub mit seiner frischen Beziehung. Die beiden sind da gerade quasi am Strand angekommen im Urlaub. Sie war Getränke holen und Pohlmann hat dann gesehen, wie sich ein Paar vor ihm total schlimm gestritten hat.
1: Und meine Freundin kam zurück und sah mich da fast weinend auf der Decke sitzen und meinte, da lässt man dich gerade 3 Minuten alleine und dann heulst du hier jetzt rum, was ist los? Und dann habe ich halt gesagt, ja, dass ich dieses Pärchen gerade habe streiten sehen und dass sie mir sehr leid taten und mich an Situationen in meinem Leben erinnert haben und dass wir gerade 4 Wochen zusammen sind und ich auch ein bisschen befürchte, dass uns auch mal irgendwann so gehen könnte. Und mit diesem Bewusstsein gehe ich in dieses Lied.
0: Ja, so eine Phase gibt es wahrscheinlich in jeder Beziehung, dass es ein bisschen schwieriger wird. Aber hoffen wir auf jeden Fall mal, dass es gut bei den beiden weitergegangen ist. Wie der Song klingt, das hört ihr jetzt. Kara of Love ist das für euch von Pohlmann.

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1: Ich bin Ursula Winkler. Deutschland reagiert auf den versuchten Drohnenanschlag am Flughafen Leipzig-Halle. Laut der Bundesregierung steckt Russland dahinter. Außenminister Wadefuhl kündigt deshalb mehrere Maßnahmen an, darunter die Schließung des russischen Generalkonsulats in Bonn.
2: Auch das russische Haus in Berlin muss sich auf Konsequenzen einstellen. Deutschland kündigt den Vertrag mit dem Kulturinstitut. Außerdem sollen russische Staatsbürger bei der Einreise ab sofort strenger kontrolliert werden. Innenminister Dobrindt sagte, die Technik an der Drohne in Leipzig passe zu anderen russischen Aktionen und sei professionell eingesetzt worden. Für die eigentliche Tat soll Moskau allerdings sogenannte Wegwerfagenten angeheuert haben, also Helfer, die für wenig Geld einzelne Aufträge übernehmen. Zoe Tassovali, Nachrichtenredaktion.
1: Der Iran droht nach den erneuten US-Angriffen auf sein Land mit Vergeltungsschlägen. Der Generalstab der iranischen Streitkräfte erklärte, dem Feind würden vernichtende Schläge versetzt. Je mehr Chaos die USA in der Region anrichteten, desto schwerere Verluste würden sie erleiden. Auch die iranischen Revolutionsgarden drohten den USA. Die USA hatten zuvor mitgeteilt, neue Angriffe gegen den Iran gestartet zu haben. Norwegen hat offiziell einen neuen König. Håkon der Achte hat im Parlament in Oslo seinen Eid auf die Verfassung abgelegt. Nach dem Tod seines Vaters Harald am Freitag war er sofort König geworden.
3: In einer offenen Limousine machte sich der König auf den Weg vom Schloss zum Parlament. Am Straßenrand hatten sich viele Menschen versammelt, die einen Blick auf ihren neuen Monarchen erhaschen wollten. Håkon kam in Begleitung seiner Mutter Königin Sonja, seines Sohns Prinz Sverre Magnus und seiner Tochter Kronprinzessin Ingrid.

0: mit Alexandra. Letztere stand während der kurzen Zeremonie an seiner Seite. Ein historischer Moment für Norwegen, bei dem eine fehlte, die neue Königin Mette Marit. Sie kämpft mit den Folgen einer Lungentransplantation. Julia Weschenbach, Skandinavien.
1: Sind die deutschen Politiker in Bund und Ländern mit Sprit oder Strom unterwegs? Die deutsche Umwelthilfe hat die Dienstwagenflotten in den Ministerien geprüft mit einem eindeutigen Ergebnis. Nur 90 von 249 untersuchten Fahrzeuge sind demnach rein elektrisch angetrieben. Ihr Anteil ist damit im Vergleich zum Vorjahr sogar gesunken. Die Umwelthilfe nannte das ein desaströses Signal für die deutsche Klimapolitik. Und das waren die Nachrichten mit Ursula Winkler.
2: Das Wetter.
3: Ein paar Wolken sind am Himmel, sonst ist es ruhig bei uns. Regen ist nicht mehr dabei die nächsten Stunden, das Ganze bei bis 16 Grad aktuell. Morgen sind dann bis 23 Grad in der Spitze drin, dazu wird es etwas durchwachsen. Viele Wolken sind dabei, ab und zu Regen, örtlich zeigt sich aber auch mal die Sonne.
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3: Und ich habe aktuell noch zwei Meldungen für euch. Einmal von der A2 Hannover Richtung Dortmund zwischen Lünen Süd und Dortmund Nordost. Da ist dichter Verkehr, 9 Minuten dauert es länger. Und die A46 Düsseldorf Richtung Heinsberg. Da staute sich nach einem Unfall zwischen dem Kreuz Holz und dem Dreieck Mönchengladbach-Wandlow. Auch da ist dichter Verkehr, 6 Minuten kommen oben drauf. Sonst ist alles frei, habt eine gute Fahrt. Der Dienstagabend ist das und ich mag das ja total, wenn es spät abends oder auch nachts so richtig ruhig draußen ist. Da kann man einfach so richtig zur Ruhe kommen und entspannen. Sarah Heinz ist hier, hi.
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3: Und hier gibt's jetzt einen sehr coolen Song für euch, der ist im Februar rausgekommen und da dann auf TikTok total viral gegangen. Self-Aware ist das von Tampa City.

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0: Es gibt ja viele, die extra für den Urlaub und ja einen fitteren Strandbody ein paar Kilos abspecken. 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Es ist ja auch wirklich anstrengend so mit Diäten und allem. 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
3: 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So, ein Kilo, das war Arbeit. Ein Kilo. 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Geil. Klaus, ich kann es in deinem Gesicht sehen. Du denkst gerade, hä? 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
1: Neu bei uns, Michael Schulte, Lovesick.

0: Das Wetter.
1: Es ist ruhig und trocken und Wolken sind gerade auch so gut wie keine unterwegs. Dazu kommen wir im Moment auf Werte bis 16 Grad. In den nächsten Stunden kann es dann nochmal zuziehen, da ist örtlich auch Nebel drin. Morgen sind über den Tag dann viele Wolken dabei, die lassen auch mal ein paar Tropfen runter. Ab und zu zeigt sich dazwischen auch mal die Sonne bei Höchstwerten bis 23 Grad.
0: NRW Verkehr.
1: Ein bisschen was ist aktuell noch los. Wir starten auf der A1 Köln Richtung Dortmund zwischen dem Kreuz Wuppertal Nord und Gewelsberg. Da ist dichter Verkehr. Ein Minütchen kommt oben drauf. Dann gehen wir auf die A2 Hannover Richtung Dortmund zwischen Lünen Süd und Dortmund Nordost. Da staut es sich wegen einem Unfall. Da wird der Verkehr aktuell auf dem rechten Fahrstreifen an der Unfallstelle vorbeigeleitet. Deswegen staut es sich da für einen Kilometer. Eine knappe Viertelstunde dauert es länger. Und ähnlich sieht es auch auf der A46 aus. Düsseldorf Richtung Heinsberg zwischen dem Kreuz Holz und dem Dreieck München Gladbach-Wandlow. Auch da hat es einen Unfall gegeben. Da wird der Verkehr über den Standstreifen geleitet. Ein Kilometer Stau, 19 Minuten dauert es länger. Allen unterwegs eine sichere Fahrt, kommt gut durch. Hallo, Sarah Heinz ist hier um 11:30. Ich hoffe, ihr habt einen entspannten Abend, wo auch immer ihr gerade seid. Wir gehen direkt

0: Wieder rein in die Musik, jetzt mit Moving to the Sun. Nehmen wir nochmal ein paar Sommergefühle mit, bevor es grau und kalt wird, ne?
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0: Sober sein, das heißt ja nüchtern sein, zum Beispiel, wenn man generell keinen Alkohol trinkt, ne? Klar. Kamrat hat sich das Wort aber geschnappt und damit über Liebe gesungen in seinem Song Love Sober.
1: Love Sober sein bedeutet, dass man die Realität sieht. Bei aller Verliebtheit auch mal ganz kurz die Situation so zu betrachten, wie sie ist und mal nüchtern zu betrachten und sich zu fragen, kriege ich hier überhaupt die Liebe zurück, die ich auch brauche? Und wenn nicht, dann darf man genau wie in dem Lied auch glücklich sein, dass man das realisiert hat und sich verabschieden. Und wenn doch, dann soll diese wunderschöne Liebe weitergehen.
0: Ja, auf Kamrat selbst trifft zum Glück genau das zu. Er ist nämlich immer noch mit seiner Jugendliebe zusammen.
1: Ich glaube, dementsprechend bin auch ich Love Sober, aber in der Form von, das ist total geil, dass wir das hier haben und dass man das anerkennen kann.
0: Also quasi so eine positive Unaufgeregtheit in Sachen Liebe. Die unangenehmen Aufregungen, die holt er sich woanders, zum Beispiel beim Videodreh zum Song. Da wollte er eigentlich nur im Cabrio in Lissabon über die schöne Rote Brücke fahren, aber halt im Stehen im Auto.
1: Und haben relativ schnell 3 oder 4 Polizisten auf Motorrädern hinter uns gesehen auf dieser Brücke, weil es natürlich absolut verboten ist, sowas da zu machen und nicht nur unangeschnallt zu fahren, sondern quasi auch sich noch auf diesen Beifahrersitz so halb zu stellen. Und mussten dann mit der Polizei runter, dann mussten wir mit denen lange reden, mit der Ausrede, ja, ich bin aus Deutschland, ich bin Sänger, es tut mir total leid, wir fahren sofort wieder ins Hotel. Konnten wir uns rausreden aus der Nummer, aber da ging einem kurz die Pumpe, dass vielleicht das Musikvideo im Knast endet.

0: Das wäre doch auch mal was gewesen, mal was anderes. Ein paar Ausschnitte von der Autofahrt haben es aber doch noch in das Video geschafft. Kamerazongs, den gibt's jetzt für euch.
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1: Ich bin Ursula Winkler. Der Kreml hat Deutschland einen Eskalationskurs vorgeworfen. Hintergrund sind angedrohte Sanktionen im Fall der nicht gezündeten Sprengstoffdrohne am Flughafen Leipzig-Halle. Zuvor hatten Innenminister Dobrindt und Außenminister Wadephul Russland für den Drohnenvorfall verantwortlich gemacht. Wadephul kündigte einige Strafmaßnahmen an.
2: Das russische Generalkonsulat in Bonn wird zum 18. September geschlossen. Der Vertrag über das russische Haus in Berlin wird gekündigt. Wir werden in der Europäischen Union neue Listungen von Personen aus Russland im Kontext hybrider Angriffe vorschlagen. Wir verschärfen die Einreisekontrollen für russische Staatsangehörige. Wir erhöhen den Druck auf die russische Schattenflotte.
1: Außenminister Wadephul. Das Bundeskabinett will heute die geplante Reform der Einkommensteuer auf den Weg bringen. Sie soll vor allem Familien mit Kindern und Menschen mit kleinen und mittleren Einkommen entlasten. Zur Gegenfinanzierung soll unter anderem die Reichensteuer früher greifen. Weiteres Thema im Kabinett ist der Entwurf eines neuen Kita-Gesetzes, das die Qualität von frühkindlicher Bildung stärken soll. Zentraler Punkt sind Sprachtests für alle Vierjährigen. Am Umspannwerk nahe dem Kraftwerk Jenschwalde in Brandenburg sind selbstgebaute Flugkörper gefunden worden. Brandenburgs Ministerpräsident Woidke spricht von einem Anschlagsversuch.
3: Einige dieser Flugkörper wurden offenbar schon abgeschossen. Die Polizei prüft, ob damit gezielt Leitungen am Umspannwerk getroffen werden sollten. Das Landeskriminalamt hat den Fall übernommen und sichert aktuell umfassend Spuren. Für die Menschen in der Region hatte das keine Folgen. Der Strom lief ganz normal weiter. Im Kraftwerk fiel allerdings ein Block technisch aus. Der Betreiber prüft jetzt, ob das mit dem Vorfall zusammenhängt. Wer dahinter steckt und welches Motiv es gibt, ist aktuell noch völlig offen. Zoe Tassovali, Nachrichtenredaktion.
1: Das Alkoholkonsumverbot an 4 weiteren Bahnhöfen ist ohne Auffälligkeiten in Kraft getreten. Das teilte die Deutsche Bahn mit. Es soll bis Mitte Oktober an allen Bahnhöfen bundesweit schrittweise eingeführt werden. Neu in Kraft ist es nun an den Hauptbahnhöfen Berlin, Kiel und Braunschweig und am Bahnhof Berlin-Gesundbrunnen. Zuvor galt es schon an mehr als 30 deutschen Bahnhöfen.
4: Das Wetter. Leute, wenn ihr gerade im Auto unterwegs seid, hier und da kann es nebelig sein in dieser Nacht. Fahrt bitte vorsichtig, ansonsten kaum Regen, ein paar Wolken sind unterwegs. Nachher bekommen wir dann so ein Wetter, das ist so mal Wolken, mal ein bisschen Sonne, meistens auch kein Regen. Hier und da vielleicht mal ab dem Nachmittag ein Schauer, Temperaturen so bis 23 Grad. Der Donnerstag, der wird dann ein bisschen wolkiger und hier und da auch ein bisschen Regen mit Temperaturen bis 24 Grad in der Spitze.
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5: A4 Aachen-Köln, zwischen Köln-Klettenberg und Köln-Eiffeltor, 1 Kilometer Stau. Und A40 Duisburg-Venlo, zwischen Wankum und Niederdorf, 2 Kilometer stockender Verkehr, 15 Minuten Verzögerung. Wir wünschen allen unterwegs gute Fahrt.
4: Eine schöne Nacht mit uns und da sind wir schon im Mittwoch heute.

0: Schulanfang. Ja, ich hoffe, die lieben Kleinen liegen jetzt um diese Uhrzeit im Bett und schlafen, damit sie gleich fit sind.
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0: Morgen hat das Lotterleben ein Ende. Dafür sorgen auch Sie, die Lehrerinnen und Lehrer hier bei uns in NRW. Habt ihr sicherlich auch Lehrer, an die ihr euch erinnert, oder? Weil die euch vielleicht geprägt haben. Ja, wollen wir mal ganz positiv an die Sache rangehen. Weil die eben, das waren so gute Lehrer halt, denkwürdige Lehrer.
1: Frau Elkenhans, die beste Lehrerin in Englisch. Die hat mir geholfen, meine Quali zu kriegen, dass man dann nach der Realschule Abitur machen kann.
2: Ich hatte einen Lehrer, von dem ich angenommen habe, dass er mein Opa wäre. Der war sehr alt, aber sehr liebenswert, weil der immer sehr viele Witze gemacht hat.
3: Und meine Biologielehrerin. Frau Thielken, ich küsse dein Herz wirklich. Ich weiß nicht, was Meiosemitose ist, aber du hast mir 3+ auf ein Zeugnis gegeben.
4: Frau Nickel, ich liebe Sie immer noch. Sie sind immer noch in meinem Herzen. Eine Lehrerin, die immer am geglaubt hat. Ja, und Herr Brill. Ich war nicht so brav und er hat mich immer verstanden.
2: Frau Klavitter, meine Englischlehrerin, sehr streng. Und die hat immer darauf geachtet, dass bloß keiner gefudelt hat. Ja, die hat einen angespornt, sag ich mal so. Und man hatte Respekt vor ihr.
0: Ja, es gibt halt so Lehrerinnen und Lehrer, die lieben ihren Job und man merkt das auch. Die motivieren einen, ihr habt's gehört. Und jetzt erzählt mal an unserer kostenlosen Studio-Hotline, der 0800 50 80 550, welche Lehrerinnen und Lehrer euch irgendwie im Leben beeinflusst haben.

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0: das Wetter.
1: Wenn die Sicht bei euch ein bisschen schlechter ist, das kann in dieser Nacht an ein bisschen Nebel liegen. Den gibt es gerade örtlich in dieser Nacht. Also, ja, wenn ihr gerade draußen seid, richtet euch darauf ein. Ansonsten bleibt es meistens niederschlagsfrei. Auch nachher, wenn die Sonne aufgegangen ist, ja, dann wird es ein bisschen wolkiger zwar sein. Hier und da gibt es ein paar Sonnenstrahlen auch. Und erst so ab dem späten Nachmittag müssen wir dann mit Regen rechnen. Temperaturen so bis 23 Grad. Und in etwa das Wetter bekommen wir dann auch am Donnerstag. Und am Freitag, da ist es dann richtig bewölkt und es gibt mehr Regen.
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2: Zurzeit liegen uns keine Meldungen vor. Wir wünschen allen unterwegs gute Fahrt.
1: Sie sind echt gute Kumpels, ja? Martin Garrix ist ja DJ und Ed Sheeran ist so Singer-Songwriter mit der Gitarre in der Hand und macht noch handgemachte Musik. Also musikalisch

0: können die beiden, Martin Garrix und Ed Sheeran, gar nicht auseinanderliegen. Und trotzdem haben sie sich zusammengetan für eine richtig coole Nummer. Ich finde, der Mix funktioniert da richtig gut. Repeat It bekommt ihr gleich nach Avril Lavigne und Complicated.
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0: Wir sind auf der Suche, weil ja morgen die Schule wieder losgeht, nach euren Lehrerinnen und Lehrern, die euch so ein bisschen geprägt haben, die vielleicht was anderes gemacht haben, die sich in euer Gedächtnis eingebrannt haben. 0800 50 80 550, hier ist Kevin Zimmer, wer ist da?
1: Hier ist der Thomas, schönen guten Morgen.
0: Guten Morgen, Thomas.
1: So, also Lehrerin, es gab eine ganz bestimmte Lehrerin, die nannte sie, sie hieß Frau Schröder. Dritte Klasse, Oberarmbruch gehabt und dann bin ich 3 Wochen in den Osterferien und danach, dann kam ich wieder und dachte jetzt, ah toll, jetzt brauchst du 3 Wochen lang nicht zu schreiben. Pustekuchen. Da sagt die glatt zu mir, sagt er so, und du schreibst jetzt mit links. Und wenn das aussieht, als wenn ein Storch durch den Salat gelaufen ist, mir sowas von egal, du schreibst mit links.
0: Oh Gott, ist sie hart.
1: Ja, pass auf, ich habe die damals echt dafür verflucht, die Frau.
0: Ja, das glaube ich.
1: Damals in der Lehre war ich als Auszubildender Kfz bei Kiffe damals heiß begehrt als Linkshänder, der also auch mit links schrauben konnte. Es gab manche Stellen am Auto, die konntest du nur mit links schrauben. Es gab wirklich Monteure oder Auszubildende, die nicht in der Lage waren, mit der linken Hand zu schrauben. Und heute kann ich also wirklich synchron schreiben. Das heißt also, du kannst mit der einen Hand malen und mit der linken Hand synchron, also spiegelverkehrt. Also es passt wunderbar.
0: Du kannst
1: also
0: beidseitig schreiben jetzt.
1: Ja, so ungefähr.
0: Damit kannst du ja im Zirkus auftreten, das ist ja Wahnsinn.
1: Ach, um Gottes Willen, ey, hör auf, da muss schon ein bisschen mehr was kommen. Ja, und da tue ich mir in meinem Alter auch nicht mehr an.
0: Und jetzt bist du Frau Schröder nicht mehr sauer, oder?
1: Nein, ich war gut, am Anfang war ich ein bisschen sauer, aber egal, ich habe es ja geschafft, ich habe es ja dann auch hingekriegt. Ne?
0: Alles klar, sehr schöne Geschichte, hör mal, vielen Dank dafür.
1: Ja, bitteschön.
0: Alles klar, bis dann. Danke dir, ciao.
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1: Ich bin Ursula Winkler. Deutschland bekommt nach dem versuchten Drohnenanschlag in Leipzig Rückendeckung von NATO und EU. NATO-Chef Rutte sagt, die Beweise gegen Russland seien eindeutig. Auch EU-Kommissionspräsidentin von der Leyen sichert Unterstützung zu.
2: Beide machen klar, Moskau soll mit solchen Aktionen weder Deutschland einschüchtern, noch die Hilfe für die Ukraine schwächen. Rutte hat darüber bereits mit Bundeskanzler Merz gesprochen. Als nächstes berät er auch mit Kommissionspräsidentin von der Leyen. Dann geht es darum, wie Europa weiter reagieren kann. Auch die EU-Außenminister wollen über den Fall und mögliche Sanktionen sprechen. Moskau kündigte dagegen eine Reaktion auf die deutschen Maßnahmen an. Was genau das heißt, lässt das Außenministerium offen. Dr. Zeitler, Berlin.
1: Fast jeder dritte Mieter in Deutschland macht sich Sorgen, seine Miete künftig nicht mehr bezahlen zu können. Das zeigt eine Forsa-Studie im Auftrag des Deutschen Mieterbunds. Die Mietenkrise habe sich verfestigt, hieß es von dem Verband. Viele Mieter lebten in Angst vor Wohnungsverlust. Der aktuelle Mietenreport zeigt auch, dass jeder Zweite befürchtet, in dem Fall keine bezahlbare Ersatzwohnung zu finden. Laut Mieterbund fehlen in Deutschland aktuell rund 1,4 Millionen Wohnungen. Die Bundesregierung will heute die Reform der Einkommensteuer auf den Weg bringen. Die Reform soll besonders Familien mit Kindern und Steuerpflichtige mit niedrigen und mittleren Einkommen entlasten.
3: Kern der Reform: ein höherer Grundfreibetrag, ab dem überhaupt erst Einkommenssteuer gezahlt werden muss, ein später greifender Spitzensteuersatz und die Erhöhung des Kindergelds bis 2028 auf 272 Euro pro Monat und Kind. Die Entlastungen summieren sich dann auf 10 Milliarden Euro jährlich. Wie wird das Ganze bezahlt? Die Reichensteuer soll etwas früher greifen und es wird eine zweite Stufe, die sogenannte Superreichensteuer, eingeführt. Der Industrieverband sagt, dass Unternehmen durch diese Reform nicht entlastet, sondern zusätzlich belastet werden. Uli Reitinger, Berlin.
1: Mit der Ehrung des Hollywood-Stars George Clooney starten am Abend die Filmfestspiele Venedig. Clooney erhält den Goldenen Löwen für sein Lebenswerk. 21 Filme konkurrieren bei dem Festival um den Hauptpreis. Zu den angekündigten Stars gehört auch die Band Oasis. Über die britischen Musiker läuft eine Doku im Nebenprogramm. Außerdem werden unter anderem Robert Pattinson, Pamela Anderson und Orlando Bloom erwartet.
4: Das Wetter.
5: Eine Nacht mit, ja, stellenweise sehr viel Nebel. Also wenn ihr im Auto unterwegs seid, fahrt bitte vorsichtig. Das ist nicht überall in NRW so, aber hier und da kann das mal auftreten. Stellt euch am besten drauf ein. Ansonsten relativ wolkig, aber niederschlagsfrei in dieser Nacht. Nachher, wenn die Sonne aufgegangen ist, wird es ein bisschen besser. Da wechseln sich Wolken und Sonne immer mal so ein bisschen ab. Erst so ab dem späten Nachmittag kommt neuer Regen zu uns rein, aber das auch mehr so tröpfelig. Ja, also ein paar Regenschauer, nichts Wildes, Temperaturen so bis 23 Grad. Der Donnerstag wird dann ähnlich und am Freitag bekommen wir dann wieder mehr Regen.
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6: Zurzeit liegen uns keine Meldungen vor. Wir wünschen allen unterwegs gute Fahrt.

0: Sommerferien auch schon wieder vorbei. Wir sind im Mittwoch. Wir erinnern uns noch an einen fantastischen Sommer. Ja, mit dieser Fußball-Weltmeisterschaft, die vielleicht für uns Deutsche nicht so ganz erfolgreich war. Aber zumindest hat sie musikalisch uns alle glücklich gemacht hier in Deutschland. Shakira, jetzt mit Burna Boy und Die Die für eure Nacht.
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0: Ja, morgen geht's wieder los mit der Schule und dann geht's auch für viele auf die weiterführende Schule. Und das ist ja auch ein ganz großer Schritt. Ich weiß noch, da ist man so aufgeregt, das ist alles so groß, ja. Wenn man von der Grundschule, von dieser kleinen, kuscheligen Grundschule auf einmal auf so ein großes Gymnasium oder auf so eine große Realschule kommt auf einmal. Das ist. Aber wir haben euch mal gefragt und haben festgestellt, hey, ihr freut euch auf die fünfte Klasse.
1: Weil ich kenne schon welche aus meiner neuen Schule.
2: Aus der Grundschule sind auch aus der Nachbarklasse welche in meiner Klasse auf der neuen Schule.
3: Ja, weil ich habe schon eine Freundin.
4: Ja, weil ich neue Leute kennenlerne.
5: Und ich freue mich drauf.
6: Ich werde meine Grundschule sehr, sehr vermissen und ich habe aber

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0: Wetter.
1: Leute, wenn ihr gerade im Auto unterwegs seid, hier und da kann es nebelig sein in dieser Nacht. Fahrt bitte vorsichtig, ansonsten kaum Regen, ein paar Wolken sind unterwegs. Nachher bekommen wir dann so ein Wetter, das ist so mal Wolken, mal ein bisschen Sonne, meistens auch kein Regen. Hier und da vielleicht mal ab dem Nachmittag ein Schauer, Temperaturen so bis 23 Grad. Der Donnerstag, der wird dann ein bisschen wolkiger und hier und da auch ein bisschen Regen mit Temperaturen bis 24 Grad in der Spitze.
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2: A40 Dortmund-Essen zwischen Dortmund-Hombruch und Dortmund-Barob 1 Kilometer Stau. Wir wünschen allen unterwegs gute Fahrt.
1: Wir sind ja eigentlich schon im meteorologischen Herbst und ich will das nicht akzeptieren. Ich sag's, wie es ist, ja. Wobei, ja, wenn für die Meteorologen Herbst ist, muss ja für uns noch lange nicht Herbst sein. Ich bin gefühlt noch im Sommer, deswegen spiele ich für euch Bob Marley, Could You Be Loved. Echte Sommerhymne, ja, die geht immer. Fürs Sommergefühl gleich nach Post Malone und den Anfang machen Atomic Kitten mit Hole Again. Schöne Nacht.
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0: Teddy Swims und Mr. Know-It-All. Schöne Nacht mit uns. Wie ist das eigentlich mit der Zuckersteuer, die Bundesregierung geplant hat? Ich glaube, wir fragen mal den Chef.
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3: Ja, nee, ist klar.
4: Macht ihr noch Zucker in Kaffee? Nee, ne? Sieht man auch nur noch selten. Und demnächst gar nicht mehr. Weil, wenn's nach Lars Klingbeil geht, kostet die Tasse Kaffee dann 17 Euro. Denkt dran, draußen gibt's nur Kindchen. Zuckersteuer! Der Aufreger in den letzten Tagen. Selbst die Benzinpreise regen uns nicht so auf. Kann ich aber auch verstehen. Ich meine, wer schüttet sich schon Benzin in den Kaffee? Überhaupt, so ein Tankstellenbesuch wird unbezahlbar. Ey, in der Tankstelle, da gibt's ja wirklich nichts ohne Zucker. Okay, eine Bockwurst. Der gute alte Tankstellenfasan für 8,30 Euro. Ja, das Ding ist aber zuckerfrei. Solange du keinen Ketchup drauf machst, dann kommt die Klingbeilsteuer. Was ein Dilemma. Hier bis zu 38 Cent pro Liter sollen auf zuckerhaltige Getränke kommen. Wie schnell kann man sich beim Volk unbeliebt machen, wa? Lars Klingbeil, ja, sein Hobby ist ja wirklich Kickboxen. Das wird er wohl bald brauchen, wenn die Cola unbezahlbar wird. Und ja, Fanta ist auch betroffen. Aber so ist die SPD. Das Hanf geben sie frei, aber Zucker ist die neue harte Droge. Die Steuer ist da nur der erste Schritt. Ihr wartet mal ab, in 2 Jahren fällt Zucker und das Betäubungsmittelgesetz. Dann wird Koppenrad und Wies über Nacht zum Drogenkartell. Und Ferrero verlegt seinen Firmensitz wieder zurück nach Sizilien. Mehr sage ich jetzt nicht mehr dazu. Ich weiß schon zu viel.
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